0: Und ich habe meinen Physikerfreund Johannes Kückens wieder dazugeholt heute. Hallo Johannes.
1: Moin.
0: Ja, dich brauche ich nämlich jetzt, weil mir ist heute Morgen beim Frühstück was passiert, wo ich gedacht habe, da muss ich dich jetzt fragen. Also eigentlich ist das ein Klassiker. Was passiert ist, mein wunderbares 6,5-Minuten-Ei ist im Topf geplatzt und das halbe Eiweiß ist ins Kochwasser geplattert. Plattern ist, glaube ich, der Fachbegriff da. Und jetzt ist das so, dass ich Eier nie anpikse, weil ich irgendwann mal gelesen habe, dass das nichts bringt und dass das Quatsch ist. Aber nach der heutigen Situation bin ich jetzt ins Grübeln gekommen und dachte, ich rufe den Johannes an und frage ihn mal, wie das sich physikalisch verhält. So, und wie ist das jetzt bei dir? Hast du auch ein Frühstücksei gehabt heute Morgen und ist es ganz geblieben?
1: Ja, ich habe wirklich eins gehabt, weil meine Kinder nämlich unbedingt eins wollten und habe ich mir eins mitgekocht und es ist natürlich nicht geplatzt.
0: Weil du es angepiekst hattest oder wie sieht das aus?
1: Weiß ich nicht. Ich muss halt zugeben, dass ich die Eier immer schon anpiekse, einfach aus Familientradition, ohne dass ich darüber wirklich physikalisch tiefer nachgedacht hatte.
0: Aber jetzt.
1: Aber das habe ich natürlich, ja natürlich, das habe ich mich natürlich ein bisschen vorbereitet und habe mich zu dem Thema Eier anpieksen ein bisschen eingelesen und da gibt es wirklich unterschiedliche Ansichten und auch nicht eine 100% klare Studienlage sozusagen. Also eine Erklärung, die für das Anpieksen spricht, die geht so. Also im Ei ist es so, dass sich, je länger es lagert, dass in dem Ei Gase entstehen, Sauerstoff, Stickstoff und Kohlendioxid, durch die chemischen Prozesse, die so im Ei bei der Lagerung ablaufen. Und die sammeln sich unten im Ei. Also wenn das Ei richtig rumsteht, mit der Spitzenspitze nach oben und der Stumpfen nach unten, dann bildet sich unten so eine kleine Gasblase. Mhm. Und ja, wenn man das Ei dann ins Wasser tut, dann dehnt sich die Gasblase natürlich aus. Und nach der Theorie bringt das dann die Schale zum Platzen.
0: Aber dann hätten wir vielleicht eine Erklärung, warum das mal so ist und warum das Pieksen mal was bringt und mal nicht. Weil das scheint ja dann an der Lagerzeit zu liegen. Also je länger das Ei lagert, desto größer ist die Gasblase dann schon beim Lagern geworden und desto Platz.
1: Ja, genau. Also bei frisch gelegten Eiern sollte man also keinen großen Unterschied merken, ob es platzt oder nicht, je nachdem, ob man ansticht oder nicht. Und wenn die Eier dann schon länger liegen, dann schon. Man kann das ja auch beim Eierkochen sehen, dass aus, wenn man es ansticht, dass da immer so ein bisschen das Gas da rausblubbert aus diesem Loch.
0: Ja.
1: Und andersrum ist es auch so, wenn man jetzt ein älteres Ei nicht ansticht und hart kocht und es dabei nicht platzt, was ja auch vorkommt, dann sieht man nach dem Schälen auch diesen Abdruck der Gasblase an dem Ei, ne? Und das Eiweiß ist dann so ein bisschen nach innen eingedellt.
0: Wo man dann immer denkt, ich bin hier um einen Löffel Ei geprellt worden, weil es ja genau, so eine runde Form eingedetscht ist. Also demnach sollte man also anpieksen, weil es möglicherweise doch gegen Platzen hilft, zumindest bei Eiern, die nicht ganz sofort nach dem Legen gekocht werden, sondern die schon ein bisschen lagern.
1: Ja, aber es gibt nämlich noch ein ziemlich cooles Experiment, das die Kollegen von Quarks und Co. mal gemacht haben vor über 10 Jahren. Die haben 3000 Eier gekocht oder kochen lassen von vielen Leuten und davon die eine Hälfte eben angepiekst und die andere Hälfte nicht. Und jetzt kannst du mal raten, was dabei rauskam.
0: Wenn du schon so hörbar schmunzelst, dann war es vermutlich kein Unterschied.
1: Genau, also zumindest fast keiner. Bei den angepieksten Eiern sind 10% der Eier geplatzt und bei den nicht angepieksten sind 12% der Eier geplatzt.
0: Na gut, ist immerhin ein kleiner Unterschied. Also die ungepieksten sind ein bisschen mehr, 12% zu 10% geplatzt.
1: Ja, aber der Unterschied ist so klein, dass bei diesen nur 1500 Versuchseiern jeweils der auch aus reinem Zufall entstanden sein kann. Also Forscher sagen dann gerne, der Unterschied ist statistisch nicht signifikant, also könnte Zufall gewesen sein. Und das heißt auch, wenn man das Experiment jetzt nochmal wiederholen würde, könnte es genauso gut andersrum ausgehen.
0: Hm. Okay, dann heißt das aber, das letzte Wort über das Eierpieksen ist noch nicht gesprochen. Pieksen könnte helfen, muss aber nicht gegen das Platzen von Eiern im Kochtopf. Vielleicht müssten die Kollegen dann einfach diesen Versuch nochmal machen und jetzt nicht 3000 Eier, sondern 10.000 Eier kochen. Dann hätten sie mehr Signifikanz statistisch.
1: Ich weiß nicht, ob du sie dazu kriegen kannst. Was aber klar ist, dass das Platzen hat auf jeden Fall nicht nur was mit der Luftblase zu tun, weil ja auch gepikste Eier manchmal platzen und ungepikste eben manchmal auch nicht. Also es hängt eben auch einfach an der Struktur der Schale. Die kann ja unterschiedlich beschaffen sein. Also wenn sie zum Beispiel besonders dünn ist oder besonders uneinheitlich oder irgendwelche Defekte hat, dann platzt sie sicherlich auch leichter. Und beim Hineinlegen jetzt des kalten Eis ins heiße Wasser, das ist ja so ein kleiner Schock, da dehnt sich die Schale ja auch sowieso schlagartig aus und es entstehen da irgendwelche Spannungen und wenn dann Fehler in der Schale sind, kann das auch zu Rissen führen. Also am Ende kommt es wahrscheinlich viel auch darauf an, was waren das für Hühner, was für eine Hühnerrasse, was haben die gefressen, waren die gesund und alles solche Sachen. Aber vielleicht versuchst du es ja mal mit so einem extra Eierkocher, damit dir das nicht nochmal passiert mit dem Platzen. Ich bin nicht sicher, ob das da weniger häufig passiert, aber ich kann es mir gut vorstellen.
0: Diese Geräte, die nur Eier kochen.
1: Genau, da kommt nur ganz wenig Wasser rein und die Eier garen dann ja im Wasserdampf. Das ist eine ziemlich coole Erfindung. Und was richtig cool an dem Ding ist, je mehr Eier du damit kochst, desto weniger Wasser braucht man. Und da steckt nämlich auch wieder richtig coole Physik dahinter, um das zu verstehen.
0: Also unsere Nachbarn schwören auch auf so ein Gerät, aber da habe ich das gerade richtig verstanden. Du hast gesagt, der Eierkocher braucht weniger Wasser für mehr Eier. Also je mehr Eier drin sind, desto weniger Wasser. Das klingt ein bisschen paradox und mir nicht ganz einsichtig, ehrlich gesagt. Da gibt es aber vermutlich eine Erklärung.
1: Ja, genau. Also tasten wir uns mal ganz langsam ran an dieses Geheimnis des Eierkochers. Die meisten Eierkocher, die funktionieren so. Also man tut eine bestimmte Menge Wasser rein. Das wird im Eierkocher unten auf so einer Art Heizplatte dann heiß und verdampft. Und die Eier garen dann komplett im heißen Wasserdampf. Und wenn alles Wasser verdampft ist und der Eierkocher dann trocken läuft sozusagen, dann merkt er das und macht einen Ton und schaltet sich meistens ab. Die Eier sind fertig.
0: Ja, okay. Und das Wasser ist dann irgendwann eben alles weg, weil es auch aus dem Kocher raus ja verdampft. Der ist ja nicht ganz dicht. So, der ist ja nicht fest verschlossen nach außen.
1: Genau, da liegt ja so ein Kunststoffdeckel drauf, der nur locker aufliegt und da kann der Dampf eben so langsam auch in den Raum entweichen. Mhm. Aber um jetzt zu verstehen, warum man weniger Wasser für mehr Eier braucht, muss man wissen, wie denn der Wasserdampf eigentlich die Wärme ans Ei abgibt. Ja, im normalen Kochtopf ist das ja klar. Wenn die Eier im Wasser liegen, dann wird die Wärme durch diesen thermischen Kontakt zwischen Eierschale und Wasser in das Ei sozusagen reingeleitet, das ist Wärmefluss durch die Schale. Das nennt man auch Konduktion. Also das ist das Verfahren dahinter.
0: Aber das ist im Eierkocher doch eigentlich das Gleiche. Nur berührt das Ei dann eben den heißen Wasserdampf statt das Wasser. Aber im Prinzip ist das ja auch so eine Wärmeübertragung durch Kontakt, oder?
1: Nee, beim Wasserdampf ist es komplizierter. Also nur durch so einen thermischen Kontakt mit dem heißen Dampf würde viel zu wenig Energie ins Ei gelangen, um das Gar zu bekommen, weil heißes Gas ja auch aus viel weniger Teilchen pro Volumen besteht als flüssiges Wasser. Also da ist einfach viel weniger Wärme da und viel weniger Teilchen da, die jetzt über Stöße gegen die Eierschale die Wärme ans Ei übertragen könnten. Und deshalb funktioniert es da anders. Also die Eier kommen ja kalt in den Eierkocher. Und wenn das Wasser nun unten im Reservoir verdampft und sich im Eierkocher da verteilt, dann kondensiert der Dampf an der kalten Eierschale. Und bei dem Kondensieren zu flüssigem Wasser, da wird dann ganz viel Energie direkt an der Eierschale frei, mit der dann das Ei erhitzt wird.
0: Beim Kondensieren des Wassers wird Energie frei. Warum?
1: Ja, weil vorher das Gas ja, waren ja frei umherschwirrende Wassermoleküle, also Dampf, der wird jetzt wieder zu flüssigem Wasser, also die verbinden sich miteinander. Und das ist jetzt genau der umgekehrte Prozess, der vorher stattfand, weil man musste ja erstmal Energie ins Wasser reinstecken, um die Verbindungen zwischen den Wassermolekülen zu lösen und ein Gas draus zu machen. Mhm. Und jetzt passiert genau das Gegengesetzte, das Kondensieren, deshalb wird da Energie frei. Und mit der kann man jetzt, oder mit der wird jetzt die Schale des Ei erhitzt und fließt dann ins Innere. Und das kondensierte abgekühlte Wasser an der Eierschale, das tropft dann vom Ei wieder runter ins Wasserreservoir und kann dann erneut wieder Energie aufnehmen und wieder als Dampf die Energie dann zu den Eiern hochtransportieren.
0: Mhm. Interessant, aber das leuchtet schon ein, wenn du es so erklärst. Und das ist ja auch nett, weil man dann dabei viel weniger Wasser braucht, als eigentlich im Kochtopf im Eierkochen. Man muss ja gar nicht alle Eier im Wasser versenken, sondern nur vom Dampf so umwabern, umströmen lassen. Und der Dampf wird dann eben auch noch dank Kondensation und Runtertropfen wiederverwendet und wird dann erneut zu Dampf. Ja. Trotzdem denke ich, dann bräuchte man doch trotzdem mehr Wasser bei mehr Eiern, damit genug Dampf für alle Eier da ist. Also das Grundprinzip, warum es jetzt weniger sein soll bei mehr Eiern, habe ich noch nicht kapiert.
1: Ja, könnte man denken, aber es ist wirklich genau andersrum. Also wenn mehr Eier im Kocher sind, dann ist auch mehr kalte Fläche da, an der der Wasserdampf kondensieren kann. Ja, also so tropft das Wasser dann eben auch schneller wieder zurück ins Reservoir. Wenn du viermal so viel Eier hast, hast du viermal so viel Fläche. Und dann kann das Wasser auch insgesamt wieder mehr neue Wärme aufnehmen in der gleichen Zeit und zurück zu den Eiern transportieren.
0: Ah, das ist so ein Kreislauf. Flüssiges Wasser, Wasserdampf, flüssiges Wasser. Ja, habe ich verstanden. Und der Kreislauf, der geht schneller und das Wasser kann mehr Wärme in der gleichen Zeit transportieren, wenn da mehr Fläche, mehr Eier sind und mehr Fläche zum Kondensieren. Das ist also, bei vier Eiern kondensiert dann viermal so viel Wasser in der gleichen Zeit und tropft zurück. Das Ganze wird also beschleunigt dadurch.
1: Genau.
0: Okay, jetzt verstehe ich. Das erklärt zumindest schon mal, warum man bei mehr Eiern nicht mehr Wasser braucht. So, aber warum ist es denn jetzt sogar weniger? Das erklärt das doch immer noch nicht. Also jetzt würde ich denken, okay, dann brauchen wir bei mehr Eiern vielleicht gleich viel Wasser.
1: Ja, das kommt jetzt wiederum daher, dass ja auch permanent Wasserdampf aus dem Kocher rauskocht, also entweicht, weil er ja nicht wirklich abgeschlossen ist, wie du vorhin schon erwähnt hast. Es geht also ja ständig auch Wasser verloren und das soll ja auch so sein, denn wenn das Wasser alle ist, dann ist es der entscheidende Hinweis,

0: Lernen braucht. Cool, das habe ich wirklich nicht gewusst. Das ist nicht so ganz einfach zu erklären, wenn beim Frühstück man schnell mal jemandem das so Bonmot-mäßig rüberreichen will. Aber ich glaube, ich habe es jetzt einfach drauf, vielleicht muss ich es mir noch mal anhören, damit ich es dann auch wiedergeben kann. Aber es ist eine spannende Geschichte.
1: Kannst ja beim nächsten Sonntagsfrühstück hören.
0: Ja, da muss ich dann Samstag, genau, Samstags nochmal hören und sonntags kann ich es dann selber so tun, als wüsste ich es alles alleine. Also, vielen Dank, Johannes, für diese ausführliche Frühstückseier-Physik-Folge heute. Und dann verabschieden wir uns ganz herzlich und hoffen, dass ihr weiter bei Schneller Schlau zuhört. Bis bald.
1: Tschüss.
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1: Es gibt einen für mich ganz wichtigen Satz, den ich lebensnotwendig finde, und der lautet: Des Glückes Tod ist der Vergleich.

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1: Schon mal ein wichtiger Hinweis für die Richtung, in die diese Folge steuern könnte. Wahrscheinlich kennt das nämlich jede und auch jeder, zumindest tageweise, dass man einfach genervt ist von seinem Erscheinungsbild, körperlichen Erscheinungsbild, manchmal auch von den körperlichen Einschränkungen, die man so mit sich rumträgt. Da gibt's ja zurzeit gerade zwei gegenläufige Trends. Der auf vielen Social-Media-Kanälen gefeierte, optimierte, durchtrainierte Körper. Und gleichzeitig trauen sich immer mehr Menschen, zu ihrem eben nicht so optimalen Körper zu stehen. Also die Leute, die halt bodypositiv sind. Welcher Weg macht denn glücklicher und welcher ist auch gesünder? Und was ist beim Ziel, sich mit dem Körper, mit seinem eigenen Körper wohlzufinden, wichtiger, die Psyche oder die Ernährung? Kein Thema für einfache Antworten, aber wir gehen es trotzdem an.
2: Genau, und wir, das bin ich, Dr. Anne Fleck, genannt Doc Fleck.
1: Und Maike Dinklage von der Brigitte und der Brigitte Leben. Anne, erstmal eine Frage zu deiner täglichen Praxis. Erlebst du Menschen in deiner Sprechstunde, die trotz womöglich schwerer Krankheiten glücklich in und mit ihrem Körper sind? Und wenn ja, was bringen die denn mit, um so empfinden zu können?
2: Also in meiner Praxis sehe ich ja alles von Kind bis zum Greis, was ich natürlich toll finde, wenn Menschen kommen, die auch jünger sind, die noch komplett gesund sind, die sagen, ich möchte gesund bleiben, oder auch Sportler, die eigentlich fit sind, sie sagen, was kann ich denn für meine Leistungskraft Power tun? Das habe ich auch viel als Patiententeil. Und dann habe ich wirklich diese Menschen, und die ich ganz, ganz wunderbar finde, diese Menschen, die ein wirklich riesiges Paket zu schleppen haben und dieses resiliente trotzdem leben. Und das kann ich auch wirklich nur jedem mitgeben, beziehungsweise übe ich das auch mit vielen Patienten in der Praxis, weil ganz viele sind durch das Paket und das Leid oder die Jahre beziehungsweise jahrzehntelange Suche nach Hilfe schon so auch niedergeschlagen, dass sie dieses Positive, das Schöne des Lebens, das Wunder des Lebens manchmal gar nicht mehr so sehen können. Auch gerade vor allen Dingen, wenn es Menschen sind mit Schmerzen. Da habe ich ja zum Glück Pfeile im Köcher, wie man sehr, sehr gut auch mit Schmerzen therapeutisch Menschen davon befreien kann. Da hatte ich gerade neulich jetzt eine Herpes-Gürtelrose-Patientin, die jetzt komplett alle Medikamente absetzen konnte. Das ist mir immer noch völlig mit Gänsehaut im Nacken sitzen. Aber diese Menschen, die trotz schwerer Krankheiten dieses Positive, dieses trotzdem haben, die sollen uns auch anstecken. Und was haben die, wie du mich fragst, was bringen die mit, dass sie so empfinden können? Das ist ganz, ganz unterschiedlich. Ich erlebe einige, wenn ich mir die so gedanklich vorstelle, die ziehen sehr, sehr viel Kraft auch aus ihrem Glauben. Also das merke ich, dass manche auch wirklich Glauben auch nutzen, der ihnen hilft, um dieses Wunder des Lebens dann nicht irgendwie zu verachten, ach, jetzt tut das schon wieder weh, sondern die sagen, es ist trotz allem ein Geschenk, dass ich irgendwie da bin. Und das ist so eine Beobachtung, die ich habe, also dass das manche sehr gut trägt. Und auch, dass man auch so ein bisschen dann weg von der Krankheit kommt, hin zur Gesundheit, das ist ja auch mein Ziel. Sich nicht dann neurotisch mit der Krankheit noch zu verheiraten, sondern gesund programmieren.
1: Und sich auch darauf zu programmieren, was körperlich noch möglich ist, und das zu wertschätzen wahrscheinlich. Auch das ist ja sicherlich ein ganz wesentlicher Faktor, richtig, um gesund zu werden, zu sein, zu bleiben, zumindest in den Ausschnitten, in denen das bei schwererer Krankheit möglich ist.
2: Mir fällt gerade was ganz siedenheiß ein. Ich weiß gar nicht, ob ich das in diesen 100 Folgen schon mal erzählt hatte. Ich war junge Assistenzärztin im Lehrkrankenhaus der Charité, hatte Nachtdienst. Als Nachtdienst bist du ja am Düsen als Internistin durch alle Flure und wirst dann manchmal auch zu Patienten nachts gerufen, die du jetzt noch gar nicht kennst von deiner Station. Und da hieß es, auf der Krebsstation gibt's jemand, du musst dringend kommen, hier fehlt ein Zugang, also eine Nadel. Es war eine Patientin, die lag dann abgedunkelt im Zimmer. Es war eine ganz hagere, schwer gezeichnete, schwerkranke Frau. Ich legte ihr nochmal einen neuen Zugang, damit die lebenswichtige intravenöse Therapie in sie reinfließen konnte. Und dann habe ich auch immer versucht, mit den Menschen, auch wenn ich, man hat ja da auch nie Zeit im Krankenhaus, aber wenigstens einen kleinen Körperkontakt zu geben. Und diese Frau, habe ich gemerkt, die hatte ein Bedürfnis noch zu sprechen. Sie konnte sich gar nicht mehr bewegen. Sie konnte auch kaum noch richtig schlucken. Und die hat mir dann in 5 Minuten eine Geschichte erzählt, die trägt mich bis heute im Inneren. Sie hat gesagt, ich war mein ganzes Leben lang unzufrieden, auch weil ich Krankheiten schon immer hatte. Ich habe an allem genörgelt, ich habe alles negativ gesehen. Ich hatte eigentlich einen wunderbaren Mann, ich hatte traumhafte Kinder, ich war aber immer negativ, ich habe nichts wertgeschätzt. Und jetzt kann ich mich nicht mehr richtig bewegen, ich kann kaum noch sehen, ich kann nicht mal mehr richtig schlucken und jetzt habe ich erst verstanden, was die Essenz des Lebens ist. Du, da bin ich rausgegangen, ne, mit dieser Nierenschale in der Hand, mit den Kanülen drauf und habe gedacht, was für eine Lehre, was für eine Lehrstunde des Lebens.
1: Absolut.
2: Und vielleicht hilft diese Geschichte jetzt vielen, den Tausenden, die uns hier zuhören, denen ich jetzt auch energisch hier durch den Hörer winke, das auch für sich gerade mal gedanklich durchzukneten.
1: Kommen wir nochmal zu den Aspekten des Körperglücks, die nicht, ich nenne das jetzt immer so, weil ich glaube, das klammert es einfach ganz gut, die nicht krankheitsbedingt sind, sondern wo es eher um gesellschaftliche Leitbilder geht. Es gibt die große Bewegung der Body Positivity oder auch der jetzt eher Body Neutrality. Das heißt, wir nehmen den Körper so, wie er ist und hören endlich mal auf, ständig Wertungen drauf zu packen. Das ist eine Sache, die die Gesellschaft, finde ich, langsam anfängt ein bisschen umzusetzen, wenngleich die gängigen Schönheitsideale natürlich nach wie vor total präsent sind überall. Wie ist denn da dein Eindruck? Also gibt's eine größere Selbstverständlichkeit? Denn du hast ja viel mit Menschen zu tun, die mit ihrem Körper da sitzen und du hast viel mit den Körpern von Menschen zu tun. Findest du, dass es da schon so ein Umdenken gibt, eine Entspannung? Und vor allen Dingen würdest du sagen, Body Positivity ist in jedem Falle gesund, weil es alles akzeptiert, was körperlich auch womöglich Folge ungesunder Ernährung sein könnte?
2: Also ich bin ja auch ein Fan von Körper und Geist und ich bin ein Fan von, wenn es nicht radikal ist, also alles Radikale, also im Sinne auch, finde ich schön, wenn man sich um seinen Körper, der auch ein Wunder der Schöpfung ist, kümmert. Aber jetzt auf eine, finde ich, unhysterische, gesunde Art und Weise. Und deswegen finde ich es schön, wenn man auch sich mehr akzeptiert, was ich auch mit meinem Eingangssatz sagen will, wenn man sich den ganzen Tag nur vergleicht, das ist ein Albtraum. Das machen leider auch viel zu viele Frauen. Man macht sich das Lebensglück klein. Und jeder von uns ist ein Unikat. Also ich finde so eine gesunde Mischung, den Körper achten und beachten. Wir sind unser Körper, wir sind unsere Seele, wir sind unser Geist. Und nicht ständig nur das Schlechte sehen und bewerten, finde ich auch innerlich, seelisch gesund. Was ich aber mit Sorge sehen würde, wenn Menschen, die jetzt zum Beispiel aufgrund eines wirklich krankhaften, schlechten Ernährungsverhaltens jetzt viel, viel zunehmen, Übergewicht, Depression haben und dann wirklich Fressattacken haben, deswegen sehr, sehr stark zunehmen. Wenn man diesen Menschen dann auch noch quasi sagt, das ist alles okay, ne, sieh dich positiv und man blendet dann wirklich krankhafte Elemente aus. Also das finde ich wichtig, dass man bei allem Guten, dass man nicht sich schlecht macht oder dauernd bewertet und sich damit eigentlich das Leben zur Hölle macht. Aber wenn man ein ernstes Problem hat, das dann nicht ausblendet, nicht naiv ist, sondern sagt, ich gehe es konstruktiv damit um. Weil zum Beispiel gerade beim Thema Übergewicht, da habe ich ja schon, wo ich das Buch Schlank geschrieben habe, im Vorwort kam ich mir vor wie Cassandra. Das habe ich auch so beschrieben. Weil damals habe ich gesagt, im Jahr 2030 werden wir eine Pandemie an Übergewicht, Diabetes haben. Und das hört aber keiner mehr, weil wir uns auch schon so auch an teilweise daran gewöhnt haben. Also verstehst du, was ich meine? Ich sehe hier so einen Spagat, den wir aushalten müssen. Auf der einen Seite ist es toll, dass wir nicht hier in diesem nörgelnden, hysterischen, immer vergleichen, schlecht machen, verharren, sondern uns annehmen, aber auch mit dem, finde ich, Anspruch, unhysterisch, gesund, was zu tun, um einen gesunden Körper zu wohnen. Übrigens, das habe ich ja auch immer thematisiert, schlank sein bedeutet nicht gesund sein. Das Schlimmste ist, wenn Frauen von Jahr zu Jahr dieser Gedanke sie krank im Kopf macht, ich möchte unbedingt schlank sein. Schlank sein schützt nicht vor Herzinfarkt, schützt nicht vor Diabetes, Demenz und Krebs. Ne? Also deswegen, das ist dann jemand, der übergewichtiger ist, sich aber viel mehr bewegt, hat einen gesünderen Körper als der Schlanke, der nur auf dem Sofa liegt und Entzündungsherde im Kiefer hat und ungesunden Darm hat. Also ich merke gerade auch, ne, beim Sprechen, beim Formulieren, ist es so ein ganz, ganz dichter Knäuel. Mhm. Um es mal runterzubrechen, den Körper positiver zu sehen, weil er einfach uns ausmacht und dass wir aufhören, ihn schlecht zu bewerten. Also ihn, nur wenn er mal krank ist oder wenn er mal schwächelt, zu sagen, Mensch, der blöde Körper, heute tut schon wieder der Kopf weh. Nein, unser
1: Körper. Oder der Gedanke, der Körper ist nicht mein Freund.
2: Ja, er ist unser bester Freund. Mit jedem Symptom will er uns eigentlich sagen, ey, ich versuch's gerade in den Griff zu kriegen, aber guck du doch bitte, wie es besser laufen kann. Nur wenn jetzt jemand wirklich evident wirklich schwere körperliche Beschwerden hat oder der Körper uns auch als Sprache Krankheiten anzeigt, wie zum Beispiel über die Haut. Die Haut ist unser größtes Organ. Ne? Also wenn da jetzt wirklich Dinge drauf wachsen, die nicht dahin gehören, dann darf man nicht bei allem Gefühl der Körperpositivität sagen, ach, das ist alles nicht so schlimm. Ne? Also dazwischen müssen wir uns so durchmeandern.
1: Ich glaube, bei der Body Positivity geht's tatsächlich auch in allererster Linie darum, die gesellschaftlichen Leitbilder zu hinterfragen. Es gibt ja viele Leute, die sagen, sie sind auf der Suche nach dem Wohlfühlgewicht oder haben es vielleicht auch schon gefunden. Das Wohlfühlgewicht ist nicht unbedingt das, von dem man sagen würde, es ist vielleicht für diesen Menschen auch das Gesündeste. Glaubst du, dass jeder aber doch auch selber rausfinden kann, was sein Wohlfühlgewicht ist und dann ist es auch okay? Oder kannst du Wohlfühlgewicht definieren?
2: Nee, das ist wirklich so. Es gibt ja auch die Kriterien, ne? Was ist ein Idealgewicht? Was spannend ist aus der ernährungsmedizinischen Praxis, wenn man dann die Körperzusammensetzung misst, wo man dann einfach sieht, wie viel viszerales Bauchfett gibt es zum Beispiel, wo man wirklich ganz einfache physikalische Marker hat, womit man dann auch mit den Menschen arbeiten kann. Aber ich habe so viele Menschen über die ganzen Jahre gesehen und erfolgreich betreut und es mit Freude erlebt, die keine Diät brauchen, die nicht in diesen Gedankenkarussells drehen, was darf ich, was soll ich, die eine exzellente Gesundheit gewonnen haben oder ihre Gesundheit zurückerobert haben, ohne Dogmen und auch sich in einem guten Wohlfühlgewicht bewegen, was nicht zwingend immer das Idealgewicht ist. Und das ist auch eine tolle Botschaft, finde ich.
1: Für viele Menschen bedeutet Körperglück zu finden auch oder auch einen Frieden mit seinem Körper machen zu können, auch ab einem bestimmten Alter gewisse Eingriffe vornehmen zu lassen. Also wenn einen jetzt zum Beispiel die gekräuselte Oberlippe stört oder eben doch die tiefe Falte auf der Stirn, greifen viele zu Botox. Eine Hörerin und nicht nur eine, sondern diverse in Wahrheit, würden sehr gerne deine Meinung zu Botox hören. Also in Maßen machen oder grundsätzlich immer ein Gift, wo man echt aufpassen sollte?
2: Also jeder nach seiner Fasson, ja? Also so, man muss das für sich entscheiden. Was ich kritisch sehe, gesundheitlich, sind bestimmte Filler. Also das ist ja auch so eine mit Silikonimplantaten. Was habe ich da auch schon für Studien gesehen oder auch Patienten gesehen, die wirklich autoimmunkrank geworden sind. Also bei allem, was fremd in den Körper kommt, da sind vor allen Dingen also auch alles, was Plastik bedingt oder Metalle bedingt, schwierig.
1: Und Hyaluron?
2: Muss man auch individuell sehen. Es gibt sehr viele, die das sehr, sehr gut vertragen. Bei Leuten, die wirklich sehr schon autoimmune Probleme haben, gibt es auch Hautärzte, Kollegen, die das vorsichtig sehen oder die dann auch sagen, nee, das würden wir jetzt nicht empfehlen. Botox hat folgenden Charakter, dass es ja auch zum Beispiel medizinisch als Linderung eingesetzt wird bei starken Migränepatienten, bei starken Nervenproblematiken. Und es ist, wenn es von Ärzten eingesetzt wird, die sich damit auch auskennen, die das häufig praktizieren, ist es vertretbar. Und ich finde, da sollte jeder seinen eigenen Weg finden. Ich finde eigentlich ganz schön, wie die Franzosen zum Beispiel auch mit Altern umgehen oder auch bei den Frauen. Ich finde es auch ganz schön, wenn auch mal eine Falte durchs Gesicht fließt, eine Lächelfalte. Aber wer jetzt wahnsinnig unter seiner Zornesfalte leidet, dann sage ich, jeder ist seines Glückes Schmied.
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1: Ich bin Dirk Zeitler. Die Verbraucherstimmung in Deutschland ist schon länger nicht besonders gut. Ob sie sich jetzt bei Sonne und Fußball-WM etwas bessert, das erfahren wir heute. Das aktuelle Konsumklima der Nürnberger Institute GfK und NIM wird vorgestellt.
2: Sommer, Sonne, Shoppingtour. Schon länger vermiest die wirtschaftliche Lage vielen Menschen die Lust, Geld auszugeben. Zuletzt war der Konsumklimaindex aber immerhin leicht gestiegen. Und jetzt im Juni meldete auch der Handelsverband Deutschland, die Verbraucherstimmung hat sich verbessert. Sie bleibt laut HDE zwar auf einem schwachen Niveau, aber immerhin setze sich der negative Trend der letzten Monate nicht weiter fort. Janina Singer, Wirtschaftsredaktion.
1: Innerhalb von weniger als einer Minute haben 2 sehr starke Erdbeben Venezuela erschüttert. Die US-Erdbebenwarte gab die Stärke der Erschütterungen mit 7,2 und 7,5 an. Demnach zählten die Erdbeben zu den weltweit stärksten des laufenden Jahres. In sozialen Netzwerken kursierten Videos von beschädigten Gebäuden und Schäden am Flughafen von Caracas. Deutschlands Handynetze sind besser geworden, aber mancherorts ist die Verbindung immer noch ziemlich mies. Über eine App sollen Nutzer jetzt genau diese Funklöcher melden. Check dein Netz, starten das Bundesdigitalministerium und die Bundesnetzagentur eine einwöchige Mitmachaktion.
3: Bundesdigitalminister Wildberger spricht vom großen Netztest. Denn aktuell gibt es immer noch Orte in Deutschland, an denen keines der großen Handynetze von Telekom, Vodafone und O2 standardmäßig funktioniert. Das sind immer noch gut 786 Quadratkilometer. Über die App Mobilfunkcheck sollen wir diese Woche melden, wo die Funklöcher sind. Das hilft den Anbietern und der Bundesnetzagentur einzustufen, wie die Situation vor Ort ist und sorgt am Ende dafür, dass die Netzabdeckung in Summe besser wird. Tanja Wagner, Nachrichtenredaktion.
1: Zum Sport. Brasilien kommt bei dieser Fußball-WM immer besser in Fahrt. Der Rekordweltmeister gewann sein letztes Vorrundenspiel mit 3:0 gegen Schottland und zog dadurch als Gruppensieger in die K.O.-Runde ein. Marokko besiegte zum Abschluss der WM-Vorrunde den krassen Außenseiter Haiti mit Mühe 4:2. Die Schweiz gewann gegen Gastgeber Kanada in Vancouver mit 2:1 und Bosnien-Herzegowina bezwang Katar mit 3:1.

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Und jetzt der Lieblingshit vor den Nachrichten.

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1: Ich bin Dirk Zeitler. Die Verbraucherstimmung in Deutschland ist schon länger nicht besonders gut. Ob sie sich jetzt bei Sonne und Fußball-WM etwas bessert, das erfahren wir heute. Das aktuelle Konsumklima der Nürnberger Institute GfK und NIM wird vorgestellt.
2: Sommer, Sonne, Shoppingtour. Schon länger vermiest die wirtschaftliche Lage vielen Menschen die Lust, Geld auszugeben. Zuletzt war der Konsumklimaindex aber immerhin leicht gestiegen. Und jetzt im Juni meldete auch der Handelsverband Deutschland, die Verbraucherstimmung hat sich verbessert. Sie bleibt laut HDE zwar auf einem schwachen Niveau, aber immerhin setze sich der negative Trend der letzten Monate nicht weiter fort. Janina Singer, Wirtschaftsredaktion.
1: Innerhalb von weniger als einer Minute haben 2 sehr starke Erdbeben Venezuela erschüttert. Die US-Erdbebenwarte gab die Stärke der Erschütterungen mit 7,2 und 7,5 an. Demnach zählten die Erdbeben zu den weltweit stärksten des laufenden Jahres. In sozialen Netzwerken kursierten Videos von beschädigten Gebäuden und Schäden am Flughafen von Caracas. Deutschlands Handynetze sind besser geworden, aber mancherorts ist die Verbindung immer noch ziemlich mies. Über eine App sollen Nutzer jetzt genau diese Funklöcher melden. Check dein Netz, starten das Bundesdigitalministerium und die Bundesnetzagentur eine einwöchige Mitmachaktion.
3: Bundesdigitalminister Wildberger spricht vom großen Netztest. Denn aktuell gibt es immer noch Orte in Deutschland, an denen keines der großen Handynetze von Telekom, Vodafone und O2 standardmäßig funktioniert. Das sind immer noch gut 786 Quadratkilometer. Über die App Mobilfunkcheck sollen wir diese Woche melden, wo die Funklöcher sind. Das hilft den Anbietern und der Bundesnetzagentur einzustufen, wie die Situation vor Ort ist und sorgt am Ende dafür, dass die Netzabdeckung in Summe besser wird. Tanja Wagner, Nachrichtenredaktion.
1: Zum Sport. Brasilien kommt bei dieser Fußball-WM immer besser in Fahrt. Der Rekordweltmeister gewann sein letztes Vorrundenspiel mit 3:0 gegen Schottland und zog dadurch als Gruppensieger in die K.O.-Runde ein. Marokko besiegte zum Abschluss der WM-Vorrunde den krassen Außenseiter Haiti mit Mühe 4:2. Die Schweiz gewann gegen Gastgeber Kanada in Vancouver mit 2:1 und Bosnien-Herzegowina bezwang Katar mit 3:1.

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1: In dieser Woche fragen wir uns ja immer wieder, wie würde das eigentlich klingen, wenn wir Otto Normalos so Interviews geben müssten wie die Fußballer bei der WM?
2: Also so mit typischen Floskeln um uns werfen.
1: Mhm. Ja, beispielsweise Zahnärzte.
3: Wir sind gut in den Mund reingekommen. Wir haben die entscheidenden Lücken in den Reihen erkannt und genutzt, Löcher gestopft, wo welche waren. Und ob jetzt bei dem einen oder anderen Zahn eine Abseitsstellung vorliegt, das kann ich jetzt gar nicht sagen. Ich habe die Röntgenbilder noch nicht gesehen. Aber wenn du am Ende ein gutes Ergebnis willst, dann musst du auch mal dahin, wo es weh tut. Da gibt es zwischendurch auch mal Geschrei, das ist so. Aber hinterher ist alles vergeben und vergessen. Man gibt sich die Hand und ich muss wirklich sagen, der eine Schneidezahn heute war wirklich herausragend.
1: So, und gleich kümmern wir uns mal um die Bestatter.
2: Oh. Eine Berufsgruppe mit viel Humor.
0: Mhm. 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
1: Ich bin Dirk Zeitler. Der Bundestag befasst sich heute mit möglichen neuen Regeln für die Organspende. In der Debatte geht es vorerst nur um eine allgemeine Aussprache ohne Beschlüsse. Außerdem auf der Tagesordnung die Abstimmung über ein Recht auf Reparatur.
2: Die Waschmaschine ist kaputt. Gleich eine neue kaufen? Häufig ist eine Reparatur günstiger und schont außerdem noch Ressourcen. Die neue Regelung wird Hersteller von Waschmaschinen, Mobiltelefonen und Co. dazu verpflichten, ein defektes Gerät innerhalb der üblichen Lebensdauer zu reparieren. Neue Geräte müssen außerdem so gebaut werden, dass sie gut zu reparieren sind. Beim Thema Organspende debattiert der Bundestag über eine mögliche Widerspruchsregelung. Erwachsene würden dann nach ihrem Tod automatisch als Spender gelten, sofern sie dem nicht zu Lebzeiten widersprochen haben. Lea Matschulat, Nachrichtenredaktion.
1: Die Verbraucherstimmung in Deutschland ist schon länger nicht besonders gut. Ob es sich jetzt bei Sonne und Fußball-WM etwas bessert, das erfahren wir heute. Das aktuelle Konsumklima der Nürnberger Institute GfK und NIM wird vorgestellt.
3: Sommer, Sonne, Shoppingtour. Schon länger vermiest die wirtschaftliche Lage vielen Menschen die Lust, Geld auszugeben. Zuletzt war der Konsumklimaindex aber immerhin leicht gestiegen. Und jetzt im Juni meldete auch der Handelsverband Deutschland, die Verbraucherstimmung hat sich verbessert. Sie bleibt laut HDE zwar auf einem schwachen Niveau, aber immerhin setze sich der negative Trend der letzten Monate nicht weiter fort. Janina Singer, Wirtschaftsredaktion.
1: Innerhalb von weniger als einer Minute haben zwei sehr starke Erdbeben Venezuela erschüttert und beträchtliche Schäden angerichtet. Die US-Erdbebenwarte gab die Stärke der Erschütterungen mit 7,2 und 7,5 an. Demnach zählten die Erdbeben zu den weltweit stärksten des laufenden Jahres. Einsatzkräfte suchen nach möglicherweise verschütteten Menschen. Zum Sport. Brasilien kommt bei dieser Fußball-WM immer besser in Fahrt. Der Rekordweltmeister gewann sein letztes Vorrundenspiel mit 3:0 gegen Schottland und zog dadurch als Gruppensieger in die K.O.-Runde ein. Marokko besiegte den krassen Außenseiter Haiti mit Mühe 4:2. Die Schweiz gewann gegen Gastgeber Kanada in Vancouver mit 2:1. Und Bosnien-Herzegowina bezwang Katar mit 3:1.
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5: Mit Sabrina für Tiziana.
6: Ich schwitze jetzt schon.
5: Verkehrskai. Und ich bin's, der Flücki. Guten Morgen. Fußballer-Interviews, die hören wir ja im Moment ja jeden Tag.
6: Ja, immer die typischen Floskeln. Ja, ich weiß jetzt auch nicht, woran es gelegen hat. Ich müsste jetzt erstmal nochmal die Videoaufzeichnung sehen. Dann müssen wir uns nochmal hinsetzen, nochmal die Taktik besprechen.
5: Wie klingt das denn eigentlich, wenn man zum Beispiel einen Zahnarzt nach einem Arbeitstag interviewen würde?
7: Wir sind gut in den Mund reingekommen, wir haben die entscheidenden Lücken in den Reihen erkannt und genutzt, Löcher gestopft, wo welche waren und ob jetzt bei dem einen oder anderen Zahn eine Abseitsstellung vorliegt, das kann ich jetzt gar nicht sagen, ich habe die Röntgenbilder noch nicht gesehen. Aber wenn du am Ende ein gutes Ergebnis willst, dann musst du auch mal dahin, wo es weh tut. Da gibt es zwischendurch auch mal Geschrei, das ist so, aber hinterher ist alles vergeben und vergessen. Man gibt sich die Hand und ich muss wirklich sagen, der eine Schneidezahn heute war wirklich herausragend.
5: So, damit machen wir gleich schon weiter. Wir interviewen nämlich gleich mal einen Bestatter.
8: Oh. Ja, nach dem Spiel ist vor dem... Na, ich weiß nicht.
6: Geht da der Deckel drauf?
5: In 10 Minuten. Schönen guten Morgen.
6: Moin.

0: ein Bestatter nach so einem harten Arbeitstag, was würde der wohl in so eine Sportkamera sagen?
1: Ja, heute war von Anfang an klar, da ist nichts mehr zu holen. Die Stimmung war dementsprechend schlecht. Wir haben uns im Engfamilienkreis nochmal zusammengefunden und uns alle in die Augen geguckt. Jeder wusste ja, worum es ging. Wir wollten es würdevoll zu Ende bringen und uns anständig verabschieden. Das haben wir geschafft. Klar, bei der Einäscherung, da brannte es an allen Ecken, aber darauf waren wir eingestellt. Das hat gut geklappt. Wir dürfen uns darauf aber natürlich nicht ausruhen, denn am Wochenende wartet mit der Beerdigung die nächste große Aufgabe auf uns. Ein Sarg ist immer schwerer zu tragen als eine Urne. Das wissen wir, auch wenn einige die Köpfe dabei hängen lassen, denn wenn es eins runtergeht, ist es für keinen leicht, das ist klar. Die Vorbereitung ist jetzt extrem wichtig, da heißt es, den Kasten einfach sauber halten, denn das Wichtigste ist klar, der Kunde muss ins Eckige.
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4: Es ist schon jetzt sommerlich warm.
5: Aber sowas von. Und falls wer fragt, mein Kleid war gebügelt, als ich aus dem Haus gegangen bin. Aber diese hohe Luftfeuchtigkeit, die hat die Stofffasern wieder weich gemacht. Jede Bewegung, jedes Sitzen lässt jetzt sofort neue Falten entstehen. Ich würde vorschlagen, ich bewege mich einfach nicht mehr.
4: Okay.
5: Die Luftfeuchtigkeit liegt aktuell bei 78%. Ich finde, das fühlt sich auch so an. Lässt im Laufe des Tages nach. Dafür legt die Hitze zu. 25 Grad heute an der Nordsee. Um die 28 im Harz. Bis zu 35 in Bevern.
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6: Mit Daniel Flüß, guten Morgen. 100.000 Euro Beute haben falsche Polizeibeamte in dieser Woche im Kreis Gifhorn gemacht. Opfer ist ein 64-jähriger Firmenchef, Leonie Rother.
7: Die Betrüger meldeten sich bei ihm und behaupteten, gegen den Mann liefen Ermittlungen wegen der Verbreitung von Kinderpornografie und Drogen im Darknet. Sogar per Videoschalte sprachen sie mit dem Mann und blendeten dabei oft das Wappen der Polizei ein.
6: Ja, diese Anrufe gingen über mehrere Tage. Am Ende sollte er bei verschiedenen Banken dann insgesamt 100.000 Euro abheben.
7: Ja, angeblich, um der Polizei bei einem verdeckten Einsatz zu helfen. Die Übergabe gab es dann auf einem Parkplatz am Gifhorner Schloss. Die Beamten suchen Zeugen und warnen, echte Polizisten verlangen nie Bargeld am Telefon. Und sprechen Sie bei solchen Vorfällen mit Bekannten oder der Familie.
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4: Verkehrskai auf der A7, da packen die Helfer gerade wieder ein?
8: Genau, ein Bus ist ausgerechnet in der Baustelle mit einer Panne liegen geblieben, Polizei vor Ort und die Leute, die natürlich im Bus sitzen, da gibt es ja die Vorschrift, wenn da irgendwas Blödes im Bus passiert, müssen die alle raus. Es hatte ja vor einiger Zeit immer wieder Situationen gegeben, wenn der Bus einmal ausgestellt ist, dann gehen die Türen nicht mehr auf und wenn da was Schlimmeres ist, dann hast du die Leute da drin. Oh. Also, alle wieder drin im Bus, der kann wieder fahren, A7 Hannover Richtung Hamburg wieder frei, zwischen Diessuppe und Ramelsloh. Ich habe einen Frühwarnservice, denn übers Wochenende werden zwei Strecken voll gesperrt. Nur, dass ihr das jetzt schon mal gehört habt. Ab morgen Abend A29 Vollsperrung. Das ist das zweite Wochenende in Folge für den Brückenneubau zwischen Varel-Bockhorn und Zetel. Die fangen morgen um 18 Uhr an und sperren die A29 dann übers ganze Wochenende bis Montagmorgen. Und der Brückenneubau auf der A29 gefolgt von dem Brückenabriss auf der A30 zwischen Gesmold und Melle-West. Die machen am morgen ab 22 Uhr die A30 dicht. Auch das übers ganze Wochenende bis Montag früh.
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4: Gleich 5:30. Guten Morgen.
5: Moin.
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0: Ja, auch Miley Cyrus, offizielles Mitglied der Antenne Niedersachsen Moin Show.
1: Und stolz drauf.
0: 5.38 Uhr.
1: Moin.
0: Sabrina ist auch mit dabei für Tiziana diese Woche.
1: Ja, weil Miley halt alleine ist, da dachte ich, ich komme nochmal dazu.
0: Verkehrskai ist mit dabei.
2: Ja, kaum zu entdecken hinter Miley und Sabrina. Hier bin ich.
0: Und ich bin's, der Flücki. Mensch, Anfang der Woche, da hatten wir doch Pfarrer Stefan Lampe aus dem Landkreis Hildesheim bei uns in der Show. Und er hat uns folgende Schlagzeile gebracht. Katholischer Pfarrer sucht Frau.
1: Wir lassen das kurz wirken. Aber er sucht die Frau nicht für sich, sondern für seinen Pfau. Der lebt nämlich alleine direkt an der Pfarrgemeinde St. Hubertus in Holle. Darf das aber nicht. Braucht eine Frau, sagt jedenfalls das Veterinäramt in Hildesheim.
0: Stefan Lampe, es gibt Neuigkeiten?
3: Tausend Dank erstmal für den Aufruf. Es hat geklappt.
0: Boah!
3: Nach der Sendung rief jemand an aus dem Wendland, Tierfreunde Wendland. Und die sagten, Frau Lampe, wir haben tatsächlich eine Henne für Sie. Und besser noch, wir bringen die sogar vorbei. Aber jetzt am Sonntag. Und dann habe ich gesagt, also fantastisch. Wenn die ankommen, dann läute ich hier die Glocken. Haben wir natürlich gemacht. Hochzeitsglocken für Bertha.
2: Das ist ja herrlich.
3: Fantastisch. Ja, eigentlich ist alles gut. Eigentlich.
1: Moment, Moment. Ich höre da ein eigentlich. Das macht mich nervös.
3: Ja, also bisher will Hubert von Bertha nichts wissen.
2: Nein.
3: Es ist natürlich schade. Ich habe gedacht, der wird jetzt ganz verliebt sein. Und sie ist wirklich wunderhübsch, Krönchen auf, also eine Frauendame wie gemalt. Aber er hat sich das angeguckt, hat gesagt, okay, hält sich aber jetzt nicht unbedingt in der Nähe der Voliere auf. Das ist für mich ein Zeichen, also irgendwie.
0: Du müsstest ihm vielleicht mal sagen, dass wir hier nicht bei Tinder sind, ne? Das ist hier nicht Wisch und Weg, sondern
2: die nächste, bitte.
3: Ist mir gar kein Begriff. Gut, also, ja, ich weiß auch nicht. Ich hab aber noch einen Ass im Ärmel.
1: Ja?
3: Hier vom Familienpark Sottrum hat der Eigentümer gesagt, Frau Lampe, wir besorgen Ihnen da noch eine Henne. Und das lief parallel zu dem Anruf. Und dann habe ich gesagt, okay, dann kommen eben notfalls zwei. Und ich habe mir sagen lassen, ein Pfau schafft auch zwei Hennen.
1: Also nachdem wir ja den Aufruf ähnlich gestaltet haben wie bei Bauer sucht Frau, bin ich jetzt gar nicht überrascht, dass zwei Hofdamen
2: Einzug halten. Und das ist ja erst die Kennenlernwoche, also bitte.
3: Ja, ich erkenne nur da noch kein Knistern zwischen den beiden. Das ist, der war vielleicht einfach zu lange zu libertär.
2: Ich wollte gerade sagen, qua Profession fehlt Ihnen da vielleicht doch der richtige Blick drauf. Ich weiß es nicht.
3: Na, ich merke schon vieles.
2: Vor allen Dingen wollen wir uns keine Pfauenfreundlichkeit vorwerfen lassen.
3: Selbst nicht in der katholischen Kirche.
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0: 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Um 5.44 Uhr musste gerade die A1 gesperrt werden.
1: Vollsperrung für einen Feuerwehreinsatz. A1 Bremen Richtung Osnabrück. Kein Durchkommen zwischen Osnabrück Nord und Osnabrück Hafen. Ein brennender Wagen auf der A1.

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1: Flip-Flop Donnerstag.
2: Und ich muss zugeben, bei mir selbst nervt mich das Geräusch heute Morgen ein bisschen. Flip-Flop, Flip-Flop, aber ich glaube, das liegt noch an der Uhrzeit. Sobald die Alltagsgeräusche dazu kommen, fällt das dann gar nicht mehr so auf. Und alles, was wir heute nicht anziehen müssen, ist genau richtig. Temperaturen heute Morgen schon über 20 Grad. Heute Nachmittag angenehme 25 Grad an der Küste. Im Oberharz so knapp an die 30. Richtung Bevern werden es 35 Grad.
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4: Ich bin Lea Matschulat. Bei der Bundeswehr ist die Zahl der Bewerbungen gut 5 Monate nach dem Start des neuen Wehrdienstes deutlich gestiegen. 2026 seien bislang rund 38.500 Bewerbungen eingegangen, heißt es aus dem Verteidigungsministerium. Ein Plus von 24% im Vergleich zum Vorjahreszeitraum. Registriert wurden außerdem rund 11.000 neue Einstellungen, 13% mehr. Die aktive Truppe der Bundeswehr soll nach Plänen der Bundesregierung auf 260.000 Männer und Frauen anwachsen. Die Ministerpräsidenten und Ministerpräsidentinnen der Länder treffen sich heute in Berlin. Das wichtigste Thema der MPK, der Ministerpräsidentenkonferenz, die Finanzen.
5: Die Länder und auch die Kommunen fordern vom Bund mehr finanzielle Unterstützung, wenn es darum geht, Bundesregelungen umzusetzen. Es geht etwa um Kosten für die Sozialhilfe oder für das Kindergeld. Die gesetzlichen Vorgaben kommen aus Berlin und müssen in den Ländern umgesetzt werden. Und bei der MPK heute wollen die Länderchefs an das Prinzip der Konnexität erinnern. Das bedeutet, wer bestellt, der muss auch bezahlen. Thomas Bleskin, Nachrichtenredaktion.
4: In Venezuela gilt nach 2 starken Erdbeben der Notstand. Es gibt massive Schäden. Genaue Angaben zum Ausmaß der Schäden oder zu Opferzahlen liegen bislang nicht vor. Priorität hätten nun die Rettungsarbeiten, sagte die geschäftsführende Präsidentin Rodriguez. Es waren keine Züge mehr und der Schulunterricht wurde eingestellt. Und auch am internationalen Flughafen der Hauptstadt Caracas geht aktuell nichts mehr. Bei der Fußball-Weltmeisterschaft hat sich Mexiko 3:0 gegen Tschechien durchgesetzt. Südafrika hat mit 1:0 gegen Südkorea gewonnen und Brasilien traf 3-mal gegen Schottland 3:0. Marokko besiegte zum Abschluss der WM-Vorrunde Haiti mit 4:2. Die Schweiz gewann gegen Kanada mit 2:1 und Bosnien-Herzegowina bezwang Katar mit 3:1.
1: 6:04 der Antenne Niedersachsen. Stau im Blitzer-Service. Seit 20 Minuten ist die A1 gesperrt, Verkehrskeine.
6: Und wir haben dadurch einen dicken Stau vor der Vollsperrung. Bremen Richtung Osnabrück ist kein Durchkommen. Der Stau vor der Vollsperrung bei Osnabrück Nord 32 Minuten mehr. Und der gesperrte Abschnitt ist dann genau danach zwischen Osnabrück Nord und Osnabrück Hafen. Ein brennender Wagen muss gerade gelöscht werden. A1 Bremen Richtung Osnabrück ist dicht. Wir haben in der Gegenrichtung den üblichen Stau an der Baustelle Weserbrücke, also ganz andere Stelle. Kurz vor Bremen ist das dann. Ab Brinkum eine Viertelstunde mehr in Richtung Hamburg. Und B214, hier tut sich gerade was in Celle. Ich sehe gerade in der Echtzeitmessung zwischen der Ortsumgehung, also B3-Anschluss und Celler Markt, dichter Verkehr 9 Minuten in der Echtzeitmessung. Die ersten Blitzer heute früh. In Ostheide steht ein Blitzeranhänger draußen in Neetze in Richtung Süddorf. Und wir haben im Kreis Lüneburg einen Blitzeranhänger auf der B216 in der Gemeinde Thomasburg in Bavendorf. Da stehen sie Richtung Lüneburg.
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1: Mit Sabrina Fetiziana.
2: Moin.
1: Verkehrskreis ist mit dabei.
6: Gute Fahrt.
1: Ich bin's, der Flücki, und Frauke vom Waldbad Steierberg im Landkreis Nienburg-Weser. Sag mal, kannst du für uns mal ganz kurz den See reinhalten? Also, wie sind die Wassertemperaturen bei dir?
8: Ja, wir haben im Nichtschwimmer momentan 28 Grad, im Schwimmerbecken 27 und in unserer Halle haben wir auch 27 Grad.
2: Ich sag ja selten, dass ich da reingehen würde, aber ja. Du kümmerst dich ja auch als Vorstandsvorsitzende noch um den Kiosk. Was macht euren Kiosk so besonders?
8: Oh, die Schwimmbadpommes, es gibt nichts Besseres, oder? Die Form, der Geschmack, einfach alles. Und natürlich die nette Bedienung dahinter.
1: Du hast uns. Schmeiß die Fritteuse an, wir kommen. Euch allen einen guten, heißen Donnerstag. Guten Morgen.
2: Moin. Moin.

0: Nicht nur das Wetter lässt uns ein bisschen wie in Italien fühlen, auch die Musik Cosa della Vita, Eros Ramazzotti hier bei Antenne Niedersachsen um 6:04. Guten Morgen.
1: Moin. Wenn man sich die Google-Trends im Moment so anguckt, man könnte ja fast glauben, es ist Hochsommer, ne? Ventilator, Swimmingpool, Kühlbox, gerne auch batteriebetrieben, also beziehungsweise strombetrieben. Es ist alles mit dabei. Bevor ihr jetzt denkt, gute Idee, da düse ich doch nochmal in den Baumarkt. Kleiner Tipp von mir, ich würde kurz online checken, ob die Produkte überhaupt noch vorrätig sind. Wenn ihr erst bei 35 Grad versucht, da irgendwie noch was zu finden, das ist nur frustrierend.
0: Stimmt, aber nicht nur das trendet gerade im Netz.
2: Das checkt Niedersachsen.
0: Die Müllentsorgung trendet auch gerade. Kleiner Tipp auch von mir. Stellt die Tonnen bitte in diesen Tagen ruhig ein bisschen früher raus, wenn ihr die morgens erst rausstellt. Denn vielerorts wird darüber nachgedacht, die Müllabfuhr eben schon früher starten zu lassen, damit die Jungs dann dementsprechend nicht in die Mittagshitze kommen oder auch früher Feierabend machen können.
1: Also wenn ich mir so diese 1100 Liter Tonne bei uns vor der Tür vorstelle, dann verstehe ich, warum man ein bisschen früher anfängt.
0: Küstenreporter Kai von Heven, auch bei euch in Wilhelmshaven gibt es Änderungen und die sorgen eben für eine kleine Verbesserung, ne?
3: Ja, zumindest für die Frühaufsteher unter den Müllmännern und Müllfrauen. Denn weil es morgen ja wieder so richtig, richtig heiß werden soll, hat man sich darauf geeinigt, wir fangen mal eine Stunde früher an und nutzen die angenehmen Temperaturen am Morgen, um da schon mal was wegzuarbeiten. Deswegen werden Rest- und Biomüll hier morgen schon ab 6 Uhr abgeholt, die blaue Tonne und der gelbe Sack sogar schon ab 5. Das klingt doch schon mal nach einem kühleren Start in den Tag.
0: Genau, und Wilhelmshaven ist das, auch in Osnabrück, auch im Landkreis Friesland sind die Mitarbeitenden der Müllabfuhr entsprechend früher unterwegs. Und es gibt noch jemanden, der gerade trendet, Jason Derulo.
1: Der stand ja schon auf den ganz großen Bühnen dieser Welt und jetzt versucht er gerade den Bierkönig auf Mallorca zu erobern.
0: Ach.
1: Allerdings war der erste Versuch jetzt vielleicht noch nicht perfekt, wenn man sich die Instagram-Stories vom Bierkönig anguckt oder auch von den Malle-Stars. Da wird man ja immer so ein bisschen mitgenommen und ich sag mal so, die Stimmung war bei den typischen Stars wie zum Beispiel Julian Sommer irgendwie besser. Die Halle ist zwar noch voll, als Jason auf die Bühne kommt, es wird auch mitgesungen. Ein bisschen Kopfnicken, mit dem Fuß wippen. Also Stimmung ist irgendwie was anderes.
0: Das wäre DJ alle Farben nicht passiert. Baby Goodbye, jetzt für euch 6:07.
2: Baby Goodbye.

0: 12 Minuten nach 6. Guten Morgen, hier ist Antenne Niedersachsen, die Moin Show. Sabrina, Verkehrskai und Flücki. Die Temperaturen bei uns im Land steigen heute deutlich über 30 Grad.
1: Ja, und bei dieser Hitze gab es gestern einen Schreckmoment in Achim. Da hat sich ein Kleinkind von Mama den Autoschlüssel geben lassen. Ne, die beiden setzen sich ins Auto, beziehungsweise das Kind sitzt, die Mama nicht. Das Auto ist zu.
2: Ja.
1: Und ihr wisst, wie schnell die Temperaturen im Auto ansteigen. Mama ruft also panisch den Rettungsdienst an. Die kommen auch zack, zack, zack. Ja, was macht man? Scheibe einschlagen. Sicher ist sicher, klar. Kind raus, allen geht's zum Glück gut. Aber meine Güte, da krieg ich direkt Gänsehaut.
0: Ein bisschen anders gelagert der Fall, aber der beschäftigt mich immer noch. Das vergessene Kind in Baden-Württemberg.
2: Ja.
0: 20 Monate alt und die Mutter ist ja zur Arbeit gefahren. Die hat einfach vergessen, das Kind abzugeben.
1: Ja.
0: Und am Ende hat es das Kind nicht geschafft, weil es eben so lange im heißen Auto gesessen hat. Dr. Christian Lüttke ist bei uns Haus- und Hofpsychologe und es gibt dieses Forgotten-Baby-Syndrom. Erklär mal bitte.
3: Der Begriff Forgotten-Baby-Syndrom beschreibt ein psychologisches und neurobiologisches Phänomen, bei dem Eltern oder Betreuungspersonen ihr eigenes Kind unbeabsichtigt im Auto zurücklassen, teilweise allerdings mit tragischen Folgen, insbesondere bei den hohen Temperaturen.
0: Ja.
3: Was viele überrascht, das hat in aller Regel nichts mit mangelnder Liebe oder Gleichgültigkeit zu tun. Vielmehr sprechen wir hier von einem Versagen unseres sogenannten prospektiven Gedächtnisses, also jener Hirnfunktion, die dafür zuständig ist, geplante, zukünftige Handlungen zuverlässig abzurufen. Das klingt erschreckend, ist aber ein gut

0: genau gegenteilig war der Fall.
1: Ich glaube, jeder von uns, der sich erinnert, als die Kinder klein waren und wir so Schlafmangel hatten, wie das Gehirn wirklich Teile einfach abschaltet, da denke ich mir so, die Frage ist nur, wenn wir jetzt wissen, es gibt so ein Syndrom, wenn wir wissen, sowas kann passieren, was kann man denn dagegen tun?
2: Es gibt eine ganz einfache Faustregel für Eltern. Die lautet, verlasse dich niemals ausschließlich auf dein Gedächtnis, wenn Routine und Verantwortung zusammentreffen. Unser Gehirn ist wirklich brillant, aber nicht unfehlbar. Wir wissen aus der Psychologie, Menschen machen besonders dann Fehler, wenn sie überzeugt sind, keine Fehler zu machen. Deshalb sind kleine Sicherheitsrituale kein Zeichen von Unsicherheit, sondern Ausdruck von Verantwortung.
0: Tja. Und vor allem, wir achten einfach ein bisschen mehr aufeinander, als wir das eh schon tun. Und gucken mal, wie es dem Nachbarn oder der Nebenfrau, dem Nebenmann geht. Und gucken vielleicht auch mal in das ein oder andere Auto bei diesen Temperaturen. 5:45, guten Morgen.
1: Morgen.

0: 6.20 Uhr. Guten Morgen.
1: Moin.
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10: Also nur falls jemand mal fragt, nein, heute sind wir nicht faul, Wir sparen bei dieser Hitze nur Energie.
11: Und wenn ihr jetzt an der Küste sagt, hä, so heiß wird's doch bei uns heute gar nicht, dann übt ihr diesen Satz einfach schon mal für morgen. Heute an der Küste bis zu 25 Grad, das lässt sich gut aushalten. Je weiter wir Richtung Süden gucken, desto heißer wird's in der Spitze bis zu 35 Grad. Und morgen legen wir nochmal eine Schippe oder auch besser gesagt einen Aufguss drauf.
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13: 6:55, ich bin Hannes Westermann. Guten Morgen. Wer nach dem Tod kein Organ spenden möchte, muss das aktiv ablehnen. Alle anderen gelten automatisch als Spender. Über diese sogenannte Widerspruchsregelung bei der Organspende spricht heute der Bundestag. Bisher muss man ausdrücklich zustimmen. Ein erster Versuch für diese Regelung ist 2020 schon mal gescheitert. Nach einem Badeunfall ist eine 86-jährige Frau am Steinhuter Meer gestorben. Andere Badegäste hatten sie in der Nähe einer Badeinsel im Wasser treiben sehen und an Land gezogen. Mehrere Helfer haben versucht, sie wiederzubeleben, aber auch die Rettungskräfte konnten ihr nicht mehr helfen. Die Polizei geht bisher davon aus, dass es ohne Fremdeinwirkung passiert ist. Und die Ergebnisse der Fußball-WM: Schweiz-Kanada 2:1, Bosnien und Herzegowina gegen Katar 3:1, Marokko schlägt Haiti mit 4:2, Schottland unterliegt Brasilien 0:3, Südafrika gegen Südkorea 1:0 und Tschechien gegen Mexiko 0:3. Und jetzt mehr aus eurer Region.
14: Mit Daniel Flüß, guten Morgen. Die Spargelzeit ist vorbei und die Bilanz der Spargelbauern unter anderem im Kreis Gifhorn oder Braunschweig ist gut. Obwohl die Erntemenge in Niedersachsen wohl etwas niedriger ausfallen wird als zunächst erwartet, sagt die Landwirtschaftskammer. Die Qualität sei trotzdem super gewesen.
15: Dafür haben die milden Temperaturen gesorgt, heißt es weiter. Allerdings hätten gestiegene Kosten, etwa durch den Mindestlohn, viele Betriebe belastet. Außerdem drückten Großhandel und Gastronomie die Preise. Viele Spargelbauern regieren darauf mit Technik. Maschinen und Roboter sollen künftig beim Sortieren und Aufbereiten helfen, weil Personal immer teurer wird. Leonie Rother, Regionalredaktion.
14: Ja, und trotz vieler Angebote, Zach Jackson bleibt auch weiterhin bei der BG Göttingen. Der 28-Jährige verlängerte sogar seinen Vertrag bis 2027, so der Basketball-Zweitligist.
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17: 6:54.
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17: Aktuell Stau auf der A1. Verkehrskader, brennt ein Auto, ne?
19: Genau, Vollsperrung für diesen Feuerwehreinsatz. Gesperrt ist der Abschnitt Bremen in Richtung Osnabrück, zwischen Osnabrück Nord und Osnabrück Hafen. Und davor der Stau, ihr merkt ab Bramsche schon, oh, jetzt wird das hier langsam stockend. Wir haben 32 Minuten plus in der Echtzeitmessung vor dieser Sperrung. Übrigens ganz davor natürlich der Stau an der Weserbrücke, Bremen Richtung Osnabrück ab Oppusen-Mahndorf. Ich kriege gerade den Wert. 5 Kilometer stockend, 9 Minuten sind es da. In der Gegenrichtung doch einiges nochmal mehr. A1 Osnabrück Richtung Bremen, der Baustellenstau. Ab Brinkum, wir haben jetzt 19 Minuten da vor der Weserbrücke. Jetzt schaue ich gerade, was ansonsten noch anliegt. Nö, die neuesten Blitzer. B75 in Bremen, Blitzeranhänger Stadtteil Kirch-Huchting. Und im Wendland steht ein Blitzeranhänger in Lübbow in der Mühlenstraße in Richtung Teplingen.
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10: Heute Abend geht's gegen Ecuador weiter bei der Fußball-Weltmeisterschaft und wir machen euch fit für dieses Spiel, damit ihr mitreden könnt heute auf der Arbeit. Ich sag nur, wir haben Undav, wir haben Nagelsmann und wir haben Kloppo.
11: So, haben wir auch Chips und kalte Getränke?
10: Ach, ist ja irgendwas vergisst man noch.
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0: der Soundtrack zu eurem 35 Grad Sommer. Dario G, Sunshine, hier auf Antenne Niedersachsen. 6.34 Uhr, nochmal einmal Fenster aufreißen. Kühle Luft kann man nicht sagen, aber noch einmal frische Luft reinlassen.
1: Ja. Letzte Nacht war echt brutal.
0: Mhm. Die Moinshow ist hier. Sabrina, Moin. Verkehrskarte. Ich bin's, der Flücki, und ich entschuldige mich mal für morgen früh. Ich werde wahrscheinlich ganz müde hier auflaufen. Heute Abend wird ja Fußball geguckt. Deutschland gegen Ecuador. Anschluss leider erst um 22 Uhr. Also das wird eine lange Nacht.
2: Ich sag dir seit Anfang der Woche, die schaffen das ohne mich, ich gehe ins Bett.
0: Es wird gerade wieder viel spekuliert, wer wird denn heute spielen? Also wir sind ja schon für die K.O.-Phase, sind wir ja schon fest mit dabei, haben wir uns ja schon für qualifiziert. Bundestrainer Nagelsmann hat gestern ein Statement gegeben, er will in Bestbesetzung antreten heute.
3: Wir haben jetzt zwei Siege geholt, was wichtig ist für die Tabelle, haben aber noch ein Spiel, was wir A gewinnen wollen und B nutzen wollen, uns auch auf die K.O.-Phase vorzubereiten mit allem, was dazugehört. Deswegen werden wir die Wechsel vornehmen, die wir vornehmen müssen, erstmal.
0: Wahrscheinlich wird Brown pausieren und dafür David Raum in die Startelf rücken. Für den verletzten Schlotterbeck wird es Antonio Rüdiger sein, der auflaufen darf. Und Dennis Undaff, der ja schon so schön für uns getroffen hat und auch das letzte Spiel.
1: Zweimal.
0: Ja, der hat sogar insgesamt dreimal getroffen, der hat ja auch das letzte Spiel für uns gewonnen. Der bleibt erstmal auf der Bank als Joker.
2: Das ist ja so selten, damit war wirklich überhaupt nicht zu rechnen. Wir Fans sind... Aber Undaff sagt, ist gar nicht so schlimm.
3: Wenn ich nicht zufrieden wäre, wäre ich nicht hier, glaube ich. Deswegen die Rolle akzeptieren habe ich. Aber ich versuche einfach nur, meinen Job zu erledigen. Und das hat jetzt zwei Spiele gut geklappt.
2: Also ich sag mal so, wir sind motiviert. Dennis Undaff ist motiviert. Nagelsmann ist motiviert. Und die Fans, die haben so richtig Bock. Die haben den Times Square in New York fast schon zerlegt. Ja, richtig für Stimmung gesorgt. Und mit dieser Energie hier gehen wir erstmal in den Tag. Und heute Abend ins nächste Gewinnerspiel.
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0: hat immer so eine Power, ne? Pink,
1: ja.
0: You and Your Hand.
2: Wahnsinn.
0: Auf Antenne Niedersachsen, 6.43 Uhr. Ja, noch ist es auch noch nicht ganz so heiß. Die würde ich gerne mal hören nachher bei 35 Grad.
2: Dann fragen wir nochmal nach, ja. Frau Pink. Ja, ja.
1: Hm.
2: Dann ist es nur noch ein zartes Rosa, sage ich dir.
0: Oder wir müssen einfach kreativ sein heute. Antenne Niedersachsen, die Moin Show hier. Statt Unterricht diese Woche einfach mal irgendwie auf den Spielplatz gehen,
1: ja,
0: oder so. Immer schön,
1: ja,
0: Kartenplatz suchen. Oder statt Fußballtraining eine kleine Wasserschlacht veranstalten.
1: Statt vorm Fernseher zu sitzen, Spiel geht ja eh erst um 22 Uhr los. Mal einen kleinen Spaziergang durch den Wald machen oder zur Eisdiele.
0: Das klingt alles gut, ne? Wir hätten da aber auch noch quasi alles in einem für euch im Angebot.
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0: Tja, das wird eine heiße Runde heute, so oder so. 6.44 Uhr. Moin.
1: Moin.
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0: 6.47 Uhr. Ihr wisst Bescheid, Antenne Niedersachsen informiert immer dann, wenn es passiert. Es gibt gute Neuigkeiten von der A1 Verkehrskai.
1: Die Vollsperrung ist aufgehoben. Der Feuerwehreinsatz geht zwar noch weiter und es staut sich auch Bremen Richtung Osnabrück. Abramsche 38 Minuten mehr. Aber wir haben die Fahrbahn wieder frei zwischen Osnabrück Nord und Osnabrück Hafen. Komplette Übersicht gleich nach den Nachrichten.
0: Ja, und vor den Nachrichten gibt's den WM-Hit vor den Nachrichten zur Einstimmung aufs Spiel heute Abend. Deutschland gegen Ecuador. Die Toten Hosen, Tage wie diese. Guten Morgen.
2: Morgen.
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0: Ich tippe ja auf ein 3:1 heute Abend.
1: Für Ecuador?
0: Nein, natürlich für unsere Jungs.
1: Aber wenn ich das schon weiß, das ist ja super.
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1: Ihr müsst nämlich wissen, in der Kicktipp-Runde, die wir von Antenne Niedersachsen haben und in der Flücki und ich gemeinsam sind, da hänge ich dermaßen nach. Wäre gut, wenn ich heute auf Ecuador setze und vielleicht mit so einem Gambling-Tipp doch noch ein paar Punkte aufhole.
0: Wir können ja mal gucken.
1: Wollen wir vielleicht lieber übers Wetter als übers Tippen sprechen?
0: Wir tippen erstmal Temperaturen. 30 Grad heute?
1: Den Tipp, da gehe ich mit. Außer an der Küste. Da bleibt es heute nochmal angenehm. Da werden es maximal 25 Grad, aber auch morgen 30 Grad und mehr. Heute haben wir Spitzenwerte, vor allem im südlichen Niedersachsen, mit bis zu 35 Grad.
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4: 5:07, ich bin Hannes Westermann. Guten Morgen. Jedes Jahr sterben Menschen, weil es zu wenig Organspender gibt. So waren Ende April allein hier in Niedersachsen 745 Menschen auf Wartelisten für Spenderorgane. Dabei wurden im gesamten letzten Jahr hier im Land gerade mal gut 100 Organe transplantiert. Das könnte sich ändern, denn heute geht's im Bundestag um die sogenannte Widerspruchslösung.
5: Das will eine fraktionsübergreifende Abgeordnetengruppe. Erwachsene werden dann automatisch Organspender nach dem Tod, außer man widerspricht aktiv. In Ländern, in denen das schon so ist, werden im Schnitt deutlich mehr Organe gespendet und auch deutlich mehr Menschenleben gerettet. Frederik Heimann, Nachrichtenredaktion.
4: Der Bahnhof in Norden ist heute Nacht nach einem stundenlangen Einsatz wieder freigegeben worden. Gestern Nachmittag hatte jemand einen verdächtigen Gegenstand gemeldet. Spezialisten des Landeskriminalamts haben ihn dann untersucht und danach kontrolliert gesprengt. Am Ende hat sich herausgestellt, es war selbst zusammengebaute Elektronik, also gar nichts Verbotenes. Gut 8 Stunden war der Bahnhof dicht, der Zugverkehr zwischen Marienhafen und Norddeich unterbrochen und ein Ersatzverkehr eingerichtet. Und die weiteren Meldungen jetzt mit Lea Matschulat.
6: Bei der Bundeswehr ist die Zahl der Bewerbungen gut 5 Monate nach dem Start des neuen Wehrdienstes deutlich gestiegen. 2026 seien bislang rund 38.500 Bewerbungen eingegangen, heißt es aus dem Verteidigungsministerium, ein Plus von 24% im Vergleich zum Vorjahreszeitraum. In Venezuela gilt nach 2 starken Erdbeben der Notstand. Es gibt massive Schäden. Genaue Angaben zum Ausmaß der Schäden oder zu Opferzahlen liegen bislang nicht vor. Priorität hätten nun die Rettungsarbeiten, sagte die geschäftsführende Präsidentin Rodriguez. Bei der Fußball-Weltmeisterschaft hat sich Mexiko 3:0 gegen Tschechien durchgesetzt. Südafrika hat mit 1:0 gegen Südkorea gewonnen. Und Brasilien traf 3-mal gegen Schottland 3:0. Marokko besiegte zum Abschluss der WM-Vorrunde Haiti mit 4:2.
0: 7:03, der Antenne Niedersachsen Stau- und Blitzer-Service Verkehrskai. Jetzt wird's auch auf der A7 voller.
7: Genau, Gruß nach Hamburg. Ab Hamburg-Waltershof 8 Minuten mehr vorm Tunnel. Aber die vollste Strecke, das ist aktuell noch die A1. Da war ja nach einem Feuerwehreinsatz gerade sogar noch eine Vollsperrung. Komplette Übersicht. Also es geht um A1 Bremen Richtung Osnabrück. Aber erstmal bei Bremen den Baustellenstau vor der Weserbrücke. Ab Opusen-Mahndorf habe ich hier 14 Minuten in der Echtzeitmessung. Dann läuft es. Aber weiter Richtung Osnabrück. Ab Bramschön nochmal dicker Stau. 37 Minuten mehr durch einen Feuerwehreinsatz. 6 Kilometer Stau sind das. Vollsperrung ist das nicht mehr, aber es ist noch ein Helfereinsatz. Nach einem Lasterbrand zwischen Osnabrück Nord und Osnabrück Hafen machen die Fahrbahn jetzt noch sauber und räumen da noch auf. Und A1 Gegenrichtung Weserbrücke, also Osnabrück Richtung Bremen. Der Baustellenstau ab Stur hier 25 Minuten plus.
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0: Mit Sabrina für Tiziana.
1: Moin.
0: Verkehrskai.
9: Morgen.
0: Ich bin's der Flücki und Claudia ist mit dabei vom Freibad in Bad Salzdetfurt im Landkreis Hildesheim. Sag mal, kannst du mal einen Finger oder einen Fuß reinhalten? Wie sind die Wassertemperaturen gerade bei euch?
10: Im Schwimmerbecken sind es fast 26 Grad. Hm. Im Nichtschwimmer haben wir 27,7 und im Planschbecken über 28.
1: Boah, Claudia.
9: Badewanne.
1: Was ihr auch habt, ist was Interessantes in eurer Fundkiste.
10: Vorgestern ist bei uns so ein ganz kleiner, aufblasbarer Pool liegen geblieben, wo ungefähr 30 Liter Wasser reinpassen. Wenn den noch jemand abholen möchte, wir haben ihn noch hier.
1: Ist das toll, du bringst einen Pool mit ins Schwimmbad.
7: war bestimmt als Kühlbox gedacht. Da waren bestimmt Getränke drin.
0: Wir wünschen euch einen schönen heißen Donnerstag.

0: Es gibt Neuigkeiten von dem katholischen Pfarrer, der eine Frau bei uns gesucht hat. Gleich bei uns in 5 Minuten. Hier ist Antenne Niedersachsen, 5 Minuten nach 7. Die Moin Show.
1: Moin.
0: Sabrina, Verkehrskai
2: und Flücki, ja?
0: Mensch, heute Abend ist es wieder soweit. Fußball-WM, 22 Uhr Anstoß, Deutschland gegen Ecuador. Ich freue mich auf hoffentlich gut gelaunte Interviews nach dem Spiel von Nagelsmann, der alle lobt. Von Undav, der sagt, ja gut, wir haben die 7 Minuten Spielzeit gereicht, hab mal wieder 2 Tore geschossen.
1: Ich will ja jetzt nicht spoilern, aber genauso wird es sein. Ja, wir haben das Ergebnis gebraucht, aber jetzt bereiten wir uns natürlich gedanklich schon auf Montag vor, auf 16. Finale und auf den kommenden Gegner.
0: Du meinst, da sind schon viele Floskeln mit dabei, ne?
1: Es ist doch immer das Gleiche.
0: Und deswegen fragen wir uns die ganze Woche ja schon, wie wäre das eigentlich, wenn andere Berufsgruppen mal vors Mikrofon treten würden und ihren Arbeitstag dann einfach mal im Stile eines Fußballers zusammenfassen müssten?
1: Wir haben das jetzt schon gemacht mit Zahnärzten, mit Bäckern, aber heute wird's nochmal.
0: Heute machen wir das mit Bestatter. Besser gesagt, Hannes Westermann.
3: Ja, heute war von Anfang an klar, da ist nichts mehr zu holen. Die Stimmung war dementsprechend schlecht. Wir haben uns im engen Familienkreis nochmal zusammengefunden und uns alle in die Augen geguckt. Jeder wusste ja, worum es ging. Wir wollten es würdevoll zu Ende bringen und uns anständig verabschieden. Das haben wir geschafft. Klar, bei der Einäscherung, da brannte es an allen Ecken, aber darauf waren wir eingestellt. Das hat gut geklappt. Wir dürfen uns darauf aber natürlich nicht ausruhen, denn am Wochenende wartet mit der Beerdigung die nächste große Aufgabe auf uns. Ein Sarg ist immer schwerer zu tragen als eine Urne. Das wissen wir, auch wenn einige die Köpfe dabei hängen lassen, denn wenn es eins runtergeht, ist es für keinen leicht, das ist klar. Die Vorbereitung ist jetzt extrem wichtig, da heißt es, den Kasten einfach sauber halten, denn das Wichtigste ist klar, der Kunde muss ins Eckige.
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0: Walk the Moon. Stimmen wir uns schon mal ein auf diesen doch fulminanten Donnerstag, zumindest was die Temperaturen angeht.
1: Statt Shut Up and Dance, Shut Up und Schwitz, ne?
0: Antenne Niedersachsen, die Moin Show, Sabrina Verkehrsgeheim Flücke hier. Und
1: Moin.
0: Vielleicht erinnert ihr euch auch noch an Pfarrer Stefan Lampe aus dem Landkreis Hildesheim bei uns in der Show. Der hat ja Schlagzeilen gemacht mit der, mit dem Satz, katholischer Pfarrer sucht Frau.
1: Ja, kurz wirken lassen. Und jetzt klären wir auf, er sucht nicht für sich eine Frau, sondern für seinen Pfau. Der ist ihm vor einigen Jahren zugeflogen, lebt jetzt alleine an der Pfarrgemeinde St. Hubertus in Holle. Und das Veterinäramt sagt, der braucht schon eine Frau.
0: Ja, und jetzt, Pfarrer Lampe, gibt's Neuigkeiten, ne?
2: Tausend Dank erstmal für den Aufruf, es hat geklappt.
0: Boah!
2: Nach der Sendung rief jemand an aus dem Wendland, Tierfreunde Wendland. Und die sagten, Frau Lampe, wir haben tatsächlich eine Henne für Sie. Und besser noch, wir bringen die sogar vorbei. Aber jetzt am Sonntag. Und dann habe ich gesagt, also fantastisch. Wenn die ankommen, dann läute ich hier die Glocken. Haben wir natürlich gemacht. Hochzeitsglocken für Bertha.
3: Das ist ja herrlich.
2: Fantastisch. Ja, eigentlich ist alles gut. Eigentlich.
1: Moment. Ich höre da ein eigentlich. Das macht mich nervös.
2: Ja, also bisher will Hubert von Bertha nichts wissen.
3: Nein.
2: Es ist natürlich schade. Ich habe gedacht, der wird jetzt ganz verliebt sein. Und sie ist wirklich wunderhübsch, Krönchen auf, also eine Frauendame wie gemalt. Aber er hat sich das angeguckt, hat gesagt, okay,

0: Und jetzt geht's erstmal in die Trinkpause.
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1: Tja, wem es gestern schon zu heiß war, wir müssen so ehrlich sein, es wird nicht besser.
2: Ja, nee, dann sag du das doch jetzt mal, sonst habe ich hier den schwarzen Peter.
1: Es wird nicht besser. Temperaturen um die 30 Grad heute. Mhm. An der Küste vielleicht ein bisschen kühler, habe ich aufgeschnappt.
2: Stark.
1: Ja.
2: Viel, viel Sonne dazu. Spitzenreiter heute 35 Grad und ich mag es kaum sagen. Morgen kommen nochmal 2-3 Grad dazu.
3: Nee. 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
4: 7:35, ich bin Hannes Westermann, guten Morgen. Bei Kaufland kann jetzt mal das ein oder andere Regal leer bleiben. Verdi ruft nämlich erneut zu Warnstreiks im Handel auf, diesmal mit Schwerpunkt auf Kaufland. Und besonders betroffen ist das Logistikzentrum in Basinghausen bei Hannover. Das soll für 48 Stunden bestreikt werden und das Zentrum beliefert hunderte Filialen in Norddeutschland. Es kann also leere Regale geben, auch morgen. Wer nach dem Tod kein Organ spenden möchte, muss das aktiv ablehnen. Alle anderen gelten automatisch als Spender. Über diese sogenannte Widerspruchsregelung bei der Organspende spricht heute der Bundestag. Bisher muss man ausdrücklich zustimmen. Ein erster Versuch dafür ist 2020 schon mal gescheitert. Und hier noch die Ergebnisse aus der Fußball-WM. Bosnien und Herzegowina gegen Katar 3:1, Schweiz-Kanada 2:1, Marokko schlägt Haiti mit 4:2, Schottland-Brasilien 0:3, Südafrika schlägt Südkorea mit 1:0 und Tschechien verliert gegen Mexiko 0:3. Und jetzt mehr aus eurer Region.
5: Mit Daniel Flüß, guten Morgen. 100.000 Euro Beute haben falsche Polizeibeamte in dieser Woche im Kreis Gifhorn gemacht. Opfer ist ein 64-jähriger Firmenchef, Leonie Rother.
6: Die Betrüger meldeten sich bei ihm und behaupteten, gegen den Mann liefen Ermittlungen wegen der Verbreitung von Kinderpornografie und Drogen im Darknet. Sogar per Videoschalte sprachen sie mit dem Mann und blendeten dabei oft das Wappen der Polizei ein.
5: Ja, diese Anrufe gingen über mehrere Tage. Am Ende sollte er bei verschiedenen Banken dann insgesamt 100.000 Euro abheben.
6: Ja, angeblich, um der Polizei bei einem verdeckten Einsatz zu helfen. Die Übergabe gab es dann auf einem Parkplatz am Gifhorner Schloss. Die Beamten suchen Zeugen und warnen, echte Polizisten verlangen nie Bargeld am Telefon. Und sprechen Sie bei solchen Vorfällen mit Bekannten oder der Familie.
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1: 7:54. Es gibt leider einen Unfall auf der B65, Verkehrskeil.
7: Genau, am Landwehrkreisel. Wenn ihr nach Navi fahrt, kriegt ihr unter Umständen auch die B3 oder die B6 angezeigt. Durch den Kreisel, da verkreiseln sich alle diese Bundesstraßen. Unfallaufnahme jetzt auf der Standspur in Hannover-Recklingen am Landwehrkreisel. Und da staut es sich vor allen Dingen stadteinwärts. Guten Morgen auf die A1 Bremen Richtung Osnabrück. Wir haben Baustellenstau ab Bremer Kreuz, Viertelstunde mehr vor der Weserbrücke. Die A1 dann weiter Bremen Richtung Osnabrück ab Bramsche. 52 Minuten mehr, denn da hat vorhin ein Laster gebrannt. Keine Vollsperrung mehr, aber die räumen jetzt noch auf zwischen Osnabrück Nord und Osnabrück Hafen. Jetzt A1 Osnabrück Richtung Bremen. Da ist es nur der Baustellenstau vor der Weserbrücke ab Stur. 28 Minuten plus. Auf der A33 Osnabrück Richtung Bielefeld haben wir am Kreuz Osnabrück Süd 9 Minuten mehr und neuester Blitzer von Stefangrad im Kreis Friesland gemeldet. Auf der B210 in Jever, da stehen sie bei der Vereinigung.
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1: Oh. 35 Grad und mehr heute bei uns in Niedersachsen. Da kommen nicht nur wir in Schwitzen, sondern auch unsere Smartphones. Es gibt aber einen Trick. Mit dem kann man das Smartphone vor dem Hitzetod bewahren. Und nein, das hat nichts mit Schatten zu tun. Gleich bei uns in 5 Minuten nach Mike and the Mechanics und Ed Sheeran.

0: Mike and the Mechanics mit Word of Mouth. Rein in diesen Donnerstag. Die Antenne Niedersachsen Moin Show hier um 7.34 Uhr und gleich ein aktueller Lieblingshit. One Republic mit Need Your Love. Aber vorher gucken wir einmal auf euer Handy und das im wahrsten Sinne des Wortes. Es wird heute richtig warm, Temperaturen 35 Grad und mehr sind drin und da kommen auch unsere Smartphones ins Schwitzen. Aber viele Hersteller sagen ganz offiziell, ab 35 Grad könnte es problematisch werden. Mhm. Und ich glaube, nicht wenige hatten auch schon mal so eine Anzeige auf dem Handy, wo drauf steht Temperatur, das Gerät muss erst abkühlen, bevor sie es wieder benutzen können.
1: Super gut, wenn du es als Navi benutzt und irgendwo im Nirgendwo stehst. Habe ich für euch ausprobiert, kann ich nicht empfehlen.
0: Das Problem ist, die Smartphones, die haben keinen Lüfter, also die werden die Wärme nicht los. Klar, logisch. Also wir lassen das immer schön im Schatten, nicht im warmen Auto, nicht auf dem heißen Gartentisch. Aber es gibt einen guten Tipp. Und zwar aktiviert heute Morgen am besten gleich mal den Stromspar- und Batteriesparmodus. Mhm. Reduziert nämlich die ganzen Prozesse, die da im Hintergrund sonst laufen. Und damit entsprechend weniger Wärmeentwicklung heute an dem Tag. Und bitte nein, aus aktuellem Anlass hat eine Kollegin bei uns in der Redaktion gemacht, nicht in den Kühlschrank legen.
2: Das würde man ja reflexartig denken, dass das eine gute Lösung sein könnte.
0: Auch nicht ins Gefrierfach, denn Temperaturwechsel kann Feuchtigkeit ins Gerät bringen und dann mehr schaden als helfen. So, und warum erklären wir euch das so ausführlich? Naja, weil ihr das Telefon natürlich heute braucht, unter anderem gleich in gut 25 Minuten.
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1: Für euch und euer gesamtes Team geht's in den Moviepark Germany, egal ob für die Praxis oder für den ganzen Konzern, für eure Handballmannschaft oder gleich den ganzen Verein. Ihr meldet einfach an auf antenne.com, da findet ihr auch nochmal alle Infos in Ruhe zum Nachlesen. Und gleich, Flücki hat's gesagt, um 8 ganz genau hinhören, ob euer Name oder euer Team genannt wird, denn dann geht's in einen der größten und coolsten Freizeitfamilienparks in Deutschland.
0: Wir haben diese Woche schon, lass mich mal kurz rechnen, 360 Tickets.
1: Ich habe dieselbe Zahl.
0: Genau, also seid nicht knauserig mit euch selbst, sondern sagt, wer soll mitkommen, tragt die Zahl ein und vielleicht klappt's gleich in mittlerweile nur noch 24 Minuten. Schönen guten Morgen, hier ist Antenne Niedersachsen.

0: hier in der Antenne Niedersachsen Moin Show, 7.43 Uhr. Haben wir euch ja gefragt, so was macht man eigentlich, wenn man auf einer Hochzeit eingeladen ist und Fußball läuft gerade, die deutsche Nationalmannschaft spielt?
1: Das war ja eigentlich noch eine leichte Frage, denn man kann das steigern. Was tut man eigentlich, wenn eine Hochzeit läuft, der Lieblingskünstler spielt und man ist selber die Braut? Tja, man macht einfach beides.
0: Möglich?
2: Mhm.
0: Möglichst, ne? Katrin geht's nämlich so. Die heiratet.
1: Ausgerechnet morgen. Und Bruno Mars hat sich überlegt, hey, ich könnte doch auch mal ein Konzert spielen in Berlin. Jetzt ist aber Katrin in Bremen und jetzt wird's irgendwie kompliziert.
0: Aber es gibt für alles eine Lösung. Claudia, Katrin hat gesagt, erst wird geheiratet und dann geht's nach Berlin an einem Tag. Was macht ihr denn dann als Hochzeitsgesellschaft?
3: Wir fahren wieder nach Hause und die werden von ihrem Papa tatsächlich, also von Katrins Papa, mit dem Flieger nach Berlin geflogen.
1: Wow.
3: Der hat einen Flugschein und hat gesagt, zur Hochzeit als kleines Geschenk geht er dann bei und fliegt die beiden ganz generös nach Berlin zum Konzert dann.
2: Das ist ja sensationell.
1: Also ich kannte Hochzeitskutsche, ja. Ich kannte, dass man sich ein Cabrio mietet, vielleicht sogar mit einem Fahrer, aber dass man an seinem Hochzeitstag geflogen wird vom eigenen Papa. Aber wie fühlt sich das als Mama so an? Ich meine, das ist jetzt der ganz große Tag, ja? Irgendwie freut man sich ja auch so ein bisschen mit und das Kind so, ja, kannst kurz zur Feier kommen und dann ist aber auch schnell wieder Schluss, weil ich habe noch was Besseres vor.
3: Ja, das liegt in der Familie, ne?
0: Wie ist das mit Flüssigkeiten? Also der Otto Normalverbraucher nur 100 Milliliter, aber nach einer Hochzeit, also eine Flasche Sekt, müsste ja eigentlich schon irgendwie mit drin sein, oder wie macht ihr das?
4: Meine Tante, die organisiert nach dem Standesamt halt den Sektempfang und dann werden wir uns da mit Flüssigkeit quasi zu bomben.
0: Vortrinken, nicht nur vorschlafen heute, sondern auch vortrinken dann
1: total
0: morgen.
1: Total schlau.
4: Ja, quasi. Also ich glaube, wir fliegen halt bei einem Flugplatz los, deswegen können wir da schon eine Flasche Wasser mitnehmen. Das ist jetzt nicht so schlimm.
1: Ja. Katrin, was wäre eigentlich schlimmer, die Ringe morgen zu vergessen oder die Bruno Mars Tickets?
4: Also es wird beides nicht passieren. weil die Bruno Mars Tickets, die habe ich auf dem Handy.
1: Mhm.
4: Und die Ringe, die habe ich schon bei meiner Oma in Oldenburg. Aber ich glaube, die Bruno Mars Tickets wären schlimmer. Weil dann kommen wir halt nicht rein. Ich glaube, das wäre katastrophal.
1: Weißt du, jetzt sprechen wir mit dir, jetzt sprechen wir mit deiner Mama. Wie geht's aber eigentlich deinem zukünftigen Mann? Hat der nicht so ein bisschen das Gefühl, dass der morgen am Hochzeitstag nur die Vorband ist?
4: Also ich weiß, dass er sich total auf das Konzert freut. Mhm. Also der hatte auch so Bock drauf. Wir hören schon die ganze Zeit diese Setlist. Der fängt jetzt auch langsam an, so ein bisschen nervös zu werden.
1: Und der Text von Marry You, der dürfte ja sitzen, ne?
4: Ja, also ich habe schon gesagt, ich werde so viel auf diesem Konzert heulen. Das ist ganz schlimm.
2: Nein, die ganze Tour, die heißt ja die Romantik-Tour. Ich bin echt gespannt, wen der da noch auf die Bühne holt.
4: Ja, hoffentlich nicht. Und ich weiß nicht, wie ich damit umgehen sollte.
2: Bei der Geschichte, wie ihr alleine da schon hinkommt, ich erwarte nichts anderes, als dass ihr da auf der Bühne
1: also
2: steht.
1: Wenn dein Papa euch aus dem Flugzeug wirft, dann habt ihr den großen Auftritt bei Bruno Mars.
4: Mit Fallschirm.
1: Also ich kann nur sagen, wir lieben alles an dieser Geschichte und wir sind uns ganz sicher, dass du mit David den besseren Fang machst als mit Bruno Mars.
4: Ja, das glaube ich auch. Er ist wirklich, also einfach die Liebe meines Lebens. Das ist einfach so.
0: Ach, wie schön, dass man das sagen kann, oder? Und wir feiern einfach schon mal gemeinsam ein bisschen vor mit Bruno Mars.
2: Oh ja.
0: Und I Just Might hier bei Antenne Niedersachsen. Guten Morgen.

0: von Mr. Bruno Mars.
1: Also jetzt würde ich den auch heiraten.
0: 10 Minuten vor 8, hier ist Antenne Niedersachsen. Es gibt so ein paar Songs, da reichen so die ersten 2, 3 Töne und man weiß gleich, Achtung, halt das Glas, ich bin mal kurz tanzen.
2: Achtung.
3: Oh ja. Ich habe nur eine Kaffeetasse, aber kannst du die vielleicht kurz halten, Fricky? Ich muss tanzen.
0: Sehr gerne. Denkt aber dran, es wird warm heute beim Tanzen. Und immer genug trinken, also das Glas am Ende auch wieder zurückfordern.
3: Jawohl.
0: Gleich der Sommerhit vor den Nachrichten. MGMT und Kids. Moin.
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0: Gleich laden wir euch ein in den Moviepark Germany. Und auch wenn ihr euch nicht angemeldet habt auf antenne.com, könnt ihr natürlich noch tun, aber ihr solltet trotzdem darauf achten. Vielleicht ist es ja euer Verein, der gesucht wird oder eure Firma oder die Klasse eures Kindes. Vorher gucken wir aber mal, wie es Wetter wird.
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2: Hochsommerlich, würde ich mal vorsichtig sagen. 25 Grad werden es heute an der Küste, da lässt es sich sehr gut aushalten. Im übrigen Niedersachsen, da erreichen wir ganz locker die 30 Grad. Am wärmsten wird es wohl rund um Bevern mit bis zu 35 Grad. Und morgen werden wir alle in Niedersachsen dahin schmelzen.
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4: 8:05, ich bin Hannes Westermann, guten Morgen. Immer öfter wird die Schule geschwänzt oder Schülerinnen und Schüler kommen nur unregelmäßig. Das berichten laut Landesregierung Schulleitungen, Lehrerinnen und Lehrer. Und deswegen steht das Thema heute auf der Tagesordnung im Landtag.
5: Auf die steigenden Schulschwänzerzahlen will Rot-Grün aber nicht mit Härte reagieren. Im Gegenteil, der Grünen-Abgeordnete Mennen sagte, wenn Kinder und Jugendliche der Schule fernbleiben, brauchen sie nicht zuerst Strafe, sondern Aufmerksamkeit, Unterstützung und verlässliche Begleitung. Die bisherige Praxis mit Bußgeldern und Jugendarrest will die Landesregierung zurückfahren und stattdessen Jugendhilfe und Sozialarbeit stärken. Frederik Heimann, Hannover.
4: Bei Kaufland kann jetzt mal das ein oder andere Regal leer bleiben, denn Verdi ruft wieder zu Warnstreiks im Handel auf, diesmal mit Schwerpunkt auf Kaufland. Und besonders betroffen ist das Logistikzentrum in Basinghausen bei Hannover. Das soll für 48 Stunden bestreikt werden und das Zentrum beliefert hunderte Filialen in Norddeutschland. Es kann deswegen leere Regale geben, auch noch morgen. Und jetzt die weiteren Meldungen des Tages mit Lea Matschulat.
6: In Venezuela sind nach 2 starken Erdbeben viele Menschen verschüttet. Die Regierung hat den Notstand ausgerufen und spricht von großen Schäden. Die US-Erdbebenwarte USGS gab die Stärke der Beben mit 7,2 und 7,5 an. Vielerorts sind Häuser eingestürzt, Rettungskräfte suchen in den Trümmern nach Menschen. Der internationale Flughafen der Hauptstadt Caracas wurde wegen Schäden geschlossen. Bei der Bundeswehr ist die Zahl der Bewerbungen gut 5 Monate nach dem Start des neuen Wehrdienstes deutlich gestiegen. 2026 seien bislang rund 38.500 Bewerbungen eingegangen, heißt das aus dem Verteidigungsministerium. Ein Plus von 24% im Vergleich zum Vorjahreszeitraum. Registriert wurden auch rund 11.000 Einstellungen, 13% mehr. Bei der Fußball-Weltmeisterschaft trifft die deutsche Nationalmannschaft heute Abend auf Ecuador. Das 3. Gruppenspiel findet im Finalstadion bei New York statt.
0: 8:05. Der Antenne Niedersachsen-Stau- und Blitzer-Service mit einem Unfall auf der B213 im Emsland, Verkehrskai.
7: Vorsicht, die Unfallaufnahme zwischen Lingen-Schepsdorf und Südlohne. Und da ist auch gerade was auf der A29 passiert. Meldung ist gerade ganz frisch reingekommen. Ahlhorn Richtung Oldenburg. Unfall zwischen Wardenburg und der Raststätte Huntetal. Die Straßenlage auf der A1 Bremen Richtung Osnabrück haben wir Baustellenstau. Ab Bremer Kreuz 10 Minuten mehr vor der Weserbrücke. Danach dann weiter Richtung Osnabrück ab Ramsche noch 44 Minuten in der Echtzeitmessung durch einen Feuerwehreinsatz. Vorhin war da sogar eine Vollsperrung. Ein Laster hat gebrannt und die räumen jetzt noch auf. Das ist keine Sperrung mehr, aber zwischen Osnabrück Nord und Osnabrück Hafen sind sie halt noch dran. A1 Osnabrück Richtung Bremen, hier der Baustellenstau ab Stur vor der Weserbrücke. Da sind es 33 Minuten mehr. Die A1 Bremen dann weiter in Richtung Hamburg am Maschener Kreuz nochmal 10 Minuten plus. A27 Bremen Richtung Cuxhaven. Baustellenstau in Bremerhaven bis Geestemünde 11 Minuten mehr. A33 Osnabrück Richtung Bielefeld, letzte Meldung am Kreuz Osnabrück Süd, 10 Minuten plus.
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0: Mit Sabrina heute Morgen für Tiziana.
2: Moin.
0: Verkehrskai, ich bin der Flücki und für euch geht es jetzt in einen der größten Familienfreizeitparks Deutschlands for free. Wir schicken euch wieder in den Moviepark Germany.
2: So, einfach anmelden auf antenne.com, das haben wir ja erklärt, das ist alles ganz easy, da sind auch nochmal alle Infos. Und jetzt um 8 ist es soweit. Vielleicht kommt jetzt euer Name, euer Verein, eure Firma.
0: Anne Schuld. aus Hagen am Teutoburger Wald hat uns geschrieben, wir arbeiten alle ehrenamtlich neben unserem Hauptberuf beim DRK, um anderen zu helfen. Ich finde, das beweist schon, dass wir es verdient haben. Unsere Gruppe DRK Ösede e.V. ist einfach toll.
2: Das klingt sehr danach.
0: Oder?
2: Ihr braucht 21 Tickets. Klar, machen wir. Einfach jetzt anrufen. 0800 3 123 100 ist natürlich kostenlos.
0: Aber wenn ihr auch im DRK seid, Ösede, DRK Ösede, dann könnt ihr auch stellvertretend für Anne euch jetzt melden hier bei uns. 0800 3 123 100. Egal wer. Drei Lieblingshits habt ihr Zeit. Antenne Niedersachsen. Schönen guten Morgen.
2: Morgen. Morgen.

0: gestern einen Spruch zugeschickt bekommen. Ventilatoren sind doch auch nur Hubschrauber, die ihren Traum aufgegeben haben und nun im Büro arbeiten müssen.
1: Oh.
0: 7:08, die Antenne Niedersachsen, Moin Show hier.
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0: Aber vielleicht ist es das, wir müssen es einfach ein bisschen mit Humor nehmen. Ja. Temperaturen heute vielerorts 35 Grad und mehr. Und das ist erst der Auftakt zu dieser Hitzewelle.
3: Gerade am Samstag, da erreichen wir Spitzenwerte bis knapp 40 Grad. Ich glaube, wir können uns alle noch nicht vorstellen, wie das wird.
0: Völlig richtig, dass ganz viele Dinge abgesagt werden. Irgendwie ja. Trainingseinheiten, Veranstaltungen, private Spiele am Wochenende, aber auch ganz offizielle Events. Jetzt hat es gerade den Hamburger Halbmarathon getroffen. 24.000 Läuferinnen und Läufer, die wollten eigentlich los, aber bei über 37 Grad, keine gute Idee, hat man zum Glück festgestellt und gesagt, wir verschieben das Ganze.
3: Auch der traditionelle Chancenbummel in Hannover, wo Menschen ja in historischen Kostümen durch die Stadt flanieren, findet morgen nicht statt. Beziehungsweise am Sonntag, das ist einfach verschoben worden auf eine Zeit, wo die Temperaturen wieder angenehmer sind. 4. Oktober, freuen wir uns drauf.
0: Okay, und ausfallen tun auch viele Stunden heute wieder, meist so Stunde 5, 6, 7, 8. Hitzefrei an gefühlt fast allen Schulen bei uns in Niedersachsen, das auf jeden Fall.
1: Ist auch richtig, alles andere wäre Kinderquälerei, also wirklich.
0: Und noch ein Tipp von uns, Stichwort Müll, den ruhig in diesen Tagen ein bisschen früher rausstellen, denn vielerorts hat man sich dazu entschieden, man startet einfach ein bisschen eher mit dem Abholen der Mülltonnen. In Wilhelmshaven zum Beispiel, aber auch in Osnabrück oder auch im Landkreis Friesland. Statt um 6 starten die Touren dann um 5, einfach damit die Mitarbeitenden entsprechend noch in der etwas kühleren Stundenzeit oder Tageszeit halt aufbrechen können und halt nicht in diese Hitze kommen.
3: Ich glaube, das ist der Tipp für uns alle. Alles, was wir schon vor der Hitze erledigen können, machen und alles andere einfach mal liegen lassen.

0: Das heißt ja, tue Gutes und sprich darüber. Wir formulieren das heute ein bisschen um. Tue Gutes und lass dich dafür belohnen.
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2: Anne vom DRK Ösede e.V. hat uns geschrieben und hat gesagt, ey, ich habe hier tolle Leute um mich rum, wir alle sind Ehrenamtler und wir alle haben uns das verdient. Und jetzt hoffen wir natürlich ganz, ganz dolle, dass Anne dran ist.
0: Moin.
3: Moin.
0: Hi.
3: Ich habe schon von vielen Kollegen eine Nachricht gekriegt, dass wir anrufen müssen.
4: Ja, ja, unbedingt.
2: Die hätten auch selber anrufen dürfen.
3: Ja, eigentlich schon, ne?
2: Ja. Machen die das öfter mit dir, dass sie dich vorschieben?
3: Nee, die wussten eigentlich alle gar nichts davon, dass ich das gemacht habe.
0: Ja. Süß. Dann dürfte die Freude umso größer sein, denn wir laden euch ein. Ihr erlebt den Moviepark Germany for free.
3: Oh, super, danke schön.
0: Und cool. Dürfen wir ein ganz großes Dankeschön mit anhängen, denn du hast ja geschrieben, ihr arbeitet ehrenamtlich fürs Deutsche Rote Kreuz.
3: Ja, richtig.
0: Und wir waren ja auch gerade auf dem

0: eurer Firma, mit der Schulklasse, mit eurem Verein ganz einfach auf antenne.com und morgen früh um 8 dann auf euren Namen achten und mit ein bisschen Glück dürfen wir euch dann in den Moviepark Germany schicken. Alle Infos zum Mitmachen auf antenne.com.
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2: Antenne Niedersachsen informiert, wenn es passiert. Staumelder Moritz hat sich gerade von der A2 gemeldet, Verkehrskreis.
3: Und er meldet verlorene Kleidung, die liegt da Hannover Richtung Berlin zwischen Peine und Wartenbüttel. Außerdem ist gerade ein Unfall passiert auf der A27 zwischen Achim Ost und Nord in Richtung Bremen. Die komplette Übersicht gleich wieder nach den Nachrichten.
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13: Tja, Sabrina hat die Ausrede des Tages, falls euer T-Shirt knickerig ist.
14: Gilt auch für Shorts und Kleider. Also falls wer fragt, das war gebügelt, als ich aus dem Haus gegangen bin. Aber die Luftfeuchtigkeit, die macht ja die Stofffasern wieder so weich. Ich meine, weiß ja keiner, ob es stimmt. Hohe Luftfeuchtigkeit und hohe Temperaturen haben wir heute zum Start in diesen Donnerstag. 24 Grad sind es jetzt schon in Dahlum, Stederdorf und Allenbüttel und die Temperaturen steigen weiter. Heute Nachmittag heiße 30 bis 33 Grad und morgen kommen nochmal 2-3 Grad dazu.
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15: 8:05. Ich bin Hannes Westermann. Guten Morgen. Nach dem Tod automatisch Organspender. Das wären wir alle bei der sogenannten Widerspruchsregelung. Und wer das dann nicht sein möchte, muss das aktiv ablehnen. Über diese Regelung spricht heute der Bundestag. Bisher muss man ausdrücklich zustimmen. Ein erster Versuch für die Regel ist 2020 schon mal gescheitert. Wer bis zum 23. Juni ein Fernverkehrsticket für eine Reise bis Ende des Monats bei der Deutschen Bahn gebucht hat, kann es kostenlos stornieren. Das bietet das Unternehmen wegen der extremen Hitze an. Grund dafür sind auch die Auswirkungen auf die Bahntechnik. Der Deutsche Wetterdienst sagt ja für die kommenden Tage Temperaturen von über 40 Grad voraus, was Schienen, Weichen und Oberleitungen enorm belastet. Und die Ergebnisse aus der Fußball-WM von heute Morgen. Marokko-Haiti 4:2, Schottland-Brasilien 0:3, Südafrika-Südkorea 1:0 und Tschechien-Mexiko 0:3. Und jetzt mehr aus eurer Region.
16: Mit Daniel Flüß, guten Morgen. Die Spargelzeit ist vorbei und die Bilanz der Spargelbauern unter anderem im Kreis Gifhorn oder Braunschweig ist gut. Obwohl die Erntemenge in Niedersachsen wohl etwas niedriger ausfallen wird als zunächst erwartet, sagt die Landwirtschaftskammer. Die Qualität sei trotzdem super gewesen.
17: Dafür haben die milden Temperaturen gesorgt, heißt es weiter. Allerdings hätten gestiegene Kosten, etwa durch den Mindestlohn, viele Betriebe belastet. Außerdem drückten Großhandel und Gastronomie die Preise. Viele Spargelbauern regieren darauf mit Technik. Maschinen und Roboter sollen künftig beim Sortieren und Aufbereiten helfen, weil Personal immer teurer wird. Leonie Rother, Regionalredaktion.
16: Ja, und trotz vieler Angebote, Zach Jackson bleibt auch weiterhin bei der BG Göttingen. Der 28-Jährige verlängerte sogar seinen Vertrag bis 2027, so der Basketball-Zweitligist.
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16: 8:02.
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13: Helfer auf der A29 Verkehrskai.
18: Da läuft eine Unfallaufnahme Ahlhorn Richtung Oldenburg zwischen Wardenburg und Raststätte Untertal. Und das muss man jetzt sagen, auch bei den Temperaturen. Wenn ihr eins könnt, A29 ist es Rettungsgasse. Das ist jedes Mal wieder vorbildlich. So extrem wichtig, auch gerade bei den Temperaturen, dass Helferinnen und Helfer gut durchkommen, nicht zusätzliche Minuten irgendwo festhängen. Wir haben auf der A1 Osnabrück Richtung Bremen dicken Baustellenstau. Ab Stur 36 Minuten mehr vor der Weserbrücke. Wenn ihr die A1 weiterfahrt, Bremen Richtung Hamburg, am Horster Dreieck nochmal 14 Minuten mehr. A1 Bremen Richtung Osnabrück, das ist die Gegenrichtung. Hier Baustellenstau ab Bremer Kreuz vor der Weserbrücke 17 Minuten und Bremen dann weiter Richtung Osnabrück ab Ramsche nochmal 18 Minuten mehr durch einen Feuerwehreinsatz. Vorhin hat ein Laster gebrannt. A2 Berlin Richtung Hannover, Unfallstau ab Hannover Ost 19 Minuten mehr. Wir haben auf der A27 Walsrode Richtung Bremen einen Helfereinsatz für eine Unfallaufnahme zwischen Achim Ost und Nord. Auf der A27 Bremen Richtung Cuxhaven ist es der Baustellenstau in Bremerhaven bis Geestemünde hier 10 Minuten mehr. 33, das war die nächste Zahl, auf die ich schon geguckt habe, die Autobahn 33. Am Kreuz Osnabrück Süd 14 Minuten in Richtung Bielefeld und B213 Emsland Unfallaufnahme zwischen Lingen-Schepsdorf und Sylone.
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13: 8:30, guten Morgen.
14: Moin.
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0: Mit dem Song verbinde ich auf jeden Fall gute Laune und einfach Sommervibes und Party am Strand, am Wasser.

0: die sind diese Temperaturen da deutlich besser gewöhnt. Man at Work aus Australien, Down Under bei Antenne Niedersachsen, 8.36 Uhr, die Moin Show hier. Temperaturen heute jenseits der 35 Grad Marke möglich, das wird ein Brett.
1: Tja, und dann liest du solche Nachrichten, ihr habt es vielleicht auch mitgekriegt, in Achim, da hat sich gestern Vormittag ein Kleinkind ins Auto eingeschlossen. Ich hatte so eine Situation auch schon mal, du drückst als Mama dem Kind nur kurz den Autoschlüssel in die Hand, damit es nicht quengelt, setzt es rein, machst die Tür zu und das Auto verriegelt sich. Oh. Sie hat dann den Rettungsdienst gerufen und die haben wirklich nicht lange gefackelt, zack, Scheibe eingeschlagen. Ja. Gott sei Dank geht's allen gut.
0: Mich beschäftigt auch immer noch dieser Fall aus Baden-Württemberg, wo die Mama ihr 20 Monate altes Kind vergessen hat, auf dem Weg zur Arbeit abzugeben. In der Kita, in der Krippe.
2: Furchtbar.
0: Und dass der dann ja auch bei den hohen Temperaturen dann leider ums Leben gekommen ist.
1: Sie war wirklich der festen Überzeugung, es war ein ganz normaler Morgen.
0: Und man fragt sich immer, wie kann sowas passieren? Wie kann man sein eigenes Kind dort auf der Rückbank vergessen? Ne? Aber es gibt das Forgotten Baby Syndrom. Christian Lüttke, Psychologe, Doktor, hat uns das heute Morgen schon mal erklärt.
3: Der Begriff Forgotten Baby Syndrom beschreibt ein psychologisches und neurobiologisches Phänomen, bei dem Eltern oder Betreuungspersonen ihr eigenes Kind unbeabsichtigt im Auto zurücklassen, teilweise allerdings mit tragischen Folgen, insbesondere bei den hohen Temperaturen. Ja. Was viele überrascht, das hat in aller Regel nichts mit mangelnder Liebe oder Gleichgültigkeit zu tun. Vielmehr sprechen wir hier von einem Versagen unseres sogenannten prospektiven Gedächtnisses, also jener Hirnfunktion, die dafür zuständig ist, geplante zukünftige Handlungen zuverlässig abzurufen. Das klingt erschreckend, ist aber ein gut dokumentierter psychologischer Mechanismus.
1: Wenn ich morgens meinen Schlüssel vergesse, dann ist das die eine Geschichte. Dafür gibt es eine Lösung. Aber für solche Geschichten gibt es da auch irgendwas, Dr. Lüttke, was man dagegen tun kann?
3: Es gibt eine ganz einfache Faustregel für Eltern. Die lautet, verlasse dich niemals ausschließlich auf dein Gedächtnis, wenn Routine und Verantwortung zusammentreffen. Unser Gehirn ist wirklich brillant, aber nicht unfehlbar. Wir wissen aus der Psychologie, Menschen machen besonders dann Fehler, wenn sie überzeugt sind, keine Fehler zu machen. Deshalb sind kleine Sicherheitsrituale kein Zeichen von Unsicherheit, sondern Ausdruck von Verantwortung.
1: Also dieses noch sechsmal umdrehen, nochmal gucken, nochmal abchecken. Man kommt sich vielleicht ein bisschen bescheuert vor, aber ihr habt jetzt mitgekriegt, unser Gehirn trickst uns aus, wir tricksen einfach zurück.
0: Und vor allem bei diesen Temperaturen, da wissen wir alle, irgendwann wird man ein bisschen gaga, wenn es so heiß ist. Also vielleicht achten wir bei diesen Temperaturen, egal um was es geht, einfach noch ein bisschen mehr aufeinander. Würde uns gut tun. Unser Herz steht für Niedersachsen. Antenne Niedersachsen. Schönen guten Morgen um 9 Minuten nach 8:30.
1: Kommt gut rein in den Tag.

0: kennt euch doch. Antenne Niedersachsen, die Moin Show hier um 8.44 Uhr. Wenn ihr bei uns hört, katholischer Pfarrer sucht Frau, ja, dann hört ihr doch ganz genau hin, oder? Und helft, wo ihr könnt. Ihr habt von Pfarrer Lampe bei uns gehört aus dem Landkreis Hildesheim. Der war bei uns in der Show und der hat eben gesagt, ja, ich suche eine Frau.
1: Aber eben nicht für sich selbst, sondern für Hubertus. Das ist ein wunderschöner Pfau, der ist dem Herrn Pfarrer vor ein paar Jahren zugeflogen, lebt seitdem sehr glücklich in der Pfarrgemeinde St. Hubertus in Holle, ist alleinstehend und jetzt kam das Veterinäramt und sagte, wäre schon schön, wenn da noch eine Partnerin dabei wäre.
0: Stimmt. Und Pfarrer Lampe hat heute Morgen ganz stolz erzählt.
2: Tausend Dank erstmal für den Aufruf, es hat geklappt.
3: Boah!
2: Nach der Sendung rief jemand an aus dem Wendland, Tierfreunde Wendland. Und die sagten, Frau Lampe, wir haben tatsächlich eine Henne für Sie. Und besser noch, wir bringen die sogar vorbei. Aber jetzt am Sonntag. Und dann habe ich gesagt, also fantastisch. Wenn die ankommen, dann läute ich hier die Glocken. Haben wir natürlich gemacht. Hochzeitsglocken für
0: Bertha. Das ist ja
2: fantastisch.
0: Herrlich.
2: Ja, eigentlich ist alles gut, eigentlich.
1: Moment, ich höre da ein eigentlich. Das macht mich nervös.
2: Ja, also bisher will Hubert von Bertha nichts wissen.
0: Nein.
2: Es ist natürlich schade. Ich habe gedacht, der wird jetzt ganz verliebt sein. Und sie ist wirklich wunderhübsch, Krönchen auf, also eine Frauendame wie gemalt. Aber er hat sich das angeguckt, hat gesagt, okay, hält sich aber jetzt nicht unbedingt in der Nähe der Voliere auf. Das ist für mich ein Zeichen, also irgendwie.
0: Du müsstest ihm vielleicht mal sagen, dass wir hier nicht bei Tinder sind. Ne? Das ist hier nicht frisch und weg, sondern
3: die nächste, bitte.
2: Ist mir gar kein Begriff. Gut, also, ja, ich weiß auch nicht. Ich hab aber noch einen Ass im Ärmel.
1: Ja.
2: Hier vom Familienpark Sottrum hat der Eigentümer gesagt, Frau Lampe, wir besorgen Ihnen da noch eine Henne. Und das lief parallel zu dem Anruf. Und dann habe ich gesagt, okay, dann kommen eben notfalls zwei. Und ich habe mir sagen lassen, ein Pfau schafft auch zwei Hennen.
1: Also nachdem wir ja den Aufruf ähnlich gestaltet haben wie bei Bauer sucht Frau, bin ich jetzt gar nicht überrascht, dass zwei Hofdamen
3: Einzug halten. Und das ist ja erst die Kennenlernwoche, also bitte.
2: Ja, ich erkenne nur da noch kein Knistern zwischen den beiden. Das ist, der war vielleicht einfach zu lange zu libertär.
3: Ich wollte gerade sagen, qua Profession fehlt Ihnen da vielleicht doch der richtige Blick drauf. Ich weiß es.
2: Na, ich merke schon vieles.
3: Vor allen Dingen wollen wir uns keine Faunfreundlichkeit vorwerfen lassen.
2: Selbst nicht in der katholischen Kirche. Wunderbar.
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1: Also, falls jemand von euch beim Public Viewing heute Abend ist, frieren müssen wir auch da nicht, auch wenn das erst um 22 Uhr losgeht.
2: Ach, ne? Wie schön. Aber ihr könnt natürlich auch Glühwürmchen um die Zeit gucken. Auch die sind bei der Wärme ganz toll unterwegs zwischen 22 und 24 Uhr. Also ihr entscheidet, was ihr macht. Wir schauen jetzt mal aufs Wetter für heute. Das wird richtig heiß. An der Küste aushaltbar mit maximal 25 Grad, zumindest heute. Richtung Süden wird es dann sehr schnell heißer. Gucken wir in südlich in Niedersachsen erreichen wir heute Höchstwerte bis 35 Grad.
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4: 5:09. Ich bin Hannes Westermann. Guten Morgen. Jedes Jahr sterben Menschen, weil es zu wenig Organspender gibt. So waren Ende April alleine hier bei uns in Niedersachsen 745 Menschen auf Wartelisten für Spenderorgane. Dabei wurden im gesamten letzten Jahr hier im Land gerade mal gut 100 Organe transplantiert. Das könnte sich ändern, denn heute geht es im Bundestag um die sogenannte Widerspruchslösung.
5: Das will eine fraktionsübergreifende Abgeordnetengruppe. Erwachsene werden dann automatisch Organspender nach dem Tod, außer man widerspricht aktiv. In Ländern, in denen das schon so ist, werden im Schnitt deutlich mehr Organe gespendet und auch deutlich mehr Menschenleben gerettet. Frederik Heimann, Nachrichtenredaktion.
4: In einem Regionalzug in Hannover hat gestern Abend jemand Reizgas versprüht. 5 Jugendliche wurden dabei leicht verletzt. 4 14-jährige Mädchen und ein 15-jähriger Junge hatten Probleme mit den Atemwegen und brennende Augen. Ins Krankenhaus musste zum Glück niemand. Ihre Eltern haben sie abgeholt. Die Polizei ermittelt jetzt, wer das Gas versprüht hat. Und die weiteren Meldungen des Tages mit Lea Matschulat.
6: Innerhalb von weniger als einer Minute haben 2 sehr starke Erdbeben Venezuela erschüttert und erhebliche Schäden angerichtet. Sie hatten eine Stärke von 7,2 und 7,5. Mindestens 32 Menschen wurden getötet. Die Deutsche Bahn bietet angesichts der Hitze in den nächsten Tagen an, gebuchte Fahrten im Fernverkehr kostenfrei zu stornieren. Wer seine Reise bei dieser extremen Wetterlage nicht antreten wolle, bekomme sein Geld zurück, heißt es von der DB. Die Möglichkeit gilt für Tickets für eine Fernverkehrsreise bis einschließlich 30. Juni, die bis zum 23. Juni gekauft wurden. Die DFB-Elf trifft bei der Fußball-Weltmeisterschaft heute Abend auf Ecuador. Die Ergebnisse der Nacht: Tschechien, Mexiko 0:3, Südafrika, Südkorea 1:0, Schottland, Brasilien 0:3, Marokko, Haiti 4:2, Schweiz, Kanada 2:1, Bosnien, Herzegowina, Katar 3:1.
1: Der Antenne Niedersachsen Stau und Blitzer Service um 9:03. Neuer Unfall in Braunschweig, Verkehrskai.
7: Da ist auch Öl ausgelaufen. Das macht's jetzt kompliziert. Die Unfallaufnahme in Braunschweig zwischen Melverode und der A39 Braunschweig Süd. Straßenlage auf der A1 Bremen Richtung Osnabrück. Hier der Baustellenstau vor der Weserbrücke ab Bremer Kreuz. 14 Minuten mehr. In der Gegenrichtung staut er sich ab Stur. 42 Minuten mehr vor der Weserbrücke. Die A1 dann weiter Bremen Richtung Hamburg. Am Maschener Kreuz nochmal eine Viertelstunde plus. A2 Berlin Richtung Hannover. Da war ein Unfall und es staut sich ab Hannover Ost. 9 Minuten. A27 Walsrode Richtung Bremen. Auch hier Unfallaufnahme zwischen Achim Ost und Nord. A29 Ahlhorn Richtung Oldenburg. Unfallaufnahme zwischen Wardenburg und der Raststätte Huntetal. Auf der A33 Berufsverkehr am Kreuz Osnabrück Süd. 9 Minuten mehr in Richtung Bielefeld. Stadtautobahn Bremen A270 ab St. Magnus. 8 Minuten mehr in Richtung A27. Leider haben wir noch 2 Vollsperrungen. Nummer 1 im Ammerland bei Kleinenfelde. Da läuft die Unfallaufnahme in der Mettchendorfer Straße. Und Kreis Nienburg. Vollsperrung nach einem Unfall zwischen Welje und Arnemolter.
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1: Mit Sabrina für Tiziana, die Moin. Ist am Montag wieder mit dabei. Verkehrskai ist da.
8: Gute Fahrt.
1: Ich bin's, der Flücki, und heute Morgen Bettina aus Verden bei uns. Wir wollen nämlich herausfinden, was du, Bettina, machst beruflich. Moin.
9: Moin, ihr drei.
2: Moin.
1: Wie lautet dein Plan für heute? Wie kommst du durch die Hitze?
9: Heißen Tee trinken. Mhm. Ich will nicht zu viel verraten.
1: Ah, siehst du, ich war doch auf einer guten Fährte, habe ich das Gefühl. Bettina, verrat uns aber bitte mal den Satz, den du am häufigsten sagst während der Arbeitszeit.
9: hättest du mal in der Schule besser aufgepasst.
8: So einen altklugen Satz sagst du den ganzen Tag, das gibt's ja nicht.
2: Und ich dachte, das wäre hier das Motto. Na gut.
1: Bettina, wir haben gleich 30 Sekunden Zeit für Ja-Nein-Fragen und dann gucken wir mal, ob wir herausfinden, was du beruflich machst.
9: Okay.

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1: Oh, wir haben gerade eine Nachricht bekommen von Bernd aus Wolfenbüttel.
2: Ich verfolge ja eure sogenannten Sportinterviews. Aber jetzt der Bestatter, das war bislang mit das Beste überhaupt. Macht weiter so, ich wünsche euch einen schönen Tag.
1: Falls ihr ihn verpasst haben solltet, also nicht Bernd, sondern den Bestatter, spielen wir euch gleich nochmal in 5 Minuten. Aber vorher finden wir erstmal raus, was ihr so beruflich macht. Guten Morgen.
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4: Eins unserer Lieblingsspiele, also vor allem, wenn wir gewinnen. Wir haben 30 Sekunden Zeit, rauszufinden, was ihr eigentlich jeden Tag so macht, also beruflich. Und wir spielen heute eine Runde mit...
1: Bettina aus Verden.
4: Danke.
5: Ja, guten Morgen.
1: Du hast schon verraten, den Satz, den du am häufigsten sagst während der Arbeitszeit, der lautet...
5: Hättest du mal in der Schule besser aufgepasst.
1: Wir haben nochmal 30 Sekunden Zeit für Ja-Nein-Fragen und die laufen ab jetzt.
4: Erster Impuls, es geht um Mathe.
5: Nein.
6: Gibst du Unterricht?
5: Nein.
6: Eine Form von Nachhilfe?
5: Nein.
1: Du sagst dir selbst diesen Satz?
5: Nein.
6: Du hast aber mit Menschen zu tun?
5: Ja.
6: Sind das Jüngere?
5: Nicht nur.
6: Okay, gemischt.
4: Bist du Schwimmlehrerin für welche, die später anfangen?
5: Nein.
1: Schule, das ist einer.
5: Aber ich darf nur ja oder nein sagen. Ne?
1: Ja.
6: Hat das mit Bewegung zu tun?
1: Oh, okay, ja. Bist du Ergotherapeutin?
5: Nein.
1: Ach, die Zeit ist rum.
4: Ich habe so ganz dunkel das Gefühl, dass wir richtig weit weg sind.
5: Ja.
4: Hättest du noch mal, um uns ein gutes Gefühl zu geben, weißt du, es ist ja auch sehr heiß, vielleicht noch so einen ganz kleinen Hinweis, du hast ja schon gewonnen.
5: Kein, den es erwischt, freut sich darüber.
6: Du bist Einbrecherin.
4: Das wäre so witzig.
6: Profi-Einbrecherin.
5: Nein, ganz, ganz weit weg.
1: Wir haben keine Ahnung. Ganz weit Bettina, weg. Was machst du beruflich?
5: Also ich bin Parkraumüberwacherin. Ja. Ne? Ich bin auf diesen Parkplätzen und muss die Leute ermahnen, wenn sie da dauerparken.
4: Und ich sehe so viele Fragezeichen bei Flücki.
1: Ja. Wie passt das mit dem Satz zusammen? Also die sagen zu dir oder du sagst zu denen?
5: Naja, die denken, so einen Job machen nur unterbemittelte Menschen.
4: Och komm. So, nein.
5: Die müssen einen natürlich runterreduzieren. Ne? Freut sich auch keiner drüber, wenn er sowas bekommt.
6: Das ist wahr. Also ich finde das köstlich. Diesen ganzen Katalog an Ausreden. Ja, das kennst du ja.
5: Mein eigener Job und es passiert mir selbst tatsächlich auch.
6: Ja. Eins wüsste ich gerne heute noch von dir. Wo drehst du gerade als nächstes deine Runde?
1: Du fragst den Freund, ne?
5: Job
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0: Ich weiß nicht, ob es jetzt von der Hitze kommt oder von der Vorfreude auf heute Abend, aber es kribbelt bei mir doch.
1: Ach, doch, doch, das ist ein Kribbeln.
2: Bei mir auch. Niederlande gegen Tunesien, das wird ein Spiel. Ich freue mich schon so. Mensch. Kann ich nur leider nicht gucken, ist mitten in der Nacht.
0: Deutschland gegen Ecuador, ach, 22 Uhr. Und die große Frage natürlich, dürfen die Kids gucken, ja oder nein?
1: Natürlich.
2: Habe ich dich gefragt, weil meine Kinder dürfen natürlich gucken, weil wir alle Fußballfans sind. Aber du bist ja so ein Vorzeigepapa. Du hast vielleicht Regeln.
0: Wir haben gesagt, eine Halbzeit. Aber mein Sohn ist tatsächlich nicht blöd. Der hat gesagt, okay, dann gucke ich die zweite.
2: Ja, das meine Stimme hat er. Also wenn da noch eine Petition unterschrieben werden muss, ich unterschreibe zweimal. Was ein kluger Junge.
0: Schnell mal die wichtigsten Fakten. Schlotterbeck und Brown verletzt. Dafür heute Rüdiger und Raum wahrscheinlich in der Startelf. Und Undav, den haben ja auch viele eigentlich für die Startelf so ein bisschen hineingewünscht.
1: Absolut.
0: Wird aber wahrscheinlich erstmal von der Bank anfangen.
2: Naja, mein Gott, dann macht er halt 10 Minuten und 3 Tore. Wir kennen das doch. Als geborener Niedersachse braucht ja nicht viel Zeit, um zu liefern.
0: Support vor Ort ist gegeben. Die deutschen Fans in New York auf dem

0: Jeder wusste ja, worum es ging. Wir wollten es würdevoll zu Ende bringen und uns anständig verabschieden. Das haben wir geschafft. Klar, bei der Einäscherung, da brannte es an allen Ecken, aber darauf waren wir eingestellt. Das hat gut geklappt. Wir dürfen uns darauf aber natürlich nicht ausruhen, denn am Wochenende wartet mit der Beerdigung die nächste große Aufgabe auf uns. Ein Sarg ist immer schwerer zu tragen als eine Urne. Das wissen wir, auch wenn einige die Köpfe dabei hängen lassen, denn wenn es eins runtergeht, ist es für keinen leicht, das ist klar. Die Vorbereitung ist jetzt extrem wichtig. Da heißt es, den Kasten einfach sauber halten. Denn das Wichtigste ist klar, der Kunde muss ins Eckige.
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17: 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Flip, flip, flop, flop. Das ist das Motto heute bei uns in Niedersachsen, ne?
18: Auch so ein bisschen Schwitz, Schwitz, hopp, hopp. Ich brauche noch mal was Kaltes zu trinken. Auch heute das Motto. Es ist nicht nur wahnsinnig sonnig, sondern auch sehr, sehr warm. 25 Grad an der Küste. Okay, das kann man aushalten. Bis zu 35 Grad im südlichen Niedersachsen. Und morgen erreichen wir wirklich auch im letzten Zipfel 30 Grad und mehr.
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19: Mit Daniel Flüß, guten Morgen. 100.000 Euro Beute haben falsche Polizeibeamte in dieser Woche im Kreis Gifhorn gemacht. Opfer ist ein 64-jähriger Firmenchef, Leonie Rother.
20: Die Betrüger meldeten sich bei ihm und behaupteten, gegen den Mann liefen Ermittlungen wegen der Verbreitung von Kinderpornografie und Drogen im Darknet. Sogar per Videoschalte sprachen sie mit dem Mann und blendeten dabei oft das Wappen der Polizei ein.
19: Ja, diese Anrufe gingen über mehrere Tage. Am Ende sollte er bei verschiedenen Banken dann insgesamt 100.000 Euro abheben.
20: Ja, angeblich, um der Polizei bei einem verdeckten Einsatz zu helfen. Die Übergabe gab es dann auf einem Parkplatz am Gifhorner Schloss. Die Beamten suchen Zeugen und warnen, echte Polizisten verlangen nie Bargeld am Telefon. Und sprechen Sie bei solchen Vorfällen mit Bekannten oder der Familie.
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7: 4 vor halb 10.
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17: Mit einem dicken Problem auf der A36 in Braunschweig, Verkehrskeil.
15: Ja, Wolfenbüttel Richtung Braunschweig, kaum noch ein Durchkommen ab Stöckheim. 27 Minuten mehr. Wir haben in Braunschweig eine Unfallaufnahme, das ist am Kreuz Braunschweig Süd. Da ist Öl ausgelaufen im Zubringer zur Wolfenbütteler Straße. Die Straßenlage allgemein noch sehr angespannt. Wir haben auf der A1 Bremen Richtung Osnabrück einmal den Baustellenstau ab Bremer Kreuz, Viertelstunde mehr vor der Weserbrücke. Wenn ihr Bremen weiter Richtung Osnabrück fahrt, am frühen Morgen hat da ein Laster gebrannt. Jetzt machen sie die Fahrbahn noch sauber. Helfereinsatz zwischen Osnabrück Nord und Osnabrück Hafen. Die A1 Osnabrück Richtung Bremen, das ist die Gegenrichtung. Hier der Baustellenstau vor der Weserbrücke ab Stur 40 Minuten und Bremen weiter Richtung Hamburg am Maschener Kreuz nochmal 14 Minuten plus in der Echtzeitmessung. A2 Dortmund Richtung Hannover. Zwischen Bad Nenndorf und Wunstorf-Lute 3 Kilometer Stau, 17 Minuten mehr. Hannover dann weiter in Richtung Berlin. Da staut es sich durch die Bauarbeiten ab Leerte 8 Minuten. Im Ammerland Vollsperrung bei Kleinenfelde. Die Unfallaufnahme ist da in der Mädchendorfer Straße. Kreis Nienburg Vollsperrung nach einem Unfall. Da ist es zwischen Velje und Arnemolter.
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17: Gleich 9:30. Guten Morgen.
21: Morgen. Morgen.

0: weiß schon, warum das meine Lieblingsband ist. Coldplay, Clocks. Aber würde ich für die sogar meine Hochzeit ummodeln? Weiß ich nicht.
1: Vielleicht fragen wir lieber deine Frau.
0: Ich wüsste ihre Antwort kenne ich. Die Moin Show hier. Sabrina Verkehrsgeil Flücki bei Antenne Niedersachsen.
1: Moin.
0: Ja, aber erst heiraten, dann ab zu Bruno Mars. So macht's Katrin mit ihrem zukünftigen, mit
1: David.
0: Und die sind beide sind große Bruno Mars Fans. Und
1: sagt
0: deswegen
1: er mittlerweile.
0: Muss er sein. Deswegen geht's nach dem Standesamt direkt aus Oldenburg nach Berlin morgen.
1: So viel zum Thema, du kannst nicht auf allen Hochzeiten tanzen, Schatz. Doch, Katrin kann's. Die Familie fährt dann ganz entspannt nach Hause, während die Braut und eben der Neuehemann von dem Papa der Braut mit einem kleinen Flugzeug nach Berlin
0: ein
1: zum
0: Knaller.
1: Konzert geflogen werden. Ist
0: Wahnsinn.
1: Das cool?
0: Ja, vergesst die Kutsche, wir nehmen das Flugzeug. Ist das mal ein Highlight. Katrin, aber wie macht ihr das mit den Drinks? Also ich meine, beim Fliegen gilt ja diese Flüssigkeitsgeschichte 100 Milliliter maximal als Begrenzung oder wie ist das?
2: Ja, meine Tante, die organisiert nach dem Standesamt halt den Sektempfang und dann werden wir uns da mit Flüssigkeit quasi zu bomben.
0: Vortrinken. Nicht nur vorschlafen heute, sondern auch vortrinken dann
1: total
0: morgen.
1: Total schlau.
2: Ja, quasi. Also ich glaube da, also wir fliegen halt bei einem Flugplatz los, deswegen können wir da schon eine Flasche Wasser mitnehmen. Das ist jetzt nicht so schlimm.
1: Ja. Wie geht's aber eigentlich deinem zukünftigen Mann? Hat er nicht so ein bisschen das Gefühl, dass der morgen am Hochzeitstag nur die Vorband ist?
2: Also ich weiß, dass er sich total auf das Konzert freut. Mhm. Also der hat da auch so Bock drauf. Der fängt jetzt auch langsam an, so ein bisschen nervös zu werden.
1: Und der Text von Marry You, der dürfte ja sitzen, ne?
2: Ja, also ich habe schon gesagt, ich werde so viel auf diesem Konzert heulen. Das ist ganz schlimm.
3: Ja, die ganze Tour, die heißt ja die Romantik-Tour. Ich bin echt gespannt, wen der da noch auf die Bühne holt.
2: Ja, hoffentlich nicht uns. Ich weiß nicht, wie ich damit umgehen sollte.
3: Bei der Geschichte, wie ihr alleine da schon hinkommt, ich erwarte nichts anderes, als dass ihr da auf der Bühne
1: also
3: steht.
1: Also wenn dein Papa euch aus dem Flugzeug wirft, dann habt ihr den großen Auftritt bei Bruno Mars.
2: Aber
1: es klingt doch wohl richtig gut, oder?
0: Ja.
1: Also wir wünschen dem zauberhaftesten Brautpaar morgen den schönsten Tag. Erst Hochzeit feiern und dann Bruno Mars sehen.
0: Ah, das muss Liebe sein, oder? Und das muss hier Teddy Swims sein, Mr. Know-It-All. 9.36 Uhr, guten Morgen.

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0: Wir gehen rein, wir starten den Antenne Niedersachsen Vormittag. Kim Brugsch, ja moin.
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0: Ja, der Donnerstag ist eine hotte Angelegenheit, würde ich sagen. Gute Nachrichten, Wäsche können wir heute wieder schnell draußen trocknen. 17 Stunden Sonne sind angesagt, wir haben 30 bis 35 Grad. Nur an der Küste bei euch ein Ticken kühler bis 27.
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3: 5:10. Ich bin Hannes Westermann. Guten Tag. Immer öfter wird die Schule geschwänzt oder Schülerinnen und Schüler kommen nur unregelmäßig. Das berichten laut Landesregierung Schulleitung, Lehrerinnen und Lehrer und deswegen steht das Thema heute auf der Tagesordnung im Niedersächsischen Landtag.
4: Auf die steigenden Schulschwänzerzahlen will Rot-Grün aber nicht mit Härte reagieren. Im Gegenteil, der Grünen-Abgeordnete Mennen sagte, wenn Kinder und Jugendliche der Schule fernbleiben, brauchen sie nicht zuerst Strafe, sondern Aufmerksamkeit, Unterstützung und verlässliche Begleitung. Die bisherige Praxis mit Bußgeldern und Jugendarrest will die Landesregierung zurückfahren und stattdessen Jugendhilfe und Sozialarbeit stärken. Frederik Heimann, Hannover.
3: Bei Kaufland kann jetzt mal das ein oder andere Regal leer bleiben, denn Verdi ruft wieder zu Warnstreiks im Handel auf, diesmal mit Schwerpunkt auf Kaufland und besonders betroffen ist das Logistikzentrum in Basinghausen bei Hannover. Das soll für 48 Stunden bestreikt werden, das Zentrum beliefert hunderte Filialen in Norddeutschland, es kann also leere Regale geben, auch morgen. Und die weiteren Meldungen des Tages mit Lea Matschulat.
5: Der Bundestag befasst sich heute mit möglichen neuen Wegen, um zu mehr Organspenden in Deutschland zu kommen. Eine fraktionsübergreifende Abgeordnetengruppe strebt dafür die Einführung einer Widerspruchsregelung an. Das hieße, dass Erwachsene automatisch als Organspender nach dem Tod gelten, außer man widerspricht noch zu Lebzeiten. Die Deutsche Bahn bietet angesichts der Hitze in den nächsten Tagen an, gebuchte Fahrten im Fernverkehr kostenfrei zu stornieren. Wer seine Reise bei dieser extremen Wetterlage nicht antreten wolle, bekomme sein Geld zurück, heißt es von der DB. Die Möglichkeit gilt für Tickets für eine Fernverkehrsreise bis einschließlich 30. Juni, die bis zum 23. Juni gekauft wurden. Die DFB-Elf trifft bei der Fußball-Weltmeisterschaft heute Abend auf Ecuador. Die Ergebnisse der Nacht: Tschechien, Mexiko 0:3, Südafrika, Südkorea 1:0, Schottland, Brasilien 0:3, Marokko, Haiti 4:2, Schweiz, Kanada 2:1, Bosnien, Herzegowina, Katar 3:1.
0: 3:10 der Antenne Niedersachsen, Stau und Blitzerservice für euch. A1 Bremen Richtung Hamburg, ab Maschner Kreuz, hier braucht ihr 10 Minuten mehr. Wir haben Hilfeeinsatz nach dem Lasterbrand auf der A1 Bremen Richtung Osnabrück zwischen Osnabrück Nord und Osnabrück Hafen. A1 Bremen Richtung Osnabrück, Baustellenstau ab Bremer Kreuz. 11 Minuten, dann habt ihr es da geschafft. In der Gegenrichtung A1 Osnabrück Richtung Bremen. Hier haben wir auch Baustellenstau ab Stur. Ihr braucht da ein bisschen mehr Geduld, 41 Minuten plus. A2 Dortmund Richtung Hannover, ab Bad Nenndorf 16 Minuten mehr. A36 Wolfenbüttel Richtung Braunschweig, ab Stöckheim, hier sind es 19 Minuten plus. Braunschweig, hier läuft die Unfallaufnahme am Kreuz Braunschweig Süd im Zubringer zur Wolfenbütteler Straße, fahrt da bitte vorsichtig. Und im Kreis Nienburg voll gesperrt jetzt nach dem Unfall zwischen Velje und Annemolter. Und Stefan, der hat noch einen Blitzer gesehen auf der B209. Nee, es ist die B210, entschuldigt. In Wittmund im Ortsteil Asel, da bitte nicht zu schnell fahren.
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0: Ja, euer Donnerstag grüßt euch. Und ihr wisst es, wenn was gut ist, dann geben wir das hier gerne weiter. So wie diesen Hack. Gefrorene Weintrauben. Einfach Weintrauben, nur ein paar Stunden in den Gefrierer legen. Wenn ihr jetzt ein paar zu Hause habt, macht das mal. Wirklich, ist ein Tipp von mir. Perfekter Mittagssnack. Schön kühl, lecker süß. Da freut ihr euch später, wenn ihr die rausholt. Dann denkt ihr hoffentlich an mich. Ich habe dazu eure Lieblingsmusik. Hier ist jetzt für euch Leonie.

Mit Phil Collins klingt hier alles so easy. Bei uns, Antenne Niedersachsen. Grüßt euch, Kim Brooks hier. Wow! Leute, ich schwitze, es ist so warm da draußen. Könnte vielleicht auch daran liegen, dass ich mir gerade einen Kaffee geholt habe. Na gut. So, jetzt gucken wir mal. Jetzt habe ich was hier für alle Katy Perry-Fans. Die, ja, bringt ja einen neuen Song raus. Und jetzt stellt euch bitte mal vor, ihr seid Teil der Crew und dürft als erstes das brandneue Musikvideo sehen. So, und ungefähr so hat sich das bei der Crew angehört. No. No. Ja, heute Nacht ist es soweit. Katy Perrys neue Single Watch It Burn kommt raus, inklusive neuem Video. Und einen kleinen Vorgeschmack habe ich auch schon für euch. So klingt das dann.

Ja, hört er morgen auf jeden Fall bei mir in der Show komplett. Und wenn wir der Reaktion der Crew jetzt von Katy Perry glauben, dann muss das ein ganz schöner Kracher morgen sein. Yeah. Wir freuen uns schon drauf morgen. Katy Perry, der neue Song, hört ihr bei mir komplett. Und wir stimmen uns jetzt schon mal drauf ein. Hier ist sie für euch.

0: Mit Sia durch euren Donnerstagvormittag hier bei uns am Antenne Niedersachsen. Hi, Kim Bruksch an eurer Seite. Ja, Kaffee ist gut. Ich sag, Eiskaffee ist heute besser. Dazu eure Lieblingsmusik. Ich habe ein bisschen 80er-Feeling für euch mit Police gleich mit dabei. Dann ganz brandneue Musik von Taylor Swift und Khalid sorgt hier für die Sommerbrise. Das ist Gott sei Dank die gute Sommerbrise mit ein bisschen Abkühlung. Gibt's hier alles gleich für euch.
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1: Freibad oder See sind heute, glaube ich, ganz gute Optionen. Wir haben 17 Stunden Sonne, keine Schauer hier in Sicht. Maxi-Werte habe ich noch für euch. 26 Grad in Jever, 29 Grad im Oberharz und 35 Grad bei euch in Bevern.
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1: Ganz genau, 4 Minuten vor 11:30. Hallo, liebe Autofahrer. Wir haben Helfereinsatz auf der A1 Bremen Richtung Osnabrück. Hier hat ein Laster gebrannt. Zwischen Osnabrück Nord und Osnabrück Hafen. Fahrt da bitte vorsichtig. Baustellenstau auf der A1 Bremen Richtung Osnabrück. Ab Bremer Kreuz, hier sind es 17 Minuten mehr. A1 Osnabrück Richtung Bremen in der Gegenrichtung, also Baustellenstau auch hier ab Stur, kostet euch 38 Minuten. A2 Dortmund Richtung Hannover, ab Bad Nennendorf 9 Minuten plus. B71 aktuell voll gesperrt nach einer Autopanne hier zwischen Hermannseck und Hötzing in beiden Richtungen. Bremen voll gesperrt auf der Kurfürstenallee nach einem Straßenunfall. Seid da bitte auch vorsichtig. Es ist ein Straßenbahnunfall gewesen, entschuldigt. Kreis Nienburg voll gesperrt nach einem Unfall zwischen Velje und Arnemolter. Und das war's zum Glück. Da wo es geht, euch eine gute Fahrt.
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0: Mit dem Song schwebt man quasi über die Autobahn. Hier ist Antenne Niedersachsen. Hi, Kim Brooks an eurer Seite. Beliebt machen bei den Kollegen oder im Verein, das geht, würde ich sagen, aktuell ganz easy. Bringt einfach mal eine riesen Wassermelone mit, kommt immer gut an, kann ich aus Erfahrung sagen. Oder noch besser, glaube ich, ist eine Runde Eis schmeißen. Aber dieser Tipp hier toppt alles.
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0: Wir schicken euch und das komplette Team in den Moviepark Germany. Und mit komplettes Team meine ich wirklich komplettes Team. Also die Handballmannschaft oder eure Lieblingskollegen. Es kann aber auch die ganze Firma sein oder die Schulklasse. Also ihr merkt schon, macht euch einen richtig schönen Tag im Moviepark Germany. Und ich glaube, bei den Temperaturen weiß ich, wo wir alle werden. Und zwar bei der Wasserrutsche. Schöne Abkühlung. Und ihr sagt, oh, ich hab Bock mit der Arbeit, mit dem ganzen Team, mit meiner Mannschaft. Einfach mal raus. Ja, dann meldet euch doch jetzt einfach mal an. Auf antenne.com, da gibt's nochmal alle Infos für euch zum Mitmachen. Und dann morgen um 8 Uhr gemeinsam die Moin Show hören. Und wenn dann euer Name genannt wird, dann schnell anrufen. Ich drück euch die Daumen.
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0: richtig. Hier ist Antenne Niedersachsen mit Kim Brugsch. Moin zusammen. In 11 Stunden ungefähr geht's los, Deutschland gegen Ecuador. Und ich habe das Gefühl, Deutschland hat einen neuen WM-Liebling. Dennis Undaff, ja, der Typ ist einfach sacksympathisch, spielt aber wieder heute nicht von Anfang an. Macht nichts. Wir lieben ihn trotzdem, seine Trikots sind heiß begehrt. Und in Stuttgart gibt's heute für jedes Undaff-Tor ein Gratis-Döner. Ja, so läuft das. Jetzt gibt's für euch noch den WM-Hit. Wir stimmen uns schon mal drauf ein. The White Stripes, Seven Nation Army, gleich bei euch bei der Arbeit.
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0: Deutschland heute so gut wie er kann. Hier ist Antenne Niedersachsen, grüßt euch. Kim Bruksch an eurer Seite. Ja, ich trage hier schon ganz fleißig mein Fan-Trikot. Heute Abend wird dann noch gegrillt, Fußball geguckt und das Wetter spielt auch mit. Guck mal schnell drauf, mach mal schnell und easy, 12 Stunden Sonne heute. Nee, 17 Stunden Sonne heute, sag mal, das ist ja der Wahnsinn. 0% Regenwahrscheinlichkeit und Topwerte bis 35 Grad.
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3: 5:11. Ich bin Hannes Westermann. Guten Tag. Volkswagen verkauft die Mehrheit seiner Großmotorentochter Everlands, früher bekannt als MAN Energy Solutions. Der Käufer für 7,4 Milliarden Euro ist der US-Finanzinvestor Bain Capital.
4: Genau 51% gehen an Bain Capital, die übrigen 49% bleiben bei VW. Die 5 deutschen Standorte sollen mindestens bis 2030 erhalten bleiben. Betriebsbedingte Kündigungen sind in dem Zeitraum ausgeschlossen. Bis Ende des Jahres hofft VW auf alle nötigen Genehmigungen. Kai von Hefen, Regionalredaktion.
3: Immer mehr Schülerinnen und Schüler bei uns in Niedersachsen schwänzen laut Landesregierung die Schule oder kommen nur noch unregelmäßig. Heute beschäftigt sich deswegen der Landtag mit dem Thema. Rot-Grün setzt dabei nicht auf härtere Strafen. Bußgelder und Jugendarrest sollen zurückgefahren werden. Stattdessen will die Landesregierung Jugendhilfe und Sozialarbeit stärken. Und die weiteren Meldungen des Tages jetzt mit Lea Matschulat.
5: Innerhalb von weniger als einer Minute haben 2 sehr starke Erdbeben Venezuela erschüttert und erhebliche Schäden angerichtet. Sie hatten eine Stärke von 7,2 und 7,5. Mindestens 32 Menschen wurden getötet. Der Bundestag befasst sich heute mit möglichen neuen Wegen, um zu mehr Organspenden in Deutschland zu kommen. Eine fraktionsübergreifende Abgeordnetengruppe strebt dafür die Einführung einer Widerspruchsregelung an. Das hieße, dass Erwachsene automatisch als Organspender nach dem Tod gelten, außer man widerspricht noch zu Lebzeiten. Bisher ist für die Entnahme eine ausdrückliche Zustimmung notwendig. Die Deutsche Bahn bietet angesichts der Hitze in den nächsten Tagen an, gebuchte Fahrten im Fernverkehr kostenfrei zu stornieren. Wer seine Reise bei dieser extremen Wetterlage nicht antreten wolle, bekomme sein Geld zurück, heißt es von der DB. Die Möglichkeit gilt für Tickets für eine Fernverkehrsreise bis einschließlich 30. Juni, die bis zum 23. Juni gekauft wurden.
0: 11:02 der Antenne Niedersachsen Stau und Blitzerservice noch für euch. A1 Bremen Richtung Osnabrück. Hier läuft ein Helfereinsatz nach einem Lasterbrand zwischen Osnabrück Nord und Osnabrück Hafen. Wir haben Baustellenstau auf der A1 Bremen Richtung Osnabrück ab Bremer Kreuz. Hier sind es 18 Minuten mehr. In der Gegenrichtung A1 Osnabrück Richtung Bremen. Baustellenstau ab Stur. Ihr braucht da mehr Geduld. 43 Minuten plus. A2 Hannover Richtung Berlin ab Lehrte. 8 Minuten, dann habt ihr es da geschafft. Und A352 Hannover Richtung A7 ab Langhagen-Kaltenweide. 11 Minuten mehr. B71 voll gesperrt nach einer Autopanne hier zwischen Hermannseck und Hötzing. Auch hier beidseitig. Und Bremen Vollsperrung auf der Kurfürstenallee nach einem Straßenbahnunfall. Bahnunfall da.
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0: Yes, bei der Arbeit so ein bisschen WM-Feeling ist ja ganz schön. Ich habe heute auch mein Trikot angezogen. Fühlt sich irgendwie gleich ganz gut an. Und Claudi, die hat uns ein Foto geschickt über WhatsApp von ihren schwarz-rot-goldenen Fingernägeln. So, Vorfreude steigt auf heute Abend. Ich versorge euch so lange mit euren Lieblingshits. Gleich mit dabei One Republic, Bon Jovi und Miles Smith macht jetzt den Anfang.

0: Campingplatzbesitzerin. Leute, wie cool klingt das bitte? Hier ist Antenne Niedersachsen bei der Arbeit mit Kim Brugsch. Ich stelle mir das gerade so vor, ja? Mit dem Fahrrad morgens erstmal Brötchen holen, den Platz checken, kurz mal überall rüber radeln und ja, vielleicht den Dauercampern nochmal Hallo sagen, kleinen Schnack mit denen. Klingt gut für euch? Dann ist das hier vielleicht genau das Richtige jetzt. In Ostfriesland wird nämlich heute ein Campingplatz versteigert. In der Gemeinde Krummhörn, direkt am Meer. 13.000 Quadratmeter, Platz für 85 Stellplätze. Kai von Heven, das klingt für mich wie ein Träumchen. Gibt's denn schon Anwärter?
1: Ja, aber wenn ihr noch mehr wissen wollt, es haben sich tatsächlich schon Interessenten den Platz angeguckt und die standen dann vor der Frage, ist das hier eigentlich ein Schnäppchen oder muss man hier am Ende doch ein bisschen zu viel investieren? Ich sag's mal so, die Lage ist Zucker, direkt am Deich, direkt am Wasser, besser geht's eigentlich gar nicht. Allerdings ist der Campingplatz tatsächlich auch ein bisschen in die Jahre gekommen und in den letzten 2 Jahren hat hier halt auch nichts stattgefunden. Das heißt, alles ist ein bisschen überwuchert mit Unkraut und Gras. Aber ich bin mir trotzdem ziemlich sicher, dass sich da heute ein Käufer finden wird.
0: Das Startgebot, das liegt übrigens bei 175.000 Euro. Und ich finde, wer sich bei dieser Hitze hier heute die Mühe macht, diesen Campingplatz nochmal anzugucken, der sollte auf jeden Fall den Zuschlag bekommen. Wir sind jetzt bei euch, Jonas Blue, Fast Car.

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heiß, heiß an Niedersachsen hier. 35 Grad sind heute angesagt, morgen 38 Grad. Samstag kratzen wir an den 40 Grad. Ich wusste gar nicht, dass das bei uns im Norden überhaupt möglich ist. Aber gut. So, und gestern stand so ein süßes Mädchen vor mir in der Eisschlange und sagt zu ihrem Papa,

0: sorry, dass ich vorhin so aggro zu dir war.
1: Ja, ich glaube, wir fühlen das alle. Ich habe gleich was zum Abkühlen vor.
0: The Bangles gibt's gleich bei mir.
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1: 4:50. Es ist warm draußen und es wird noch ein bisschen wärmer. Wir haben heute Topwerte bis 35 Grad angesagt, dazu 17 Stunden Sonne. Ja, Schatten heute eher die Ausnahme. Keine Wolke am Himmel gerade zu sehen. Blauer Himmel, genießt das. Das ist Sommer.
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1: 3:50 jetzt. Wir gucken auf die Straßen. Wenn mein System es zulässt. Es rödelt noch. Es ist zu heiß. So, jetzt aber. A1 Bremen Richtung Osnabrück. Wir haben Helfereinsatz nach dem Lasterbrand hier zwischen Osnabrück Nord und Osnabrück Hafen. Baustellenstau auf der A1 Bremen Richtung Osnabrück. Ab Bremer Kreuz 25 Minuten je mehr. A1 Osnabrück Richtung Bremen, Baustellenstau ab Stur, 37 Minuten plus vor der Weserbrücke. A2 Hannover Richtung Berlin, ab Lehrte, 29 Minuten mehr. A7 Hamburg Richtung Hannover, neuer Unfall zwischen Raststätte Hamburger Berge West und Vlehstedt, seid da bitte vorsichtig. A7 Hamburg Richtung Hannover, ab Seepetal Ramelsloh, 20 Minuten plus. A37, das ist der Messeschnellweg Hannover, Unfallstau ab Buchholz, 10 Minuten plus. B71, Vollsperrung nach einer Autopanne hier zwischen Hermannseck und Hötzing, auch hier in beiden Richtungen.
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1: Da, wo es geht, wünsche ich euch jetzt eine gute Fahrt. Hier ist Antenne Niedersachsen bei der Arbeit mit Kim Brugsch. Und ich habe jetzt ein bisschen 80er-Vibes für uns. The Bangles.

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1: Wir gehen das heute einfach alle mal ein bisschen langsamer an. Hier ist Antenne Niedersachsen mit Kim Brugsch. Es ist heiß da draußen. Und Olli schreibt mir gerade, 29 Grad bei uns im Büro. Ich krieg einen Föhn. So, und der Zusatz dazu noch, wir sind eine Klimatechnikfirma. Eieiei, Olli, da läuft's auf jeden Fall auch gerade nicht so gut. Wir kühlen uns jetzt mal ein bisschen ab. Gleich, Bryan Adams bringt uns alle ein bisschen runter. Und davor gibt's noch Angeberwissen für euch.
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1: Die Karriere von Bryan Adams startet tatsächlich mit einem Dollar. So wenig Geld bekommt er für seinen ersten Plattenvertrag. Den unterschreibt er 1978 mit gerade mal 18 Jahren. Der simple Grund, es ist nämlich illegal, unentgeltlich Verträge abzuschließen, aber das Label wollte kein Risiko eingehen. Bryan Adams bekommt den Dollar dann tatsächlich als gerahmten Check. Den hat er bis heute. Ein Investment, das sich für das Label auf jeden Fall gelohnt hat.
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0: Donnerstag hier mit uns, Antenne Niedersachsen. Ich habe es eben schon gesagt, bei der Hitze machen wir einfach Piano. Da wird ja vielleicht auch mal die ein oder andere Pause heute mehr gemacht.
1: Arbeitszeitbetrug.
0: Naja, nehmen wir das mal nicht so ganz so ernst. Die Chefs drücken bestimmt ein Auge zu. Und ich versorge euch hier mit den Sommerhits.
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0: Hier, Shania Twain gleich mit dabei. Gibt's hier schon in 3 Minütchen.
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1: Ja, das ist eine harte Angelegenheit heute. Die gute Nachricht, die Wäsche, die trocknet innerhalb von 2 Minuten wieder draußen. 17 Stunden Sonne sind angesagt, 30 bis 35 Grad. An der Küste bei euch ein bisschen kühler bis 27.
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3: 5:12. Ich bin Hannes Westermann. Guten Tag. Wegen der extremen Hitze bietet die Deutsche Bahn eine Besonderheit an. Wer bis zum 23. Juni ein Fernverkehrsticket für eine Reise bis Ende des Monats gebucht hat, kann es kostenlos stornieren.
4: Digitale Tickets lassen sich online stornieren, analoge an den DB-Verkaufsstellen. Grund für das Angebot sind auch die Auswirkungen der Hitze auf die Bahntechnik. Der Deutsche Wetterdienst sagt für die kommenden Tage Temperaturen von über 40 Grad voraus, was Schienen, Weichen und Oberleitungen enorm belastet. Kai von Hefen, Regionalredaktion.
3: Volkswagen braucht weiterhin eine Menge Geld für den Konzernumbau. Auch deswegen verkauft das Unternehmen die Mehrheit seiner Großmotorentochter Everlance, früher bekannt als MAN Energy Solutions. Käufer ist der US-Finanzinvestor Bain Capital. Die 5 deutschen Standorte sollen mindestens bis 2030 erhalten bleiben. Betriebsbedingte Kündigungen sind in dem Zeitraum ausgeschlossen. 49% von Everlance bleiben weiterhin bei VW. Und die weiteren Meldungen des Tages jetzt mit Lea Matschulat.
5: Binnen weniger Sekunden haben 2 starke Erdbeben Venezuela erschüttert. Mindestens 32 Menschen sind umgekommen, rund 700 sind verletzt. Die Regierung in Venezuela hat inzwischen den Notstand ausgerufen. Die genaue Zahl der Opfer ist noch unklar. Der Bundestag befasst sich heute mit möglichen neuen Wegen, um zu mehr Organspenden in Deutschland zu kommen. Eine fraktionsübergreifende Abgeordnetengruppe strebt dafür die Einführung einer Widerspruchsregelung an. Das hieße, dass Erwachsene automatisch als Organspender nach dem Tod gelten, außer sie haben zu Lebzeiten widersprochen. Bisher ist für Entnahmen eine ausdrückliche Zustimmung nötig. Brasilien hat sich bei der Fußball-Weltmeisterschaft im letzten Vorrundenspiel mit 3:0 gegen Schottland durchgesetzt. Rekordmeister Brasilien zieht als Gruppensieger damit in die K.O.-Runde ein. Auch die Schweiz zieht als Gruppenerster weiter nach einem 2:1 gegen Kanada.
1: Ganz genau jetzt, 4:12 der Antenne Niedersachsen, Stau- und Blitzerservice für euch. A1 Bremen Richtung Osnabrück, wir haben Baustellenstau. Ab Bremer Kreuz hier 18 Minuten mehr. A1 Osnabrück Richtung Bremen, Baustellenstau auch hier. Ab Stur 27 Minuten, dann habt ihr es da geschafft. Hallo auf die A2 Hannover Richtung Berlin, ab Lehrte 17 Minuten hier mehr. Achtung, es hat einen neuen Unfall gegeben. Auf der A7 Hamburg Richtung Hannover zwischen der Raststätte Hamburger Berge, Harburger Berge ist es, und Vleestedt. A7 Hamburg Richtung Hannover, Vollsperrung da aufgehoben, immerhin. Gute Nachrichten, zwischen Hamburg-Marmsdorf und Vleestedt läuft jetzt noch die Unfallaufnahme, aber Helfer winken euch an der Spur vorbei. A7 Hamburg Richtung Hannover, ab Seewetter-Ramelsloh, da staut es sich 20 Minuten mehr. A37, das ist der Messeschnellweg Hannover, Unfallaufnahme bei Buchholz 28 Minuten plus. B71, Vollsperrung hier auch nach dem Unfall zwischen Hermannseck und Hölzing in beiden Richtungen hier. Und ihr habt uns noch lange Wartezeiten an der Elbfähre Glückstadt für Schafen gemeldet. Richtung Schleswig-Holstein, hier ist es 1 Stunde mehr.
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1: Mal Grüße an alle, die heute richtig schwitzen müssen. Zum Beispiel auf der Baustelle, so in richtig dicken Arbeitsschuhen. Oder ich habe schon gedacht an der Grillbude. Oh Mann, in der Heißmangel bei 160 Grad. Ihr Lieben, wir denken an euch. Und wenn ihr da seid, lasst mal ein kleines Trinkgeld da. Ich versorge euch hier. Hier ist Alex Warren für euch mit Fever Dream.

Bisschen 80er Vibes hier für den Start in die Mittagspause. Bei uns Antenne Niedersachsen an eurer Seite. Kim Brooks hier. Und ich habe noch mehr Flashbacks jetzt für euch. Erinnert ihr euch noch? Vor 10 Jahren war das hier nämlich

0: Action und das war ein Megasong. Kommt sofort Partystimmung auf. Und das Motto finde ich eigentlich auch ganz gut.
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0: 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Und hier geht's weiter mit Ellie Goulding für euch. Power. Ja, das können wir alle ganz gut gebrauchen bei der Arbeit jetzt. Schönen Donnerstag.

0: Ava Max hier bei uns, Antenne Niedersachsen. Hi, Kim Brugsch an eurer Seite. Und man muss sagen, Fanliebe kennt manchmal wirklich keine Grenzen. Bei Olivia Rodrigo wird das Ganze nochmal potenziert gerade. Das eskaliert gerade und es riecht auch ein bisschen. Was Fans da machen, um in erster Reihe zu stehen, das möchte ich euch gerne gleich erzählen.
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13: Es ist heiß in Niedersachsen. Aktuell messe ich schon 32 Grad bei euch in Grafhorst, genauso auch in Bechtsbüttel. Und 33 werden mir in Renzhausen angezeigt.
14: Das ist mir warm genug.
13: Das ist leider dem Wetter herzlich egal hier. Topwerte heute sogar noch angesagt bis 35 Grad. 17 Stunden Sonne dazu und morgen, ich mag es gar nicht sagen, aber morgen toppen wir das Ganze nochmal. 38 Grad, Sonne satt, abends kann es erste Hitzegewitter geben. 4 Minuten vor 12:30 der Antenne Niedersachsen Stau und Blitzerservice noch schnell für euch. Wir haben auf der A1 Bremen Richtung Osnabrück Baustellenstau ab Bremer Kreuz, 26 Minuten hier mehr. A1 Osnabrück Richtung Bremen, auch hier Baustellenstau ab Stur, 28 Minuten plus. A2 Hannover Richtung Berlin ab Lehrte, hier kommen 15 Minuten dazu. A7 Hamburg Richtung Hannover, Unfallstau ab Marmsdorf, hier eine Viertelstunde mehr. A7 Hannover Richtung Hamburg, ab Hamburg Waltershof, 11 Minuten, dann habt ihr es geschafft. A27 Bremerhaven Richtung Walsrode, ab Bremen-Fahr, hier sind es 21 Minuten mehr. Und A31 Emden Richtung Meppen, ab Leer Nord 10 Minuten plus. Lange Wartezeiten auch an der Elbfähre Glückstadt-Wischhafen, 1,5 Stunden braucht ihr da mehr Richtung Schleswig-Holstein. Ich wünsche euch eine gute Fahrt, falls ihr da gerade irgendwo im Stau steht. Haltet durch, wir sind bei euch.

0: Sam Smith bringt uns hier alle mal runter. Hier ist Antenne Niedersachsen mit Kim Brugsch und der Frage, wie weit würdet ihr für euren Lieblingsstar gehen? Also, ja, okay, stundenlang warten, kein Problem, würde ich sagen. Die ganze Nacht vor einer Halle campen, da hört es bei mir schon auf. Haben Fans aber auch schon gemacht. Und dann gibt's die Olivia Rodrigo-Fans, zumindest einige, um den Platz ganz vorne in der ersten Reihe zu sichern, nicht zu verlieren, haben die eine ziemlich ungewöhnliche Lösung, muss ich sagen. Also, irgendwann muss man ja mal aufs Klo. Die nicht. Die haben eine Windel. Ja, ich find's auch ziemlich wild und Olivia Rodrigo ist auch so gar nicht begeistert. Er hat schon gesagt, naja, manchmal müffelt's auch vorne so ein bisschen. Und jetzt hat sie zu ihren Fans gesagt, also ein Konzert soll ein Erlebnis sein und kein Belastungstest. Mal schauen, vielleicht hilft die Ansage ja. Ab September ist sie nochmal auf Tour, kommt auch zu uns nach Deutschland. Im April spielt sie dann 2 Konzerte in München. Ich empfehle, Abstand von der ersten Reihe zu nehmen.
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0: Hier ist Antenne Niedersachsen. Grüßt euch, Kim Brugsch an eurer Seite. Vorfreude steigt so langsam. Heute Abend spielt Deutschland wieder gegen Ecuador. Ja, und die Fans in New York, die haben am Times Square schon ordentlich Stimmung gemacht. Und wir holen jetzt das WM-Gefühl zu euch an den Arbeitsplatz. Der WM-Hit von den Sportfreunden Stiller. Hier gibt's schon 2 Minuten für euch.
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18: Da wurde nochmal ein Spickzettel rübergegeben.

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1: Ja, da brennt auch die Stimmung. In Hilkerode bei Duderstadt 39 Grad werden dann gezeigt. Das Beweisfoto kommt von Rob. Ja, ganz schön heiß. Oder wie Christian aus dem Hörerservice sagen würde, hier brennt die Hütte. Topwerte. Heute bis 35 Grad. Ich weiß auch nicht, was da los ist in Hilkerode bei Duderstadt. 39 Grad waren eigentlich erst fürs Wochenende vorgesehen. Na gut, habt ihr jetzt schon mal vorgezogen. 17 Stunden Sonne, könnt ihr ja mal Bescheid sagen, wie sich 39 Grad bei euch anfühlen.
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3: 5:01, ich bin Hannes Westermann. Guten Tag. Die Rentenkommission hat ihre Vorschläge vorgelegt und bei den Ministerpräsidenten und Präsidentinnen kommt das überwiegend gut an. Niedersachsens Ministerpräsident Lies nennt das Paket ausgewogen. Berlins regierender Bürgermeister Wegner spricht von einem guten Aufschlag. Und Brandenburgs Ministerpräsident Voitke lobt es als riesengroße Leistung, dass sich die Kommission auf 33 Punkte geeinigt hat. Kritik kommt dagegen von Mecklenburg-Vorpommerns Ministerpräsidentin Schwesig und von Brems Bürgermeister Bovenschulte. Schwesig lehnt ab, das Renteneintrittsalter an die Lebenserwartung zu koppeln und Bovenschulte wundert sich über den geplanten Beitragsanstieg. Beitragsstabilität sei eigentlich der Auftrag der Kommission gewesen, sagt er. Wegen der extremen Hitze bietet die Deutsche Bahn eine Besonderheit an. Wer bis zum 23. Juni ein Fernverkehrsticket für eine Reise bis Ende des Monats gebucht hat, kann es kostenlos stornieren.
4: Digitale Tickets lassen sich online stornieren, analoge an den DB-Verkaufsstellen. Grund für das Angebot sind auch die Auswirkungen der Hitze auf die Bahntechnik. Der Deutsche Wetterdienst sagt für die kommenden Tage Temperaturen von über 40 Grad voraus, was Schienen, Weichen und Oberleitungen enorm belastet. Kai von Hefen, Regionalredaktion.
3: Und die weiteren Meldungen des Tages mit Lea Matschulat.
5: Kurz hintereinander hat in Venezuela zweimal die Erde gebebt. Die Erschütterungen hatten eine Stärke von 7,2 und 7,5. Mindestens 32 Menschen kamen ums Leben. Rettungskräfte und Behörden befürchten weitere Tote. Das Handelsabkommen zwischen EU und USA kann bald vollständig umgesetzt werden. Die EU-Länder gaben in Luxemburg das finale grüne Licht dafür, die Zölle auf US-Industriegüter abzuschaffen und bestimmten US-Produkten einen besseren Marktzugang zu gewähren. Die vergangene Nacht zieht nach vorläufigen Angaben des Deutschen Wetterdienstes mit der wärmsten Nacht in Deutschland seit Beginn der Messungen gleich. Im rheinland-pfälzischen Bad Bergzabern fiel die Temperatur nicht unter 26,2 Grad. Bisheriger Rekordhalter war der Berg Weinbiet, auch in Rheinland-Pfalz, wo die Temperatur Ende Juli 2019 ebenfalls nicht unter 26,2 Grad gesunken war.
1: 3:01 der Antenne Niedersachsen, Stau- und Blitzerservice für euch. A1 Bremen Richtung Osnabrück, wir haben Baustellenstau ab Bremer Kreuz, hier braucht ihr 24 Minuten mehr. A1 Osnabrück Richtung Bremen, Baustellenstau ab Stur 34 Minuten plus. Hallo auf die A2 Hannover Richtung Berlin, ab Lehrte, hier kommen 11 Minuten dazu. A7 Hamburg Richtung Hannover, Unfallstau ab Marmsdorf, 12 Minuten sind hier mehr. Neuer Unfall passiert auf der A7 Hamburg Richtung Hannover zwischen Soltau Süd und Dorfmark. Vorsichtig, wir haben Metallteile auf der A7 und zwar zwischen Rastplatz Schlochau West und Nordenhardenberg. Und Metallteile auch auf der A30 im Schüttorfer Kreuz, fahrt da bitte auch vorsichtig. A31 Emden Richtung Meppen ab Leer Nord, 15 Minuten mehr. Und ihr habt uns noch lange Wartezeiten an der Elbfähre Glückstadt-Wischhafen gemeldet. Richtung Schleswig-Holstein, da braucht ihr gut eine Stunde mehr. Nein, mittlerweile sind es 1,5 Stunden. Ach, entschuldigt, oh Mensch, haltet dadurch.
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1: Spontan seid ihr, ist hier die Frage. Also, wer ganz kurzfristig Ja sagen will, der kann das morgen tatsächlich noch tun. Am 26.06.26 ist ja ein ganz besonderes Datum und es gibt eine ganz besondere Möglichkeit hier bei uns in Niedersachsen. Was dahinter steckt, das verrate ich euch schon in 10 Minuten. Jetzt erstmal Kamrad für euch. Hug yourself. Schönen Donnerstag.

0: in Niedersachsen. Schöne Mittagspause wünsche ich euch mit uns, Kim Brooks hier. Ja, und morgen ist der 26.06.26, Schnapszahltag. Für viele Paare ist es so ein Traumdatum. Das wurde schon vor Jahren in den Kalender rot markiert. Schatz, da möchte ich heiraten. So, und wenn ihr spontan seid, dann gibt's morgen sogar noch einen Termin zum Heiraten. Die evangelische Kirche, die lädt zur Aktion ein, und zwar einfach heiraten. Pastorin Elisabeth Rabe-Winn ist jetzt bei mir. Da geht's nicht um Bürokratie, muss man sagen, sondern darum, nochmal die Liebe zu segnen. Wer kommt da alles zu euch?
1: Manche Paare kommen vorbei und sind vielleicht gar nicht verheiratet. Manche Paare sind frisch verheiratet. Manche sind vielleicht 25 Jahre verheiratet, cool, oder 40 Jahre verheiratet. Und dann feiern wir in Kirchen, in Gärten, an ganz anderen Orten. Und die Ernsthaftigkeit ist dabei gar nicht in Frage gestellt.
0: Wie cool. Ich habe auch schon gehört, in der Kneipe hier in Hannover wurde auch schon Ja gesagt. Was gibt's da noch?
1: Da ist zum Beispiel in Lüneburg ein Museum dabei, wo man in der Ausstellung die Liebe segnen kann. Man kann in Hankensbüttel im Otternzentrum vorbeikommen, in Hannover, wie Sie das gesagt haben, in der Kneipe, in Bad Nenndorf auf die Landesgartenschau. Das Kloster Loccum bietet das an. In Osnabrück kann man in den Schloss Innenhof kommen. Und natürlich ist es dann anders als in unseren Kirchen, wo wir alles vor Ort haben. Die kann man natürlich auch nutzen, gerade an so einem heißen Tag. Das sind die Kirchräume vielleicht schön kühl. Und da gibt es ganz engagierte Teams jeweils vor Ort, die das organisieren, dass das klappt, aus hauptamtlichen und ehrenamtlichen Menschen, die sagen, wir gestalten für die Paare hier an diesem Ort ihr besonderes Erlebnis.
0: Wie toll. So, und beim Outfit, alles kann, nichts muss, oder wie läuft das?
1: Da kamen manchmal die Bräute ganz in Weiß und manchmal kamen sie auch ganz im Sommerkleidchen oder in Jeans. Also wirklich sehr unterschiedlich.
0: Sehr schön. Ja, dann euch viel Spaß bei der großen Hochzeitsfeier oder beim spontanen Ja sagen. Mal gucken. Geht morgen auf jeden Fall alles hier bei uns in Niedersachsen. Und ich habe jetzt Miley Cyrus für euch. Wrecking Ball. So fühlt sich das Wetter heute auch ungefähr an.

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1: Freibad oder auch ja, der Badesee, das sind heute auf jeden Fall die Places to be. Es ist heiß da draußen. Wir haben 17 Stunden Sonne und Topwerte zwischen 30 und 35 Grad. Bei euch an der Küste ein Ticken kühler. Keine Wolke, keine Schauer in Sicht. Wir haben es ganz genau. 13:30 der Antenne Niedersachsen, Stau- und Blitzerservice jetzt noch schnell für euch. A1 Bremen Richtung Osnabrück. Nee, doch, Baustellenstau ab Bremer Kreuz. Hier sind es 24 Minuten mehr. Vorsichtig mit Teilteile auf der A1 zwischen Dreieck Stur und Groß Ippener. A1 Osnabrück Richtung Bremen. Baustellenstau ab Stur. Hier sind es 31 Minuten plus. A2 Hannover Richtung Berlin ab Lehrte 13 Minuten mehr. A7 Hamburg Richtung Hannover, eine Bergung zwischen der Raststätte Harburger Berge West und Fleestedt. Fahrt hier bitte vorsichtig. A7 Hamburg Richtung Hannover, Unfallstau ab Soltau Ost. Ihr braucht da viel Geduld, eine Stunde jetzt schon mehr. A31 Emden Richtung Meppen ab Leer Nord 15 Minuten plus. Und immer noch lange Wartezeiten an der Elbfähre Glückstadt-Wischhafen. Anderthalb Stunden sind es da jetzt mehr. Haltet durch, wir sind bei euch. Hier kommt ein bisschen Ablenkung. Huey Lewis, The Power of Love. Hier ist Kim Brooks, moin.

0: den Donnerstag schon mal ein bisschen mit Schabusi hier.
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0: Ja, heute Abend können wir das Deutschlandspiel gegen Ecuador mal ganz entspannt schauen. Gruppensieger sind wir schon, eine Runde weiter sind wir auch schon. Also alles safe. Wir müssen aber jetzt mal über den Mann des Turniers sprechen, auf den gerade gefühlt alle schauen, Dennis Undaff. Der kommt nämlich aus Niedersachsen, genauer gesagt hier bei uns aus Farre. 3 Tore, 2 Vorlagen und seine Geschichte klingt fast wie ein Fußballmärchen. Daniel Flüß, du hast dir das mal angeguckt.
2: Ja, denn so einen Karriereweg, den gibt's eigentlich gar nicht mehr. Also mit 16 hieß es, hey Dennis, du bist zu klein, du bist zu dick, und dann ist er bei Werder Bremen in der Jugend rausgeflogen. Mit 19 dann zweite Mannschaft von Braunschweig, dann zum TSV Havelse in der Region Hannover. Da hat er nebenbei dann auch noch eine Ausbildung gemacht, also wirklich früh morgens aufgestanden, Ausbildung gemacht, dann zurück, Trainingstasche gepackt und ab zum Training. Und dann erst mit 22 ist er zum SV Meppen gekommen und war dann erst Profi in der dritten Liga. Also mit 22, nur so zum Vergleich, Florian Wirtz hatte mit 22 schon über 100 Bundesligaspiele. Und das ist halt so die Sache.
0: Wahnsinn.
2: Es gibt ja die Nachwuchsleistungszentren, das heißt solche Leute wie, keine Ahnung, damals Thomas Müller, Joshua Kimmich, Jonathan Tah, die sind alle auf dem Radar der Clubs, seit die 12, 13 Jahre alt sind. So, und dass jetzt tatsächlich mal so einer kommt, der eigentlich schon aussortiert war und jetzt mit 29 bei einer Weltmeisterschaft sagt, moin, hier bin ich,
0: und
2: das
0: alle
2: ist wirklich ein Märchen.
0: Ja, es ist Gänsehaut pur. Jetzt wird ja viel diskutiert. Warum kommt der immer erst zum Schluss?
2: Also ich verweise gern auf die Experten. Ich habe mir alle angehört, sowohl Chris Kramer, Per Mertesacker und natürlich auch Jürgen Klopp.
3: Im Moment ist das seine Rolle und er hat den richtigen Satz gesagt. Wir haben alle ein gemeinsames Ziel. Und es ist völlig wurscht, welche Rolle du da spielst. Eine Minute, 105, Torwart, Stürmer, Platzwart, Zeugwart, ganz egal. Ein Ziel und jeder füllt seine Rolle und er macht das im Moment überragend.
0: Ja, das muss man sagen.
2: Also solange der jedes Spiel reinkommt und 5 Minuten braucht für das erste Tor und dann 3 Minuten fürs zweite.
0: Wenn es nach mir geht, sollen
2: okay.
0: Die das so lassen. Ganz ehrlich, er ist der Joker und er macht das fantastisch. Vielen Dank, Daniel.
2: Gern.

Es läuft. Ja, und zwar nass den Rücken runter. Hier ist Antenne Niedersachsen mit Kim Brugsch. Ich glaube, es geht uns heute allen ähnlich. Passt gut auf euch auf. Auf der anderen Seite der Nachrichten wartet Micha auf euch. Aber einen habe ich hier noch für euch. Baby,

0: Arbeitsplatz. Gibt's ja schon in 2 Minütchen.
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1: Ja, und so langsam kommen wir in Temperaturbereiche, die nicht mehr schön sind. Also mein Hund will nicht mal mehr im Bett schlafen, weil es ihm zu warm ist. Und das soll wirklich was heißen. 35 Grad kriegen wir heute Nachmittag maximal. Dazu viel Sonne. Morgen geht es dann ähnlich weiter. Es geht auf 38 Grad rauf und Samstag kratzen wir dann an der 40 Grad Marke.
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3: 2:05, ich bin Hannes Westermann, guten Tag. Die Vorschläge der Rentenkommission stoßen bei vielen Ministerpräsidenten auf Zustimmung, bleiben aber auch nicht ohne Widerspruch. Niedersachsens Regierungschef Lies bezeichnet das Paket als ausgewogen. Berlins Bürgermeister Wegner spricht von einem guten Aufschlag, der nun zügig umgesetzt werden müsse. Brandenburgs Ministerpräsident Woidke hebt hervor, dass die Einigung auf 33 Maßnahmen eine riesengroße Leistung sei. Kritik kommt auch unter anderem von Bremens Regierungschef Bovenschulte. Er zeigt sich irritiert über die vorgesehene Beitragserhöhung. Volkswagen braucht weiterhin eine Menge Geld für den Konzernumbau. Auch deswegen verkauft das Unternehmen die Mehrheit seiner Großmotorentochter Everlance, früher bekannt als MAN Energy Solutions. Käufer ist der US-Finanzinvestor Bain Capital.
4: Genau 51% gehen an Bain Capital. Die übrigen 49% bleiben bei VW. Die 5 deutschen Standorte sollen mindestens bis 2030 erhalten bleiben. Betriebsbedingte Kündigungen sind in dem Zeitraum ausgeschlossen. Bis Ende des Jahres hofft VW auf alle nötigen Genehmigungen. Kai von Hefen, Regionalredaktion.
3: Und die weiteren Meldungen des Tages mit Lea Matschulat.
5: Kurz hintereinander hat in Venezuela zweimal die Erde gebebt. Die Erschütterungen hatten eine Stärke von 7,2 und 7,5. Mindestens 32 Menschen kamen ums Leben. Rettungskräfte und Behörden befürchten weitere Tote. Das Handelsabkommen zwischen EU und USA kann bald vollständig umgesetzt werden. Die EU-Länder gaben in Luxemburg das finale grüne Licht dafür, die Zölle auf US-Industriegüter abzuschaffen und bestimmten US-Produkten einen besseren Marktzugang zu gewähren. Brasilien hat sich bei der Fußball-Weltmeisterschaft im letzten Vorrundenspiel mit 3:0 gegen Schottland durchgesetzt. Rekordmeister Brasilien zieht als Gruppensieger damit in die K.O.-Runde ein. Auch die Schweiz zieht als Gruppenerster weiter nach einem 2:1 gegen Kanada. Die weiteren Ergebnisse aus der Nacht. Bosnien-Herzegowina, Katar 3:1, Marokko-Haiti 4:2, Tschechien unterliegt Mexiko 0:3, Südafrika, Südkorea 1:0. Heute Abend um 22 Uhr trifft Deutschland auf Ecuador.
1: Der Antenne Niedersachsen, Stau- und Blitzerservice. A1 Bremen Richtung Osnabrück, Baustellenstau ab Bremer Kreuz, 28 Minuten mehr. Die A1 Osnabrück Richtung Bremen, Baustellenstau ab Stur, 35 Minuten. Die A2 Hannover Richtung Berlin ab Lehrte, 13 Minuten mehr. Und A7 Hamburg Richtung Hannover, hier gibt es eine Bergung zwischen der Raststätte Harburger Berge West und Vlestedt. A7, Hamburg Richtung Hannover, Unfallstau ab Soltau-Ost, ihr braucht hier aktuell 33 Minuten Geduld. Und die A7 Hannover Richtung Hamburg ab Bad Fallingbostel 12 Minuten mehr. A7 Hannover Richtung Kassel ab Hannover Süd, hier dauert es 19 Minuten länger. Und die B217, da gibt es eine kaputte Ampel an der Hamelner Chaussee-Ecke Dreschkow-Straße. Die Elbfähre, Glückstadt für Schafen, hier dauert es 1,5 Stunden länger in Richtung Schleswig-Holstein. Das war's, wir wünschen euch eine gute Fahrt.
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1: Tja, Micha hier bei Antenne Niedersachsen. Mareike hat frei, deshalb ist Kim auch heute wieder ein bisschen länger hier. Ich freue mich. Du bist heute ganz Fußball-Dingster-Bumster-mäßig ausgestattet.
6: Ja, ich habe schon mein Fan-Trikot an.
1: Das
6: ist
1: wollte
6: ja
1: ich sagen.
6: Logisch. Richtig? Wo ist deins?
1: Ja. Unten drunter.
6: So. Aus.
1: Ja. Nee, jetzt geht's um den Pfeil. Unser Feierabend-Dart-Pfeil fliegt und landet im Meer. Das ist auch gut. In der Nordsee. Also alle Meerjungfrauen, ruft uns bitte jetzt an. 0803 123 100. Nein, ihr könnt natürlich, also wenn ihr an der Küste wohnt.
6: An der Küste, oder? Das ist doch super.
1: Richtig, dann jetzt ran ans Telefon. Eröffnet mit uns zusammen die Show. Lasst uns einfach ein bisschen quatschen. 0803 123 100. Kim hat lustigerweise vorher gesagt, was machen wir, wenn ich nicht treffe?
6: Ja.
1: Ist eingetreten.
6: Meine Güte, ich hab's gejinxt und da ist es.
1: Naja. Und du trägst auch noch ein Fußballtrikot. Also wenn das heute Abend mal nicht gut geht.
6: Ja, das wird

0: Hammerstimme zum Start in den Donnerstagnachmittag, Melissa Etheridge. Hier bei Antenne Niedersachsen mit Micha. Die liebe Kim vom Vormittag hat unseren Feierabend-Dart-Pfeil heute in der Nordsee versenkt. Wir haben jetzt trotzdem jemanden am Telefon.
1: Ja, hallo, hier ist Andi. Ich öffne die Show und komme aus Westerstede.
2: Juhu!
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0: Andi, herzlich willkommen. Du bist der erste Gast in unserer Show.
1: Ja, und nach, weil wer hier noch ist. Die Heike ist hier und meine Frau Heike und Svenja.
2: Mensch, das ist ja voll Support euch. Grüßt euch.
0: Sehr gut.
1: Und wie geht es euch denn so?
2: Ach Mensch, das ist ja nett, dass du fragst.
0: Ja, darauf waren wir jetzt gar nicht vorbereitet, also dass wir jetzt über uns sprechen. Also, ist ein bisschen warm.
2: Ja. Na, also wir müssen mal ehrlich sein, hier im Studio ist klimatisiert, uns geht's eigentlich geht's uns sehr gut.
0: Ja, hier ist trotzdem eine Luftfeuchtigkeit von 97%.
2: Ja, das stimmt.
0: Das stimmt. Andere Frage, guckt ihr heute am Fußball?
1: Ja, natürlich. Wir fahren gleich erstmal noch schnell zur Werder, zur Inklusionsmannschaft, zur Werder. Da spielt meine Tochter gleich noch Fußball bei der Liga.
2: Mhm.
1: Und heute Abend gucken wir. Und heute Abend gucken wir das Deutschland an. Und Deutschland wird gewinnen 2-0.
2: Sehr gut. Andi, habt ihr Trikot schon an?
1: Nein, haben wir noch nicht. Das machen wir gleich.
0: Weißt du was? Ich habe gar kein schönes Trikot. Das muss ich sagen.
2: Ach Mensch.
0: Ja, ich habe so ein, also wirklich jede Firma hat ja jetzt so ein Trikot rausgebracht. Und ich habe wirklich das Hässlichste abbekommen. Das möchte ich aber nicht anziehen.
2: Ja, das verstehe ich. Mensch, dann musst du mal in so ein schönes investieren.
0: Ja, letzte Woche war ich ja auf Mallorca. Und da gab es tatsächlich, also die Trikots der deutschen Nation, also diese offiziellen Trikots, die wurden da am Strand verkauft, merkwürdigerweise für nur 10 Euro und nicht für 100.
2: Nee, das geht ja nicht. Wirklich. Das muss ja super Qualität gewesen sein.
1: Naja, es gibt ja sogar, also gibt es ja auch schon gar woanders für 1,99 Euro.
2: Oh Mensch, da kannst du das nochmal toppen, du.
0: Ja gut, also ich habe ja noch ein paar Stunden habe ich noch Zeit. Gut, dass es das so ein spätes Spiel ist. Wir wünschen euch jetzt einen schönen Nachmittag, uns allen heute Abend ganz viel Glück und Kim ist jetzt entlassen und kann jetzt auch endlich Feierabend machen.
2: Ich frage mich gerade, warum ich so...
1: liebe Kim.
2: Dankeschön.
0: Tschüss.
2: Ciao.
1: Tschüss.
0: Und was du dich?
2: Ich frage mich gerade, warum ich so viel Geld für mein Trikot ausgegeben habe. 1,99. Sag mal.

0: passiert selten, aber unser Chef ist heute mal der Held im Erdbeerfeld. Der hat heute eine Runde Eis geschmissen. Micha hier bei Antenne Niedersachsen. 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
1: Tja, heute Nachmittag kann man wieder sagen, ist das da hinten der Feierabend oder ist das eine Fata Morgana? Die Luft, die flimmert, es ist brütend heiß teilweise, 35 Grad maximal in der Sonne, natürlich um einiges mehr. Morgen und Samstag geht's so weiter, morgen 38, Samstag dann sogar fast 40 Grad.
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3: Ich bin Frederik Heimann, hallo. Die Bergwacht im Harz warnt bei der aktuellen Hitze Touristen und Wanderer. Besonders auf dem Weg zum Brocken gibt es nämlich kaum noch Schatten.
4: Wegen der Waldschäden sind Wanderer da lange der prallen Sonne ausgesetzt. Die Empfehlung, Touren früh morgens starten, die eigene Kondition realistisch einschätzen und bei über 30 Grad lieber auf einen kühleren Tag warten. In den Wanderrucksack gehören mindestens 2 bis 3 Liter Wasser, Sonnenschutz und eine Kopfbedeckung. Hannes Westermann, Regionalredaktion.
3: Nach insgesamt 5 Jahren verlässt Fabio Kaufmann Fußball-Zweitligist Eintracht Braunschweig. Beide Seiten hatten noch über eine Verlängerung verhandelt, Kaufmann sich dann aber dagegen entschieden. Damit endet der Vertrag Ende des Monats. Nach Eintracht-Angaben zieht es den 33-jährigen Mittelfeldspieler jetzt ins Ausland. Vorher soll er noch im Rahmen eines Heimspiels feierlich verabschiedet werden.
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1: Der Antenne Niedersachsen Stau- und Blitzerservice. A1 Bremen Richtung Osnabrück, Baustellenstau ab Bremer Kreuz, eine halbe Stunde mehr vor der Weserbrücke. Die A1 Osnabrück Richtung Bremen, Baustellenstau ab Stur, 38 Minuten. A2 Berlin Richtung Hannover, Vorsicht zwischen Lehrte Ost und Lehrte, da liegen Metallteile. Und die A2 Hannover Richtung Berlin ab Lehrte, eine halbe Stunde mehr. A7 Hamburg Richtung Hannover, hier gibt es eine Bergung zwischen der Raststätte Harburger Berge und Fleestedt. Und A7 Hamburg Richtung Hannover, Unfallstau ab Soltau Ost, 27 Minuten mehr. Die A7 Hannover Richtung Kassel ab Hannover Süd, da braucht ihr aktuell 46 Minuten länger. Und A39 Wolfsburg Richtung Wolfsburg Richtung Salzgitter, Unfallstau zwischen Braunschweig Südstadt und dem Dreieck Braunschweig Südwest, 10 Minuten mehr. Die Elbfähre Glückstadt Wischhafen, da dauert es aktuell 1,5 Stunden länger in Richtung Schleswig-Holstein. Das war's. Wir wünschen euch eine gute Fahrt.
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0: wohl eher heated. Wir begleiten euch durch den Hitze-Arbeitstag Antenne Niedersachsen hier mit Micha und mit Bruno Mars. Der kommt ja morgen nach Berlin und das bedeutet für eine Antenne Niedersachsen-Hörerin eine, ja, ganz schöne Reise. Katrin aus Bremen heiratet morgen im Standesamt in Oldenburg und danach geht's dann direkt nach Berlin. Ihre Geschichte hat sie zusammen mit Mama Claudia der Moin Show erzählt.
1: Sie werden von ihrem Papa tatsächlich mit dem Flieger nach Berlin geflogen.
2: Wow.
1: Der hat einen Flugschein und hat gesagt, zur Hochzeit als kleines Geschenk geht er dann bei und fliegt die beiden ganz generös nach Berlin zum Konzert dann.
3: Das ist ja sensationell.
2: Also ich kannte Hochzeitskutsche, ja. Ich kannte, dass man sich ein Cabrio mietet, vielleicht sogar mit einem Fahrer, aber dass man an seinem Hochzeitstag geflogen wird vom eigenen Papa. Weißt du, jetzt sprechen wir mit dir, jetzt sprechen wir mit deiner Mama. Wie geht's aber eigentlich deinem zukünftigen Mann? Hat der nicht so ein bisschen das Gefühl, dass der morgen am Hochzeitstag nur die Vorband ist?
4: Also ich weiß, dass er sich total auf das Konzert freut. Mhm. Also der hat da auch so Bock drauf. Wir hören schon die ganze Zeit diese Setlist. Der fängt jetzt auch langsam an, so ein bisschen nervös zu werden.
2: Und der Text von Marry You, der dürfte ja sitzen, ne?
4: Ja, also ich habe schon gesagt, ich werde so viel auf diesem Konzert heulen. Das ist ganz schlimm.
2: Also ich kann nur sagen, wir lieben alles an dieser Geschichte und wir sind uns ganz sicher, dass du mit David den besseren Fang machst als mit Bruno Mars.
4: Ja, das glaube ich auch. Er ist wirklich, also einfach die Liebe meines Lebens. Das ist einfach so.
0: Ach Gott, ist das süß. Wir wünschen Katrin und ihrem Mann auf jeden Fall eine ganz tolle Hochzeit, eine tolle Ehe und natürlich ganz, ganz viel Spaß bei Bruno Mars. Hier ist er jetzt für euch alle. Locked Out of Heaven bei Antenne Niedersachsen. Schönen Donnerstagnachmittag.

0: Ja, noch 7 Stunden schwitzen und dann spielt Deutschland. So schnell geht's. Hier ist Antenne Niedersachsen mit Micha. 22 Uhr ist Anpfiff für unser letztes WM-Gruppenspiel gegen Ecuador. Und schöne Nachricht, der verletzte Abwehrspieler Nico Schlotterbeck, der wird auch beim Spiel in New York dabei sein mit einem Spezialschuh, der sein Bein stabilisiert. Das ist doch mal eine tolle Geste für den Teamgeist und wir tun auch unseren Teil für die Stimmung hier gleich mit dem WM-Hit vor den Nachrichten von Ricky e Bovary. In ganz wenigen Augenblicken.
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1: Ja, der Song, der könnte auch 10 Minuten laufen. Würde mich nicht stören. Das Wetter sollte allerdings langsam mal wieder so ein bisschen in normale Bereiche kommen. Wir kriegen heute Nachmittag 35 Grad und dazu nonstop Sonne. Morgen geht es auf 38 Grad rauf bei ganz viel Sonne und Samstag kratzen wir dann tatsächlich an der 40 Grad Marke.
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3: 5:03, ich bin Frederik Heimann. Guten Tag. Die Vorschläge der Rentenkommission sorgen für ein geteiltes Echo in den Ländern hier bei uns im Norden. Während mehrere Ministerpräsidenten das Paket als tragfähigen Kompromiss würdigen, werden auch zentrale Punkte offen in Frage gestellt.
4: Niedersachsens Ministerpräsident Lies sieht eine ausgewogene Grundlage. Berlins Bürgermeister Wegner spricht von einem guten Aufschlag und Brandenburgs Ministerpräsident Woidke hebt vor allem die Einigung auf 33 Maßnahmen als Erfolg hervor. Kritik gibt's von Mecklenburg-Vorpommerns Ministerpräsidentin Schwesig. Sie lehnt eine Verbindung vom Renteneintrittsalter mit der Lebenserwartung klar ab. Hannes Westermann, Nachrichtenredaktion.
3: VW braucht weiter jede Menge Geld für den Konzernumbau. Auch deshalb verkauft das Unternehmen jetzt die Mehrheit seiner Großmotorentochter Avalanche, früher bekannt als MAN Energy Solutions. Käufer ist der US-Finanzinvestor Bain Capital und genau das gilt als Überraschung. Beobachter hatten eher damit gerechnet, dass ein Konsortium den Zuschlag bekommt, in dem auch Porsche mit drin hängt. Die 5 deutschen Standorte sollen bis mindestens 2030 erhalten bleiben. Betriebsbedingte Kündigungen sind bis dahin auch ausgeschlossen, hieß es jetzt von Avalanche. Und alles, was heute Nachmittag noch wichtig ist, gibt's jetzt von Thomas Bleskin.
5: Nach den schweren Erdbeben in Venezuela ist die Zahl der Todesopfer auf mindestens 164 gestiegen. Nach Angaben der geschäftsführenden Präsidentin Rodriguez wurden außerdem mindestens fast 1000 Menschen verletzt. Nach den verheerenden Erdbeben in Venezuela will auch Deutschland helfen. Die Bundeswehr stehe bereit und könne mehrere Transportflugzeuge zur Verfügung stellen, erklärte Verteidigungsminister Boris Pistorius über den WhatsApp-Kanal seines Ministeriums. Hitzerekord in Deutschland. Die vergangene Nacht zieht nach vorläufigen Angaben des Deutschen Wetterdienstes mit der wärmsten Nacht seit Beginn der Messungen gleich. Im rheinland-pfälzischen Bad Bergzabern fiel die Temperatur nicht unter 26,2 Grad.
1: Der Antenne Niedersachsen Stau- und Blitzerservice. A1 Bremen Richtung Osnabrück, Baustellenstau ab Bremer Kreuz, eine halbe Stunde mehr. Die A1 Osnabrück Richtung Bremen, Baustellenstau ab Stur, 35 Minuten. A2 Hannover Richtung Berlin, ab Hannover Ost, da braucht ihr 19 Minuten länger. Und auf der A7 Hamburg Richtung Hannover, da haben wir eine Bergung zwischen der Raststätte Harburger Berge und Vlestedt. A7 Hamburg Richtung Hannover, Unfallstau ab Soltau Ost, 19 Minuten mehr. Und A7 Hannover Richtung Kassel, ab Hannover Süd, 17 Minuten. Die A39 Wolfsburg Richtung Salzgitter, Unfallstau zwischen Braunschweig Südstadt und Braunschweig Südwest, 16 Minuten. Und die Elbfähre Glückstadt Wischhafen, da braucht ihr aktuell 1,5 Stunden Geduld in Richtung Schleswig-Holstein. Das war's, gute Fahrt.
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1: Mit Micha machen wir das Beste aus diesem heißen Donnerstagnachmittag mit cooler Musik von One Republic.

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Durch die letzten Minuten vorm Feierabend. Hier ist Antenne Niedersachsen mit Micha. Und ich weiß, uns ist allen heiß genug. Und trotzdem habe ich noch eine kleine Geschichte, die für ein wohlig warmes Gefühl sorgt. In Aurich ist eine Katze jetzt in den Motorraum von einem Auto geklettert und ist einfach nicht wieder rausgekommen. Und darum ruft die Fahrerin die Feuerwehr. Die versuchen auch, das Tier zu befreien und haben dann eine ganz spezielle Idee. Einer holt nämlich das Smartphone raus und spielt tatsächlich Katzenlaute ab. Also sowas hier. Oder sowas. Diese Geräusche, die helfen tatsächlich auch. Die Katze kriecht am Ende von ganz allein aus dem Motorraum. Happy End für Katze, Fahrerin und Feuerwehr. Also bei meinem Hund, der hätte das wahrscheinlich nicht funktioniert. Aber ich hätte wahrscheinlich einfach nur mit einer Tüte Leckerli rascheln müssen. Dann wäre das

auf dem Weg in Richtung Feierabend. Antenne Niedersachsen hier mit Micha. Ja, Niedersachsen schmilzt dahin und es wird noch heißer und darum werden auch immer mehr Veranstaltungen abgesagt. Zum Beispiel der CSD in Bramsche oder der Wochenmarkt in Bad Essen. In Hildesheim, da haben alle freiwilligen Feuerwehren ihre Teilnahme am Schützenumzug abgesagt und in Dassel, da wurde beispielsweise ein Sommerfest jetzt auch gecancelt. Und ja, dann gibt es noch eine Absage zum Schmunzeln aus London. Da sollte es nämlich eigentlich eine Expertenkonferenz zum Thema extreme Hitze geben. Und die wurde jetzt auch abgesagt. Dreimal dürft ihr raten, warum.

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6: Ja, ist kuschelig. 35 Grad haben wir heute Nachmittag maximal. Dazu ganz viel Sonne. Morgen geht's ähnlich weiter. Es geht auf 38 Grad rauf. Und Samstag kratzen wir dann wirklich an der 40 Grad Marke.
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7: Ich bin Frederik Heimann, hallo. Nach monatelanger Sperrung wird die B498 im Okertal ab dem 1. Juli wieder komplett freigegeben, also ab Mittwoch. Die Stadt Goslar hat die Arbeiten zur Beseitigung der Brandruine der Villa Helene soweit abgeschlossen. Es war ein langer Weg, umso mehr freue ich mich, dass wir nun diese Lücke schließen konnten, sagte Braunschweigs Oberbürgermeister Kornblum heute zum Baustart für einen neuen Ortsteilfriedhof für die Weststadt und das westliche Ringgebiet. Wohl ab Frühling kann dann hier bestattet werden. Und beim VfL Wolfsburg übernimmt ab Juli Jens Klingfurt die Finanzen. Der 56-Jährige hat eine lange Verbindung zum Club und hat zum Beispiel in der Jugend selbst für den VfL gespielt. Mit Klingfurt liegen die Vereinsfinanzen dann erstmals seit 2021 wieder in den Händen eines VW-Managers. Er löst Michael Meske ab, der nach 8 Jahren den VfL verlässt. Und auch Geschäftsführer Tim Schumacher verlässt den Verein, er wird aber Berater bleiben.
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6: Der Antenne Niedersachsen, Stau- und Blitzerservice. A1 Bremen Richtung Osnabrück, Baustellenstau ab Bremer Kreuz, 35 Minuten mehr vor der Weserbrücke. Die A1 Osnabrück Richtung Bremen, Baustellenstau ab Stur, 28 Minuten mehr. Und A2 Hannover Richtung Berlin, ab Hannover Ost, 17 Minuten. Die A7 Hannover Richtung Kassel, ab Hannover Süd, da braucht ihr 16 Minuten länger. Und A30 Bad Bentheim Richtung Osnabrück, ab Rheine Nord, 17 Minuten mehr. A36 Wolfenbüttel Richtung Wienburg, ab Wolfenbüttel Süd, 17 Minuten. Und die A270 Stadtautobahn Bremen Richtung Blumenthal, ab Ilpol 14 Minuten mehr. Die Elbfähre Glückstadt-Schafen, da kommen 1,5 Stunden aktuell obendrauf, wenn ihr Richtung Schleswig-Holstein unterwegs seid. Das war's, wir wünschen euch eine gute Fahrt, jetzt mit Don Henley, The Boys of Summer, hier bei Antenne Niedersachsen.

0: Moin, hier ist Micha. Gleich habe ich 90s Mucke für euch. Eiffel 65 und Blue. Aber erstmal wird gequizt.
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0: Es geht um die Songs, die wir alle schon so oft mitgegrölt haben. Dazu gibt's inhaltliche Fragen. Beantwortet ihr 2 von 3 richtig, bekommt ihr unsere limitierten Moin-Socken. Benita aus Springe, bist du bereit?
3: Ja, natürlich bin ich bereit.
0: Dann beginnen wir mit Antenne Niedersachsen-Moderatorin Jette. Die springt nämlich als Quizmasterin heute ein.
4: Wir haben hier ja Sommerstimmung diese Woche. Deswegen gibt's ein paar Sommersongs.
0: Okay.
4: Und wir gehen rein mit dem ersten Song. Extra breit, Flieger, grüß mir die Sonne. Habt ihr im Ohr?
3: Ja.
5: Ja.
4: Okay. Wen soll der Flieger noch grüßen?
3: Den Mond.
5: Den Mond?
4: Und?
0: Achso, mehrere.
4: Ja, ja.
0: Flieger grüßt mir die Sonne, den Mond und den Mars.
4: Ich lasse es gelten. Wir hören mal rein.
0: Na, da war Jette aber wirklich sehr gnädig.
4: Die Sterne haben gefehlt.
3: Auf jeden Fall.
0: Naja, gut. Liegt an den Temperaturen. Ich wäre jetzt hier überhaupt keine große Hilfe gewesen, denn soll ich mich outen?
4: Hm?
0: Ich habe diesen Song noch nie in meinem ganzen Leben gehört.
4: Was? Nein.
0: Wirklich?
3: Okay, wow.
0: Ja, vielleicht habe ich mehr Glück beim zweiten Song.
4: Ja, den kennst du bestimmt. Calcha Candela, Hammer.
0: Okay. Mhm.
4: Was hat sie in der Hand, als er sie an der Bar stehen sieht?
3: Cocktail?
4: Nee, nicht ganz. Ich stelle die Frage nochmal präziser. Was hat sie in der Hand, als er rüberguckt und sie an der Bar stehen sieht?
3: In sein Glas.
4: Ja, sehr gut.
0: Das gibt's doch nicht.
4: Mit dem Sektglas in der Hand, wunderbar.
0: Also Benita, in diesem Fall warst du eher meine Hilfe. Vielen Dank.
4: Die Socken sind dir sicher.
3: Das freut mich. Vielen Dank.
0: Dann habt noch einen wunderschönen, warmen Nachmittag. Macht dir kühle Gedanken.
3: Das mache ich.
0: Ciao.
4: Tschüss.
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0: für euren Weg ins Freibad oder an den Strand, hoffentlich zumindest die Banners. Hier bei Antenne Niedersachsen mit Micha, gleich mit einem tollen Sommerhit vor den Nachrichten von Ace of Base. Life is a flower. In wenigen Augenblicken.
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10: Und jetzt der Sommerhit vor den Nachrichten.

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1: Ja, 35 Grad haben wir aktuell stellenweise bei uns in Niedersachsen, dazu überall Sonne und morgen geht's eh nicht weiter, dann geht's auf 38 Grad rauf und Samstag kratzen wir dann an der 40 Grad Marke.
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3: 5:04, ich bin Frederik Heimann. Guten Tag. Die Vorschläge der Rentenkommission stoßen bei vielen Ministerpräsidenten hier bei uns im Norden auf Zustimmung, aber auch nicht komplett. So bezeichnete unser niedersächsischer Regierungschef Lies das Paket als ausgewogen. Berlins Bürgermeister Wegner spricht von einem guten Aufschlag, der nun zügig umgesetzt werden müsse. Kritik kommt dagegen aus den eigenen Reihen der SPD. Mecklenburg-Vorpommerns Ministerpräsidentin Schwesig lehnt eine Kopplung des Renteneintrittsalters an die Lebenserwartung entschieden ab. Und Bremens Regierungschef Bovenschulte zeigte sich irritiert über die vorgesehenen Beitragserhöhungen. Wenn ihr am Wochenende im Kreis Stade viel Blaulicht seht oder Martinshorn hört, keine Sorgen machen, das Ganze ist nur eine Übung.
4: Mehrere hundert Einsatzkräfte von Feuerwehren und Hilfsorganisationen sind mit dabei. Vor allem durch Stade und die Samtgemeinde Horneburg werden die unterwegs sein. Ein Teil der Übung ist auch ein simulierter Waldbrand im Rüstjer Forst inklusive echter Rauchwolke. Hannes Westermann, Nachrichtenredaktion.
3: Ja, bei der Hitze, da drücken wir natürlich die Daumen, dass alles gut geht. Jetzt aber erstmal alles, was heute Nachmittag noch wichtig ist, von Thomas Bleskin.
5: In Venezuela ist die Zahl der Todesopfer nach den beiden schweren Erdbeben auf mindestens 164 gestiegen. Das teilte die geschäftsführende Präsidentin Rodriguez mit. US-Experten erwarten, dass die Zahl der Opfer weiter steigt. Die Bundesländer wollen den Bund stärker an den Kosten neuer Bundes- und EU-Vorgaben beteiligen. Die Ministerpräsidenten fordern, dass der Bund künftig 80% der dadurch entstehenden Mehrkosten übernimmt, allerdings erst ab einer Belastung von 125 Millionen Euro. Hitzerekord in Deutschland. Die vergangene Nacht zieht nach vorläufigen Angaben des Deutschen Wetterdienstes mit der wärmsten Nacht seit Beginn der Messungen gleich. Im rheinland-pfälzischen Bad Bergzabern fiel die Temperatur nicht unter 26,2 Grad.
1: Der Antenne Niedersachsen, Stau- und Blitzerservice. A1 Bremen Richtung Osnabrück, Baustellenstau ab Bremer Kreuz, 32 Minuten mehr vor der Weserbrücke. Vorsicht auf der A1 Osnabrück-Bremen zwischen Lohne-Dinklage und Vechta, da sind Tiere auf der Straße. Und die A1 Osnabrück Richtung Bremen, da haben wir einen dicken Baustellenstau ab Stur, eine halbe Stunde mehr vor der Weserbrücke. Die A2 Hannover Richtung Berlin, ab Hannover Ost, 20 Minuten mehr. A7 Hannover Richtung Kassel, ab Hannover Süd, da braucht ihr aktuell 26 Minuten länger. Und die A30 Niederlande Richtung Osnabrück, ab Salzbergen, 43 Minuten. A30 Rheine Richtung Osnabrück, ab Rheine Nord, 23 Minuten. Und A36 Wolfenbüttel Richtung Wienburg, ab Wolfenbüttel Süd, da kommen 17 Minuten dazu. Die Elbfähre Glückstadt zu Schafen, hier braucht ihr 1,5 Stunden Geduld aktuell in Richtung Schleswig-Holstein. Das war's, wir wünschen euch eine gute Fahrt.
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1: Ja, ich bin Micha. Und das hier, das sind Coldplay. Higher Power. Habt einen schönen Donnerstagnachmittag.

0: Habt einen wunderschönen, was ist heute, Donnerstagnachmittag. Hier ist Micha heute bei Antenne Niedersachsen.
1: Langsam schmilzt das Gehirn weg.
0: Ja. Es war nie welches da.
1: Wow.
0: Sabrina ist nochmal bei uns.
1: Moin.
0: Denn ich würde gerne mit dir ein kleines Experiment machen.
1: Oh oh.
0: Es gibt eine neue Untersuchung oder eine neue Studie aus dem Meer. Und die besagt, dass Wale Dialekte sprechen.
1: Mhm. Das kennen wir doch aus Findet Nemo.
0: Richtig. Und also die kommunizieren mit irgendwelchen Klicks und die klingen halt überall anders.
1: Mhm. Das war, glaube ich, neuseeländischer Einschlag.
0: Ja, aber ich dachte, vielleicht machen wir mal ein kleines Quiz. Und ich kann ja perfekt Walisch.
1: Aha.
0: Und du musst jetzt einfach erraten, welcher Dialekt das ist.
1: Okay.
0: Wow, denn... Nee, es geht. Okay, das ist ganz schön doof. Ich versuche es nochmal.
1: Da war ein Hauch Kaulquappisch drin, glaube ich.
0: Ja, guck mal, ich bin auf jeden Fall sehr rot.
1: Ist das ein Rotbarsch?
0: Also eigentlich wollte ich Sächsisch machen. Aber es ist irgendwie ein bisschen bayerisch geworden.
1: Die Frage ist halt, wie viele Gewässer, in die Wale sich verirren können, gibt's denn so in Sachsen?
0: Wir brechen dieses Experiment hiermit ab. Vielen Dank, Sabrina, du bist in Feierabend entlassen.
1: Mühebrötchen. Oh.

0: was für ein Start in den Feierabend. Avicii hier bei Antenne Niedersachsen mit Micha. Und vor ein paar Tagen haben wir euch von einer der kuriosesten Geschichten des Landes erzählt. Katholischer Pfarrer sucht V. Pfarrer Stefan Lampe aus dem Landkreis Hildesheim sucht eine Henne für seinen Pfau. Der lebt nämlich allein direkt an der Pfarrgemeinde St. Hubertus in Holle. Die Auflage kommt vom Veterinäramt Hildesheim. Und nachdem wir berichtet haben, hat sich Pfarrer Lampe heute Morgen nochmal bei der Moin Show gemeldet.
1: Hat geklappt. Boah. Nach der Sendung rief jemand an aus dem Wendland, Tierfreunde Wendland. Und die sagten, Frau Lampe, wir haben tatsächlich eine Henne für Sie. Und besser noch, wir bringen die sogar vorbei. Boah. Aber jetzt am Sonntag. Und dann habe ich gesagt, also fantastisch. Wenn die ankommen, dann läute ich hier die Glocken. Ja, eigentlich ist alles gut, eigentlich.
2: Moment, Moment, ich höre da ein eigentlich. Das macht mich nervös.
1: Bisher will Hubert von Bertha nichts wissen.
3: Nein.
1: Es ist natürlich schade. Ich habe gedacht, der wird jetzt ganz verliebt sein. Sie ist wirklich wunderhübsch, Krönchen auf, also eine Frauendame wie gemalt. Aber er hat sich das angeguckt, hat gesagt, okay, hält sich aber jetzt nicht unbedingt in der Nähe der Voliere auf. Das ist für mich ein Zeichen, also irgendwie. Ich weiß auch nicht, ich hab aber noch einen Ass im Ärmel.
2: Ja.
1: Hier vom Familienpark Sottrum hat der Eigentümer gesagt, Frau Lampe, wir besorgen Ihnen da noch eine Henne. Und das lief parallel zu dem Anruf und da habe ich gesagt, okay, dann kommen eben notfalls zwei und ich habe mir sagen lassen, ein V schafft auch zwei Hennen.
0: Wir können also vermelden, Mission Pfarrer sucht V ist dank Antenne Niedersachsen erfolgreich abgeschlossen. Adele haben wir jetzt für euch, Easy on Me. Oh, was für ein schöner Song.

0: Und jetzt geht's erstmal in die Trinkpause.
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1: Ja, also heute geht's langsam wirklich in den unerträglichen Bereich. Mein Hund will nicht mal mehr mit dem Bett schlafen und das soll wirklich ganz schön was heißen. Aktuell haben wir in Hüntel 31 Grad, in Büscherheide sind es 33 und in Lücklingen 30 Grad. Dazu ganz viel Sonne und kaum eine Wolke. Morgen geht's genauso weiter, dann klettern die Temperaturen auf 38 Grad. Und am Samstag kratzen wir dann an der 40 Grad Marke. Am Sonntag geht's dann langsam wieder runter und es kommen auch ein paar Gewitter.
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3: Ich bin Frederik Heimann. Hallo. Die Bergwacht im Harz warnt bei der aktuellen Hitze Touristen und Wanderer. Besonders auf dem Weg zum Brocken gibt's nämlich kaum noch Schatten.
4: Wegen der Waldschäden sind Wanderer da lange der prallen Sonne ausgesetzt. Die Empfehlung: Touren früh morgens starten, die eigene Kondition realistisch einschätzen und bei über 30 Grad lieber auf einen kühleren Tag warten. In den Wanderrucksack gehören mindestens 2 bis 3 Liter Wasser, Sonnenschutz und eine Kopfbedeckung. Hannes Westermann, Regionalredaktion.
3: Nach insgesamt 5 Jahren verlässt Fabio Kaufmann Fußball-Zweitligist Eintracht Braunschweig. Beide Seiten hatten noch über eine Verlängerung verhandelt, Kaufmann sich dann aber dagegen entschieden. Damit endet der Vertrag Ende des Monats. Nach Eintracht-Angaben zieht es den 33-jährigen Mittelfeldspieler jetzt ins Ausland. Vorher soll er noch im Rahmen eines Heimspiels feierlich verabschiedet werden.
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1: Der Antenne Niedersachsen Stau- und Blitzerservice. A1 Bremen Richtung Osnabrück, Baustellenstau ab Bremer Kreuz, 32 Minuten mehr vor der Weserbrücke. Die A1 Osnabrück Richtung Bremen, Baustellenstau ab Stur, eine halbe Stunde mehr. Und A2 Hannover Richtung Berlin, ab Königslutter, da braucht ihr aktuell 32 Minuten länger. A2 Hannover Richtung Berlin, ab Hannover Ost, 20 Minuten. Und die A7 Hannover Richtung Kassel, ab Hannover Süd, da dauert es aktuell 23 Minuten länger nach Hause. Die A30 Bad Bentheim Richtung Osnabrück, abseits Bergen, 56 Minuten aktuell mehr. Und A30 Osnabrück Richtung Bad Oeynhausen, ab Bad Oeynhausen Nord, 13 Minuten mehr. A30 Rheine Richtung Osnabrück, ab Rheine Nord, 23 Minuten. Und die A36 Wolfenbüttel Richtung Wienburg, ab Wolfenbüttel Süd, da kommt eine Viertelstunde obendrauf. Die B6, Hannover, Westschnellweg, Unfallaufnahme zwischen Herrenhäuser Straße und Schwanenburg. Die Ausfahrt Schwanenburg, die ist gesperrt. Und das war's, wir wünschen euch eine gute Fahrt.
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0: ja, sind aktuell wieder in Deutschland auf verschiedenen Open-Air-Festivals unterwegs, wobei bei den Temperaturen dann vielleicht doch lieber im hoffentlich klimatisierten Auto, oder? Rockset hier bei Micha bei Antenne Niedersachsen. 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

0: Tja, gerade für ganz viele Niedersachsen die beste Erfindung überhaupt. Die Klimaanlage im Auto. Kommt gut nach Hause. Mit Antenne Niedersachsen, ich bin Micha und der Hype um unsere Nationalmannschaft ist dieses Jahr also wirklich krass. Zur WM wollen 3-mal mehr Menschen ein Trikot haben als noch bei der WM vor 4 Jahren. Das hat der CEO von Adidas jetzt verraten. Wir haben richtig Bock auf unsere Jungs und musikalisch sorgen wir jetzt auch noch für die Stimmung. Der WM-Hit vor den Nachrichten gleich, Waving Flag.
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9: Ob Fußballfan oder nicht, den feiern wir alle. Der WM-Hit vor den Nachrichten.
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1: Also, ganz egal, wie das Deutschlandspiel heute Abend ausgeht, ich glaube, eins können wir jetzt schon ganz sicher sagen. Beim Public Viewing von der Küste bis rauf in den Harz, da muss heute niemand frieren. Das dürfte die bisher wärmste Nacht des Jahres werden mit Temperaturen um die 25, 26 Grad. Aktuell sind es 35 Grad im Schatten natürlich, teilweise über 40 in der Sonne. Morgen geht es dann genauso weiter. Samstag kommen einzelne Gewitter dazu bei bis zu 39 Grad und Sonntag kühlt sich dann so ganz, ganz langsam ab, wobei mit Abkühlen auch 37 Grad gemeint sind.
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3: 5:05 Uhr, ich bin Frederik Heimann. Guten Tag. Die Vorschläge der Rentenkommission sorgen für ein geteiltes Echo in den Ländern hier im Norden. Während mehrere Ministerpräsidenten das Paket als tragfähigen Kompromiss würdigen, werden offen auch zentrale Punkte in Frage gestellt.
4: Niedersachsens Ministerpräsident Lies sieht eine ausgewogene Grundlage. Berlins Bürgermeister Wegner spricht von einem guten Aufschlag und Brandenburgs Ministerpräsident Woidke hebt vor allem die Einigung auf 33 Maßnahmen als Erfolg hervor. Kritik gibt's von Mecklenburg-Vorpommerns Ministerpräsidentin Schwesig. Sie lehnt eine Verbindung vom Renteneintrittsalter mit der Lebenserwartung klar ab. Hannes Westermann, Nachrichtenredaktion.
3: VW braucht weiter jede Menge Geld für den Konzernumbau. Auch deshalb verkauft das Unternehmen jetzt die Mehrheit seiner Großmotorentochter Everlands, früher bekannt als MAN Energy Solutions. Käufer ist der US-Finanzinvestor Bain Capital und genau das gilt als Überraschung. Beobachter hatten damit gerechnet, dass ein Konsortium den Zuschlag bekommt, in dem auch Porsche mit drin hängt. Die 5 deutschen Everlands-Standorte sollen bis mindestens 2030 erhalten bleiben. Betriebsbedingte Kündigungen sind bis dahin ausgeschlossen. Und alles, was jetzt noch wichtig ist, hat Thomas Bleskin.
5: Nach den 2 schweren Erdbeben in Venezuela ist die Zahl der Toten nach Angaben der geschäftsführenden Präsidentin Rodriguez auf mindestens 164 gestiegen. Die Regierung hat inzwischen den Notstand ausgerufen. Viele Länder haben Hilfe zugesagt, darunter Deutschland und die USA. Die Bundesländer wollen den Bund stärker an den Kosten neuer Bundes- und EU-Vorgaben beteiligen. Die Ministerpräsidenten fordern, dass der Bund künftig 80% der dadurch entstehenden Mehrkosten übernimmt, allerdings erst ab einer Belastung von 125 Millionen Euro. Der US-Elektroautobauer Tesla will seine Produktion im Werk Grünheide bei Berlin stärker hochfahren. Das Unternehmen teilte mit, weitere 1.000 Beschäftigte einzustellen und ab Oktober die Produktion auf 7.500 Fahrzeuge pro Woche zu steigern.
1: Der Antenne Niedersachsen, Stau- und Blitzerservice. A1 Bremen Richtung Osnabrück, Baustellenstau ab Bremer Kreuz, 29 Minuten mehr. Die A1 Osnabrück Richtung Bremen, ab Bremen-Brinkum 24 Minuten. A2 Hannover Richtung Berlin ab Königslutter, da braucht ihr 44 Minuten, aktuell länger. Und die A2 Dortmund Richtung Hannover, da haben wir einen Unfallstau ab Hannover West, aktuell 21 Minuten mehr. A2 Hannover Richtung Berlin, ab Hannover Ost 12 Minuten und die A7 Hannover Richtung Kassel, ab Hannover Süd, da klemmt es auch, 28 Minuten dauert es hier länger. A27 Bremen Richtung Cuxhaven, ab Bremerhaven Zentrum 42 Minuten mehr und A30 Bad Bentheim Richtung Osnabrück, ab Salzbergen 54 Minuten. A36 Wolfenbüttel Richtung Wienburg, ab Wolfenbüttel Süd eine Viertelstunde mehr und die B6 Hannover Westschnellweg, hier haben wir aktuell eine Unfallaufnahme zwischen Herrenhäuser Straße und Schwanenburg. Die Ausfahrt Schwanenburg, die ist gesperrt. Trotz allem eine gute Fahrt.
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1: Ja, Mareike hat aktuell frei. Deshalb gibt es heute eine neue Vertreterin an ihrer Stelle und es ist Kim vom Vormittag. Hallo.
6: Ja. Ich werde Mareike gebührend vertreten hier.
1: Naja, ich bin gespannt. Also bisher sah ich diese Woche nicht so gut aus. Ich bin gespannt, was du dabei hast.
6: Oh, Leute, Gypsy King habe ich dabei. Und das ist, glaube ich, Radiopremiere hier bei uns Antenne Niedersachsen. Spiel mal ab.
1: Ja.
6: Ich möchte mit euch nach Spanien fliegen.
1: Ich glaube, liebe Kim, du musst alleine nach Spanien fliegen.
6: Oh, nein, das glaube ich nicht.
1: Ich habe etwas dabei, das wird heute Abend, Laufe des Fußballspiels wahrscheinlich irgendwie 34.000 Mal laufen. Zumindest bei, ich glaube, es ist der Song von Magenta TV.
6: Jetzt bin ich gespannt.
1: Es ist Helene Fischer!
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1: Ach, guck mal, ich krieg gleich Gänsehaut. Micha, sie ist einfach die Beste. Sie ist die Königin.
6: Wer will denn jetzt in die Schlagerhalle, wenn man nach Spanien fliegen kann?
1: Ja, also das wird heute auf jeden Fall ein spannender Kampf. Ruft uns jetzt an 0803 123 100. Was darf es für euch sein? Die Gypsy Kings oder Helene Fischer?
6: Ich habe gestern schon gesagt, also wenn Gypsy King nicht durchkommt, einmalige Chance jetzt hier bei Antenne Niedersachsen. Also dann verdrücke ich echt ein Tränchen.
1: 0803 123 100. Ich reiche Kim schon mal die Taschentücher.
6: Wunderlich.

0: 9 Minuten nach 5. Schönen Feierabend. Ihr habt es jetzt wieder in der Hand. Mit welchem Song ihr jetzt nach Hause fahrt? Mareike hat heute frei. Deshalb hat Kim vom Vormittag heute einen Song ins Rennen geworfen beim Antenne Niedersachsen Feierabend Battle. Und zwar die Gypsy Kings. Und ich habe heute Nacht von Helene Fischer dabei. Ja, und jetzt liegt's an euch. Moin.
1: Hallo, Micha und Mareike.
0: Nee, Mareike hat im Moment frei, deshalb bin ich ganz allein.
1: Ach, du bist ganz allein. Das tut mir aber echt leid, weil ich für Mareikes Titel bin.
0: Das war heute Kims Titel.
1: Ja, für Kims.
0: Ist okay. Ja, gut. Naja, dann sammle ich mal.
1: Bitte? Sommerwetter, Stimmung und macht auch mehr, ne?
0: Gut, dann sammle ich mal weiter Stimmen. Schönen Abend, ciao.
1: Du hast keine Chance. Ich wünsche ein schönes Wochenende. Mach weiter so.
0: Jo, Mama, tschüss.
2: Ja, hallo, hier ist Sascha. Moin.
0: Hi, grüß dich.
2: Hi, ihr beiden.
0: Na, schon im Fußballfieber?
2: Aber sowas vor allem.
0: Ja? Wer denn nicht? Wo guckst du heute? Public Viewing oder zu Hause auf der Couch?
2: Ganz entspannt zu Hause auf der Couch.
0: Ja, dito, würde ich sagen.
2: Und wir werden heute 3-0 gewinnen.
0: 3-0? Okay, gut. Was willst du denn jetzt hören im Feierabend-Battle?
2: Heute jetzt Spanisch Los Wojos für Kim.
0: Oh!
2: Ja!
0: Das hätte ich jetzt nicht gedacht. Okay.
2: Doch.
0: Das tut ganz doll weh im Helene Fischer Fanherz hier. Na gut, kann man nichts machen. Dann, Kim hat schon gewonnen. Dann sind jetzt hier die Gypsy Kings für euch und Volare im Antenne Niedersachsen Feierabend Battle.
2: Nächstes Mal gewinnst du wieder.
0: Ich glaube fest daran. Mach's gut, ciao.
2: Ja,
0: tschüss.

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16: Tja, Niedersachsen schwitzt in Göttingen bei 33 Grad, in Hameln da sind 32 und in Bremerhaven ein bisschen angenehmer mit 24 Grad. Dazu überall ganz viel Sonne und morgen geht es dann ähnlich weiter. Stellenweise geht es sogar auf 38 Grad rauf. Samstag dann sogar 39 Grad. Ab Sonntag wird es dann so ganz allmählich ein bisschen kühler.
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17: Mit Frederik Heimann. Einen Friedhofsneubau, den gibt es ja nun wirklich nicht oft. Und ja, das in Braunschweig jetzt, das wird quasi auch der erste Neubau eines städtischen Friedhofs seit den 70er Jahren, wenn man mal so von einzelnen Erweiterungen absieht. Jetzt war Baustart für einen neuen Ortsteilfriedhof für die Weststadt und das westliche Ringgebiet mit einer Größe von rund 22.000 Quadratmeter, auch mit Feierhalle mit Platz für 60 Personen. Alle gängigen Bestattungsarten sollen dann wohl ab Frühjahr angeboten werden. Um die 120 Bäume werden bis dahin gepflanzt, über 130 Solitärgehölze und fast 1.500 Sträucher. Die Bergwacht im Harz warnt bei der aktuellen Hitze Touristen und Wanderer. Besonders auf dem Weg zum Brocken gibt es nämlich kaum noch Schatten.
18: Wegen der Waldschäden sind Wanderer da lange der prallen Sonne ausgesetzt. Die Empfehlung, Touren früh morgens starten, die eigene Kondition realistisch einschätzen und bei über 30 Grad lieber auf einen kühleren Tag warten. In den Wanderrucksack gehören mindestens 2 bis 3 Liter Wasser, Sonnenschutz und eine Kopfbedeckung. Hannes Westermann, Regionalredaktion.
17: Beim VfL Wolfsburg übernimmt ab Juli Jens Klingfurt die Finanzen. Der 56-Jährige hat eine lange Verbindung zum Club und in der Jugend auch selbst mal für den VfL gespielt. Mit Klingfurt liegen die Vereinsfinanzen jetzt erstmals seit 5 Jahren wieder in den Händen eines VW-Managers. Er löst Michael Meeske ab, der nach 8 Jahren den VfL verlassen wird. Auch Geschäftsführer Tim Schumacher verlässt den Verein, wird aber Berater bleiben. Und wir bleiben noch beim Sport. Auch in Braunschweig gibt es einen Abgang. Nach insgesamt 5 Jahren verlässt Fabio Kaufmann die Eintracht. Beide Seiten

0: hatten noch über eine Verlängerung verhandelt, Kaufmann sich dann aber anders entschieden. Damit endet der Vertrag Ende des Monats.
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2: Die Antenne Niedersachsen, Stau- und Blitzerservice. A1 Bremen Richtung Hamburg. Hier haben wir jetzt eine Unfallaufnahme zwischen Sittensen und der Raststätte Ostetal. Süd auf der Fahrbahn, da liegt außerdem ein Plastikteil. A2 Hannover Richtung Berlin ab Königslutter. Da sind es aktuell 57 Minuten, die oben drauf kommen. Und die A2 Dortmund Richtung Hannover. Hier gab es einen Unfall, dicker Stau aktuell ab Hannover Nordhafen. 13 Minuten mehr. A7 Hannover Richtung Kassel, ab Hannover Süd 28 Minuten und die A27 Bremen Richtung Cuxhaven, ab Bremerhaven Zentrum 50 Minuten mehr. A30 Niederlande Richtung Osnabrück, ab Schüttdorfer Kreuz 16 Minuten und die B6 am Leineufer ab Stöckener Straße, da braucht ihr 32 Minuten aktuell länger. Die B6 Hannover Westschnellweg, Unfallaufnahme zwischen Herrenhäuser Straße und Schwanenburg. Die Ausfahrt Schwanenburg, die ist gesperrt. Das war's. Wir wünschen euch eine gute Fahrt.

durch die letzten Minuten vom Feierabend. Hier ist Antenne Niedersachsen mit Micha und ich weiß, uns ist allen heiß genug und trotzdem habe ich noch eine kleine Geschichte, die für ein wohlig warmes Gefühl sorgt. In Aurich ist eine Katze jetzt in den Motorraum von einem Auto geklettert und ist einfach nicht wieder rausgekommen und darum ruft die Fahrerin die Feuerwehr. Die versuchen auch das Tier zu befreien und haben dann eine ganz spezielle Idee. Einer holt nämlich das Smartphone raus und spielt tatsächlich Katzenlaute ab. Also sowas hier. Oder sowas. Diese Geräusche, die helfen tatsächlich auch. Die Katze kriecht am Ende von ganz allein aus dem Motorraum. Happy End für Katze, Fahrerin und Feuerwehr. Also bei meinem Hund, der hätte das wahrscheinlich nicht funktioniert. Aber ich hätte wahrscheinlich einfach nur mit einer Tüte Leckerli

0: Ja, langsam werden die Hände feucht und das liegt nicht an den Temperaturen draußen, sondern am letzten Vorrundenspiel unserer Mannschaft bei der WM. In gut 4 Stunden geht's los. Hier ist Micha bei Antenne Niedersachsen. Eine ganze Nation fragt sich ja, was macht Nagelsmann mit unserem Niedersachsen Dennis Undarf? Darf er gleich zu Beginn ran oder nicht? Das Netz jedenfalls, das explodiert gerade vor Suchanfragen. Dennis Undarf wurde seit 20. Juni 1470% häufiger bei TikTok gesucht als vor der WM. Und das Lustige ist, der hat nicht mal einen TikTok-Account. Naja, also Hauptsache er macht da heute weiter, wo er aufgehört hat. Und wir hören ganz auf das hier. Und das ist auch unser WM-Hit vor den Nachrichten in wenigen Augenblicken.
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15: Schürrle. Der kommt.

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1: Ja, wird ein kuscheliges Public Viewing heute mit 20 bis 25 Grad, im Schnitt so ab 22 Uhr, dazu ein wolkenloser Himmel. Morgen geht es dann ganz schnell wieder rauf auf 38 Grad maximal, dazu viel Sonne und am Samstag kratzen wir dann an der 40 Grad Marke.
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3: 5:06, ich bin Frederik Heimann. Guten Abend. Hier in Niedersachsen kommen die Vorschläge der Rentenkommission bei der Landesregierung gut an. Ministerpräsident Lies bezeichnet das Paket als ausgewogen. Arbeitsminister Filippi hatte uns gesagt, es sei insgesamt gut und solle auch nicht wieder aufgeschnürt werden, wenn es auch eine gewisse soziale Unwucht gäbe. Auch Berlins Bürgermeister Wegner spricht von einem guten Aufschlag, der nun zügig umgesetzt werden müsse. Kritik kommt dagegen auch aus den eigenen Reihen der SPD. Mecklenburg-Vorpommerns Ministerpräsidentin Schwesig lehnt eine Kopplung des Renteneintrittsalters an die Lebenserwartung entschieden ab. Und Bremens Regierungschef Bovenschulte zeigt sich irritiert über die vorgesehenen Beitragserhöhungen. Wenn ihr am Wochenende im Kreis Stade viel Blaulicht seht und Martinshorn hört, keine Sorgen machen, das Ganze ist nur eine Übung.
4: Mehrere hundert Einsatzkräfte von Feuerwehren und Hilfsorganisationen sind mit dabei. Vor allem durch Stade und die Samtgemeinde Horneburg werden die unterwegs sein. Ein Teil der Übung ist auch ein simulierter Waldbrand im Rüstjer Forst inklusive echter Rauchwolke. Hannes Westermann, Nachrichtenredaktion.
3: Nach Ausschreitungen in Göttingen, bei denen ein Polizist angeschossen und lebensgefährlich verletzt wurde, hat die Polizei inzwischen 49 Verdächtige ermittelt. Ihnen wird schwerer Landfriedensbruch vorgeworfen. Vor rund anderthalb Wochen war am Rand der Innenstadt ein Streit zwischen zwei rivalisierenden Großfamilien eskaliert. Der Polizist ist inzwischen außer Lebensgefahr. Ein verdächtiger 16-Jähriger sitzt in U-Haft. Der Vorwurf versuchter Totschlag. Und alles, was jetzt noch wichtig ist, hat Thomas Bleskin.
5: In Venezuela ist die Zahl der Todesopfer nach den beiden schweren Erdbeben auf mindestens 164 gestiegen. Das teilte die geschäftsführende Präsidentin Rodriguez mit. US-Experten erwarten, dass die Zahl der Opfer weiter steigt. Die Bundesländer wollen den Bund stärker an den Kosten neuer Bundes- und EU-Vorgaben beteiligen. Die Ministerpräsidenten fordern, dass der Bund künftig 80% der dadurch entstehenden Mehrkosten übernimmt, allerdings erst ab einer Belastung von 125 Millionen Euro. Hitzerekord in Deutschland. Die vergangene Nacht zieht nach vorläufigen Angaben des Deutschen Wetterdienstes mit der wärmsten Nacht seit Beginn der Messungen gleich. Im rheinland-pfälzischen Bad Bergzabern fiel die Temperatur nicht unter 26,2 Grad.
1: 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A1 Bremen Richtung Hamburg ab Elsdorf, 57 Minuten aktuell mehr. A1 Hamburg Richtung Bremen, da liegt eine Holzpalette auf der Fahrbahn bei Posthausen. Und A2 Hannover Richtung Berlin ab Königslutter, 51 Minuten mehr. A7 Hannover Richtung Kassel, ab Hannover Süd 28 Minuten und A27 Bremen Richtung Cuxhaven. Die Ausfahrt Bremerhaven-Überseehäfen ist wegen einer Bergung bis 20 Uhr aktuell voll gesperrt. Zwischen Bremerhaven Zentrum und Dippstedt, da braucht ihr aktuell 46 Minuten länger. Vorsicht auf der B3, Messeschnellweg Hannover. Da sind Hunde auf der Fahrbahn bei der B65 Seelhorster Kreuz. Und B6 Hannover Westschnellweg, Vollsperrung zwischen Herrenhäuser Straße und Schwanenburg für eine Unfallaufnahme. Das war's, gute Fahrt.
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1: Ich bin Micha und ich habe gleich meinen persönlichen Lieblingshit für euch. Khalid und Kygo, Save My Love, ganz großartige Nummer. Und los geht's ebenfalls mit einem tollen Song, Little Bit of Love, tollen Tom Grennan. Kommt gut.

0: Oh, ich weiß nicht, was noch kommt, aber für mich mein Sommerhit 2026. Kygo und Save My Love für euren Weg zum Einkaufen. Denkt an die Snacks fürs Deutschlandspiel. Hier ist Antenne Niedersachsen mit Micha und jeden Dienstag und Donnerstag quizzen wir mit euch.
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0: Es geht um die Songs, ja, die wir alle schon so oft mitgegrillt haben. Dazu gibt es inhaltliche Fragen. Beantwortet ihr 2 von 3 richtig, bekommt ihr unsere limitierten Moin-Socken. Ich bin heute im Team von Benita aus Springe gewesen. Antenne Niedersachsen-Moderatorin Jette ist als Quizmeisterin eingesprungen.
3: Extra breit, Flieger, grüß mir die Sonne. Habt ihr im Ohr?
4: Ja.
5: Ja?
3: Okay. Wen soll der Flieger noch grüßen?
4: Den Mond.
3: Und?
0: Flieger, grüß mir die Sonne, den Mond und den Mars.
3: Ich lasse es gelten. Wir hören mal rein.
0: Na, da war Jette aber wirklich sehr gnädig.
3: Culture Candela, Hammer.
0: Okay.
3: Mhm. Was hat sie in der Hand, als er rüberguckt und sie an der Bar stehen sieht?
4: In sein Glas.
3: Ja, sehr gut.
0: Das gibt's doch nicht.
3: Mit dem Sektglas in der Hand, wunderbar.
0: Also Benita, in diesem Fall warst du eher meine Hilfe. Vielen Dank.
3: Die Socken sind dir sicher.
4: Das freut mich. Vielen Dank.
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11: Tja, denkt dran, heute viel zu trinken und zwar nicht nur Bier beim Public Viewing. Wir haben aktuell 22 Grad an der Küste und 35 Grad immer noch in Richtung Harz. Dazu ein wolkenloser Himmel. Später dann so um die 20, 25 Grad gegen 22 Uhr, wenn das Deutschlandspiel beginnt. Morgen geht es dann ganz schnell wieder rauf auf 38 Grad. Dazu viel Sonne und Samstag kratzen wir dann sogar an der 40 Grad Marke. Und die gute Nachricht, ab Montag geht es dann runter mit den Temperaturen, da kriegen wir so um die 28 Grad.
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13: Ich bin Frederik Heimann, hallo. Nach monatelanger Sperrung wird die B498 im Okertal ab dem 1. Juli wieder komplett freigegeben, also ab Mittwoch. Die Stadt Goslar hat die Arbeiten zur Beseitigung der Brandruine der Villa Helene soweit abgeschlossen. Es war ein langer Weg, umso mehr freue ich mich, dass wir nun diese Lücke schließen konnten, sagte Braunschweigs Oberbürgermeister Kornblum heute zum Baustart für einen neuen Ortsteilfriedhof für die Weststadt und das westliche Ringgebiet. Wohl ab Frühling kann dann hier bestattet werden. Und beim VfL Wolfsburg übernimmt ab Juli Jens Klingfurt die Finanzen. Der 56-Jährige hat eine lange Verbindung zum Club und hat zum Beispiel in der Jugend selbst für den VfL gespielt. Mit Klingfurt liegen die Vereinsfinanzen dann erstmals seit 2021 wieder in den Händen eines VW-Managers. Er löst Michael Meske ab, der nach 8 Jahren den VfL verlässt. Und auch Geschäftsführer Tim Schumacher verlässt den Verein, er wird aber Berater bleiben.
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11: Der Antenne Niedersachsen Stau- und Blitzerservice. A1 Bremen Richtung Hamburg ab Elsdorf, 1 Stunde mehr. A2 Hannover Richtung Berlin. Nach einer Bergung wird hier noch sauber gemacht zwischen Königslutter und Helmstedt Zentrum. Außerdem ist die Ein- und Ausfahrt Helmstedt Zentrum gesperrt. 54 Minuten dauert es aktuell länger. A2 Hannover Richtung Berlin ab Hannover Ost, 21 Minuten mehr. Und A27 Bremen Richtung Cuxhaven. Vollsperrung bis 20 Uhr wegen einer Bergung der Ausfahrt Bremerhaven-Überseehäfen. Zwischen Bremerhaven Zentrum und Dippstedt, da braucht ihr aktuell 37 Minuten länger nach Hause. B6 Hannover Westschnellweg, Vollsperrung zwischen Herrenhäuser Straße und Schwanenburg wegen einer Unfallaufnahme. Das war's, wir wünschen euch eine gute Fahrt.
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0: In welchen Urlaubsländern können sich queere Menschen besonders sicher fühlen? Pastorin Ellen Radke lebt mit ihrer Frau Steffi und ihren zwei Kindern in Osnabrück. Ihr hilft bei der Auswahl des richtigen Reiseziels eine ganz bestimmte Übersicht.
2: Da ist die größte Hilfestellung, die es gibt, der Gay Travel Index. Da kann man einfach nachschauen, sind diese Länder, in die wir da gerne reisen wollen, sicher? Sind dort queere Menschen auch sichtbar? Oder müssten wir uns, wenn wir dorthin reisen, besonders sicher verhalten, unauffällig und uns vielleicht nicht als Familie ausgeben? Und wenn das diesen Test dann bestanden hat, dann können wir uns dieses Land aussuchen.
0: In einem Land haben die beiden besonders gute Erfahrungen gemacht.
2: Also ich glaube, das komplette Land Spanien ist so unglaublich queerfreundlich. Dort ist es überhaupt gar keine Frage, wer man ist, wem man liebt oder so. Man wird dort einfach angenommen. Dass wir zwei Mütter sind, war auch für alle immer total klar. Und seitdem ist Spanien irgendwie so in meinem Reiseranking ganz weit oben.
0: Andersrum gibt es aber auch Länder, die für die beiden gar nicht in Frage kommen. Zum Beispiel die Türkei.
2: Die Türkei ist ein total beliebtes Urlaubsland und der Urlaub dort ist auch bestimmt wunderbar. Aber außerhalb der klassischen Touristenregion ist es dort eben nicht queerfreundlich. Also wenn man dort ist und sein Geld lässt, dann versuchen natürlich auch alle, dass sich auch queere Menschen dort so wohlfühlen. Aber es ist eben ein Land, in dem auch zum Beispiel der Christopher Street Day gewaltsam aufgelöst wird. Es ist ein Land, in dem queere Menschen nicht automatisch alle Rechte besitzen. Also wenn man da hinfährt, das sollte man sich gut überlegen.
0: Ein gutes Hilfsmittel, um queer freundlichen Urlaub zu machen, ist der Gay Travel Index. Als besonders freundlich in dem Bereich gelten übrigens Malta, Portugal, Kanada und Neuseeland.
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17: Ja! Für Deutschland 1:0. Durch Andreas Brehme. Alles wie gehabt. In rechts, flach, ins linke Eck. Boykoi Scheer wusste alles. Nur halten konnte er ihn nicht.

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1: Wenn ihr auch einen Südbalkon habt, dann müsst ihr nach dieser Woche wahrscheinlich plötzlich ganz viele Salate machen. Einfach weil das Gemüse auf einmal fertig wird zum Ernten. Ja? Die Sonne ballert da drauf und ist natürlich super Dünger für Gurken, Tomaten und Co. Also ich glaube, ich werde nach dieser Woche so viel Gesundes gegessen haben wie sonst im ganzen Jahr nicht. Bis zu 32 Grad aktuell immer noch. Allerdings, je näher ihr Richtung Küste kommt, desto angenehmer wird's auch. In Cuxhaven zum Beispiel, da haben wir gerade nur 19 Grad. WTF, da ist ja wieder richtig eine andere Welt. Über 10 Grad kühler als hier in Hannover. Ich beneide euch sehr. Die Nacht wird aber generell etwas aushaltbarer. Überall unter 20 Grad. Das ist angenehmer als gestern. Morgen geht's dafür dann wieder richtig hoch. Wir bekommen 35 Grad. Am Samstag nochmal getoppt von 38. Und zwar im Schatten.
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3: 5:07, ich bin Frederik Heimann. Guten Abend. Die Vorschläge der Rentenkommission stoßen bei vielen Ministerpräsidenten bei uns im Norden auf Zustimmung, aber auch nicht bei allen. So bezeichnet unser niedersächsischer Regierungschef Lies das Paket als ausgewogen. Berlins Bürgermeister Wegner spricht von einem guten Aufschlag, der nun zügig umgesetzt werden müsse. Mecklenburg-Vorpommerns Ministerpräsidentin Schwesig lehnt aber einen zentralen Punkt ab, nämlich die Kopplung des Renteneintrittsalters an die Lebenserwartung. VW braucht weiterhin eine Menge Geld für den Konzernumbau. Auch deshalb will das Unternehmen jetzt die Mehrheit seiner Großmotorentochter Avalanche verkaufen, früher bekannt als MAN Energy Solutions. Käufer ist der US-Finanzinvestor Bain Capital.
4: Genau 51% gehen an Bain Capital. Die übrigen 49% bleiben bei VW. Die 5 deutschen Standorte sollen mindestens bis 2030 erhalten bleiben. Betriebsbedingte Kündigungen sind in dem Zeitraum ausgeschlossen. Bis Ende des Jahres hofft VW auf alle nötigen Genehmigungen. Kai von Hefen, Regionalredaktion.
3: Und alles, was heute Abend noch wichtig ist, gibt's jetzt von Thomas Bleskin.
5: Nach den 2 schweren Erdbeben in Venezuela ist die Zahl der Toten nach Angaben der geschäftsführenden Präsidentin Rodriguez auf mindestens 164 gestiegen. Die Regierung hat inzwischen den Notstand ausgerufen. Viele Länder haben Hilfe zugesagt, darunter Deutschland und die USA. Die Bundesländer wollen den Bund stärker an den Kosten neuer Bundes- und EU-Vorgaben beteiligen. Die Ministerpräsidenten fordern, dass der Bund künftig 80% der dadurch entstehenden Mehrkosten übernimmt, allerdings erst ab einer Belastung von 125 Millionen Euro. Am Flughafen Frankfurt am Main ist ein mit internationalem Haftbefehl gesuchter Millionenbetrüger festgenommen worden. Der Spanier soll Schadsoftware entwickelt und verkauft haben.
1: Schönen Donnerstagfeierabend euch. Gleich haben wir es 7. Hier ist der Antenne Niedersachsen, Stau- und Blitzer-Service. Und es gibt noch ein paar dicke Staus gerade bei uns auf den Straßen im Land. A1, Bremen Richtung Osnabrück, Baustellenstau. Ab Obhusen, Bremen-Marndorf ist der Klassiker vor der Weserbrücke. Halbe Stunde Anstehzeit. A2, Hannover Richtung Berlin. Hier gab es einen Unfall zwischen Königslutter und Helmstedt Zentrum. Die haben die kaputten Autos zwar mittlerweile weggeschleppt, aber die Autobahn muss noch sauber gemacht werden. Das dauert. Deswegen weiterhin hier 54 Minuten, die ihr länger braucht. Außerdem sind die Ein- und Ausfahrt Helmstedt Zentrum gesperrt. Achtung auf der A27, Walsrode Richtung Bremen, zwischen dem Walsroder Dreieck und Walsrode Süd. Hier liegt ein Plastikteil auf der Autobahn. Ist wahrscheinlich einem LKW von der Ladefläche gefallen. Die Polizei ist auf jeden Fall auf dem Weg hin und räumt es dann hoffentlich gleich schnell zur Seite. Eine sichere Fahrt euch und gutes Durchhalten.
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1: Heute endlich mal wieder ein Grund, die WM zu gucken. Also zumindest für alle, die keine Ultras sind, sondern immer nur bei den Deutschlandspielen plötzlich wieder irgendwie so einen Schwarz-Rot-Goldhut aus der Kommode ziehen. Um 22 Uhr geht's los, Deutschland gegen Ecuador. Das letzte Gruppenspiel, aber ist ja quasi nur noch pro forma. Deutschland ist definitiv schon im 16. Finale, das haben sie sich durch den Sieg in den letzten beiden Spielen gesichert. Und ja, ihr habt richtig gehört, selbst Fußballfans haben das manchmal noch nicht auf dem Schirm. Ich bin nämlich keiner und hab das einem Freund, der sehr wohl einer ist, beigebracht vor ein paar Tagen. Es gibt jetzt wirklich erstmals 16. Finale und nicht gleich ein Achtelfinale nach der Gruppenphase, weil einfach so viele Teams mit dabei sind. Aber gut, sie nennt es halt trotzdem, obwohl wir noch meilenweit davon entfernt sind, Finale. Das ist so ein bisschen, musste ich gerade dran denken, wie früher bei den Bundesjugendspielen, ne? Wenn die anderen eine Siegerurkunde erhalten haben und ich eine Teilnahmeurkunde.

0: Schönen guten Abend euch. Hallo, die Antenne Niedersachsen Spätschicht hier mit Julian König. Viele von euch waren jetzt eben vielleicht auch nochmal einkaufen, ne, bevor gleich alles dicht macht. Und ich habe was Spannendes dazu gelesen. 2/3 aller Niedersachsen gehen im Supermarkt lieber an Kassen mit Menschen. Nur 1/3 findet diese Selbstbedienungskassen besser. Das ist doch interessant, weil die werden ja immer mehr. Irgendwann kommen wir vielleicht gar nicht mehr drum rum, weil es gar nichts anderes mehr gibt. Was sagten ihr dazu, zu dieser aktuellen Umfrage? Lieber selbst abkassieren oder doch abkassiert werden? Guten Abend, Janine.
1: Hallo, Julian.
0: Hi. Du sagst, du gehst lieber an die Menschenkassen. Was sind denn für dich die Probleme? Das Nervige an so einer Selbstbedienungskasse.
1: Grundsätzlich gehe ich ja mal schnell einkaufen, will eigentlich nur 2-3 Sachen holen und will dann eigentlich direkt an diese Selbstbedienungskasse. Hab dann aber einen Beutel mit bei. Ich muss an diese Kasse rangehen, den Beutel erst einmal auspacken, um ihn dann wieder komplett einzupacken. Und an diesem Selbstbedienungskasten ist nicht viel Platz. Jeder, der es mal ausprobiert hat. Bei mir ist es eher so, dass ich dann vielleicht das falsche Obst gedrückt habe.
0: Ja.
1: Und dann immer noch um Hilfe rufen muss.
0: Du, das falsche Obst drücken, da sagst du aber was. Ich habe außersehen mal eine Wassermelone als Lauchzwiebel abgerechnet. Es hat sich im Nachhinein im Kilopreis dann gelohnt, wie ich gesehen habe. Aber ich möchte jetzt natürlich nicht zum Nachmachen animieren.
1: Wobei ich schon die Selbstbedienungskasse ganz spannend finde. Ich liebe es ja total, wenn die Kinder dabei sind, dass die das dann selber rüberziehen können.
0: Ah.
1: Das ist ganz lustig. Aber da müssten wir vielleicht einen zweiten Einkaufswagen mitnehmen. Immer von dem vollen in den leeren rüberpacken.
0: Du, da hast du absolut recht. Da habe ich aber auch neulich drüber nachgedacht, wie geil wäre das als Kind gewesen, schon so eine Selbstbedienungskasse zu haben. Überleg mal, früher mussten die Eltern noch teuer so einen Kaufmannsladen kaufen. Das kannst du dir jetzt sparen. Du kannst einfach ganz normal in den Supermarkt gehen.
1: Genau.
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12: Um 22 Uhr geht das Deutschlandspiel los. Und ich bin so froh, dass ich kein Fußballfan bin, weil wenn ich jetzt noch zusätzlich anfangen würde zu schwitzen, weil das Spiel spannend ist. Ich sag euch, ich würde sofort wie so eine vertrocknete Gurke verschrumpelt in mich zusammenfallen. Es ist immer noch dermaßen heiß. Weiterhin teilweise um die 30 Grad, vor allen Dingen in der Mitte und in Südniedersachsen. Je weiter ihr Richtung Norden kommt, desto angenehmer wird's. An der Küste haben wir um die 20 Grad. Spoiler, morgen ist es damit auch bei euch an der Nordsee vorbei. 35 Grad bekommen wir, auch im Norden deutlich über 30 und am Wochenende fast 40. Das werden die voraussichtlich heißesten Tage des Jahres.

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1: Mit Frederik Heimann. Einen Friedhofsneubau, den gibt es ja nun wirklich nicht oft. Und ja, das in Braunschweig jetzt, das wird quasi auch der erste Neubau eines städtischen Friedhofs seit den 70er Jahren, wenn man mal so von einzelnen Erweiterungen absieht. Jetzt war Baustart für einen neuen Ortsteilfriedhof für die Weststadt und das westliche Ringgebiet mit einer Größe von rund 22.000 Quadratmeter, auch mit Feierhalle mit Platz für 60 Personen. Alle gängigen Bestattungsarten sollen dann wohl ab Frühjahr angeboten werden. Um die 120 Bäume werden bis dahin gepflanzt, über 130 Solitärgehölze und fast 1.500 Sträucher. Die Bergwacht im Harz warnt bei der aktuellen Hitze Touristen und Wanderer. Besonders auf dem Weg zum Brocken gibt's nämlich kaum noch Schatten.
2: Wegen der Waldschäden sind Wanderer da lange der prallen Sonne ausgesetzt. Die Empfehlung: Touren früh morgens starten, die eigene Kondition realistisch einschätzen und bei über 30 Grad lieber auf einen kühleren Tag warten. In den Wanderrucksack gehören mindestens 2 bis 3 Liter Wasser, Sonnenschutz und eine Kopfbedeckung. Hannes Westermann, Regionalredaktion.
1: Beim VfL Wolfsburg übernimmt ab Juli Jens Klingfurt die Finanzen. Der 56-Jährige hat eine lange Verbindung zum Club und in der Jugend auch selbst mal für den VfL gespielt. Mit Klingfurt liegen die Vereinsfinanzen jetzt erstmals seit 5 Jahren wieder in den Händen eines VW-Managers. Er löst Michael Meeske ab, der nach 8 Jahren den VfL verlassen wird. Auch Geschäftsführer Tim Schumacher verlässt den Verein, wird aber Berater bleiben. Und wir bleiben noch beim Sport. Auch in Braunschweig gibt es einen Abgang. Nach insgesamt 5 Jahren verlässt Fabio Kaufmann die Eintracht. Beide Seiten hatten noch über eine Verlängerung verhandelt, Kaufmann sich dann aber anders entschieden. Damit endet der Vertrag Ende des Monats.
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3: 7:30 haben wir es gleich. Schönen guten Abend. Hier ist der Antenne Niedersachsen, Stau- und Blitzer-Service. Zum Glück spielt Deutschland erst in 2,5 Stunden, weil es ist doch noch mächtig was los auf den Straßen. Dickstes Ding weiterhin auf der A2, Hannover Richtung Berlin. Hier gab es ja vorhin einen schlimmen Unfall zwischen Königslutter und Helmstedt Zentrum. Die haben zwar mittlerweile die kaputten Autos verräumt, aber müssen natürlich jetzt erstmal noch alles sauber schrubben. Und das dauert. Deswegen hier ordentlich anstehen. 7 Kilometer Stau und 43 Minuten, die ihr länger braucht. Außerdem sind die Ein- und Ausfahrt Helmstedt Zentrum immer noch gesperrt. Berufsverkehr auf der A27 Bremen Richtung Cuxhaven. Ab Bremerhaven Zentrum, hier steht ihr gerade noch 15 Minuten im Stau und die Ausfahrt Bremerhaven Überseehäfen, die ist noch circa eine halbe Stunde gesperrt. Genau auf dieser Ausfahrt hat es nämlich gekracht. Die müssen die kaputten Autos noch zur Seite räumen und deswegen hier kein Durchkommen, noch circa eine halbe Stunde. Achtung außerdem auf der B6 Hannover, das ist der Westschnellweg. Hier gibt es eine Vollsperrung zwischen der Herrenhäuser Straße und Schwanenburg. Da hat es heute am späten Nachmittag gekracht und deswegen auch hier aktuell keine Chance. Haltet gut durch und eine sichere Fahrt euch.
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0: Donnerstagfeierabend euch. Hallo, die Antenne Niedersachsen Spätschicht hier mit Julian König. Jetzt scroll ich eben so nichtsahnend durch Instagram. Ihr fragt euch ja immer, was wir während der Musik machen. Und seht plötzlich so ein Zitat als Schlagzeile. Ich würde ein offenes Wasserglas schon nach 2 Stunden nicht mehr trinken. Na super, das ist richtig toll. Das sind mal genau die guten Nachrichten für so eine Hypochonder wie mich, ja? Gerade bei dem Wetter. Ich würde ja dann lieber verdursten, als daraus zu trinken. Deswegen habe ich jetzt aber gerade mal, um das möglichst zu verhindern, auch in eurem Sinne, mal nachgeschaut, was da dahinter steckt. Zwar halt irgend so ein Clickbait-Artikel von einem Wissenschaftler. Ich habe mal aufgemacht, die Paywall durchbrochen. Das Bundesumweltamt, das sagt, Wasser soll nicht länger als 4 Stunden in einer Leitung ohne Sauerstoff stehen. Und daraus schließt dieser Wissenschaftler halt, okay, dann gilt das wohl auch für offenes Wasser, weil gerade eine hohe Zimmertemperatur, viel Sonne, sorgt alles dafür, dass irgendwelche Bakterien anfangen, sich da zu tummeln. Und deswegen empfiehlt er halt, länger als 2 Stunden kein Wasser stehen lassen. Kann man befolgen, aber ehrlich gesagt, ich mache das mein Leben lang so bisher. Und ich bin offenbar noch nie gestorben. Aber gut, ich meine, es gibt auch Präsidenten, die empfehlen, Desinfektionsmittel zu trinken. Dann ist mir so eine Schlagzeile doch noch lieber.
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0: und einen schönen guten Abend euch, Antenne Niedersachsen hier. Das Gute daran, abends zu arbeiten, hier gibt es wenigstens eine Klimaanlage. Ich bin wirklich sehr, sehr dankbar dafür. Ich weiß, es klingt so ein bisschen nach Schönreden eines unliebsamen Dienstes, aber in diesen Tagen ist es wirklich die pure Wahrheit. Kurz vor 8 und immer noch über 30 Grad, am wärmsten in Braunschweig mit 32, am kühlsten an der Küste mit 19 Grad. Morgen geht die Hitzeperiode weiter und sie ist noch nicht mal an dem Höhepunkt angekommen. Es werden bis zu 35 Grad am Freitag, am Wochenende dann fast 40 und dazu immer Sonne.
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2: Ich bin Thomas Bleskin. Nach den schweren Erdbeben in Venezuela hat die Bundesregierung Hilfe zugesagt. Bundeskanzler Merz erklärte, Deutschland sei tief betroffen und werde das Land unterstützen.
3: Wir helfen, wir stehen an der Seite Venezuelas, sagt Kanzler Merz. Mehrere Transportflugzeuge der Bundeswehr, die stünden bereit, versichert der Verteidigungsminister. Und in der Tat, Material und Rettungsteams. Eigentlich wird alles gebraucht im Krisengebiet. Dort graben Menschen mit bloßen Händen weiter nach Verschütteten. Andere stehen vor Trümmerbergen dort, wo einmal ihr Zuhause war. Mancherorts gibt es weder Wasser noch Strom. Claudia Wächter, Nachrichtenredaktion.
2: Die Bundesländer wollen den Bund stärker an den Kosten neuer Bundes- und EU-Vorgaben beteiligen. Die Ministerpräsidenten fordern, dass der Bund künftig 80% der dadurch entstehenden Mehrkosten übernimmt, allerdings erst ab einer Belastung von 125 Millionen Euro. Heute wollen die Länder ihre Position mit Bundeskanzler Merz beraten. Der US-Elektroautobauer Tesla will seine Produktion im Werk Grünheide bei Berlin stärker hochfahren. Das Unternehmen teilte mit, weitere 1.000 Beschäftigte einzustellen und ab Oktober die Produktion auf 7.500 Fahrzeuge pro Woche zu steigern.
4: Bereits ab Juli sollen in Grünheide 6.200 Fahrzeuge pro Woche produziert werden. Dafür stellt Tesla aktuell bereits neue Leute ein. Die Erhöhung ab Oktober ist dann also ein weiterer Schritt. Außerdem plant das Unternehmen darüber hinaus nochmal 1.500 weitere Einstellungen. Neue Mitarbeiter für die Batteriezellfertigung. Allein in diesem Bereich will Tesla in Grünheide umgerechnet rund 220 Millionen Euro investieren. Hintergrund: Nach dem Umsatzeinbruch im Vorjahr laufen die Geschäfte für das Unternehmen inzwischen wieder deutlich besser. Thomas Thonfeld, Berlin.
2: Die Deutsche Bahn gibt frühere Wachstumsziele auf und setzt künftig mehr auf Verlässlichkeit statt auf ehrgeizige Versprechen. Nach Angaben des Konzerns stehen mit einer neuen Strategie betriebliche Qualität und wirtschaftliche Stabilität im Mittelpunkt. Eine Fernverkehrspünktlichkeit von mindestens 80% wird nun erst über die 2030er Jahre angestrebt. Gleichzeitig plant die Bahn einen Umbau mit mehr Verantwortung für regionale Manager und einem Stellenabbau in der Berliner Zentrale.
0: Gleich haben wir es um 8. Schönen guten Abend. Hier ist der Antenne Niedersachsen, Stau- und Blitzer-Service. Und besondere Vorsicht jetzt auf der A2, Hannover Richtung Berlin, zwischen Königslutter und Rennau. Hier liegt irgendwas mitten auf der Autobahn rum. Ist gerade noch nicht genau klar, was, aber irgendein Teil, was vielleicht im LKW runtergefallen ist oder von einem Auto abgefallen ist. Fakt ist auf jeden Fall, wir haben Gegenstände gerade auf der A2. Achtung, Hannover Richtung Berlin. Die Polizei ist auf dem Weg hin und verräumt es dann hoffentlich gleich. Wenn ihr es dadurch geschafft habt, rasselt ihr dann gleich in das nächste Ding rein. Es ist wirklich ein bisschen Slalom fahren gerade auf der A2. Höhe Helmstedt Zentrum, da gab es doch einen schlimmen Unfall am Nachmittag. Die haben zwar mittlerweile die kaputten Autos alle weggeschleppt, aber müssen natürlich die Autobahn jetzt noch sauber machen. Deswegen hier weiterhin Sperrungen. Ihr müsst euch dran vorbeischlängeln, das dauert circa eine halbe Stunde noch länger und die Ein- und Ausfahrt Helmstedt Zentrum sind weiterhin gesperrt. Deswegen haltet gut durch und eine sichere Fahrt euch.
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0: Also das Ding ist, ich habe so ungefähr seit einer Woche jetzt mittlerweile das Gefühl, dass ich jeden Tag ein paar Gehirnzellen verliere durch diese Hitze. Und deswegen dachte ich, ich senke jetzt einfach mal auch den kulturellen Anspruch dieser Sendung, ja, und passe sie vielleicht ein bisschen mehr unserer Hirnleistung an. Deswegen gibt's gleich einen Song, bei dem müssen wir uns nicht für Text merken und können trotzdem mitsingen. La la la, kriegen wir wahrscheinlich hin. La Bouche, einer eurer Lieblingshits, noch in dieser halben Stunde hier auf Antenne Niedersachsen. Jetzt aber erstmal die Eurythmics und los geht's mit Katy Perry.

0: Nicht mal 2 Stunden noch und dann geht's los. Guten Abend, die Antenne Niedersachsen Spätschicht hier mit Julian König. Um 22 Uhr ist Anpfiff. Gruppenspiel 3 von 3 in der WM für Deutschland. Es geht gegen Ecuador. Wir sind zwar schon safe im 16. Finale, das Spiel ist quasi pro forma, aber auch nur wegen eines einzigen Mannes. Letzten Samstag, Deutschland gegen die Elfenbeinküste. Ich war auf einer Hochzeit, in dem Foyer von der Location, da lief ein Fernseher, hat man immer so mitbekommen, wenn man von der Toilette gekommen ist. Und ich muss sagen, ich war sehr stolz auf die Gäste, weil fast alle haben getanzt, ja? Fast alle konnten dem Spiel widerstehen. Aber es gab einen Moment, da haben sich plötzlich alle davor versammelt. 90. Minute, Beginn der Nachspielzeit, steht 1:1. Kurz war nicht sicher, ob wir wirklich schon mit dem zweiten Spiel uns ins 16. Finale retten. Und dann kommt ein Mann. Und zwar ein Mann aus Niedersachsen. Dennis Undaff aus Varrel. 94. Minute und er schießt das 2:1 und bringt uns damit über die Gruppenphase. Das war ein geiler Moment. Und unser Niedersachsen-Reporter Daniel Flüß, der hat sich jetzt mal den Weg von Dennis Undaff angeguckt, wie der zum Erfolg gekommen ist. Und wenn man die Geschichte hört, dann fängt man wieder ein bisschen mehr an sich selbst zu glauben. Weil es ist wirklich eine Mustergeschichte nach dem Motto, hör bloß nicht auf andere, wenn du es willst, dann schaffst du es auch.
1: Also mit 16 hieß es, hey Dennis, du bist zu klein, du bist zu dick, und dann ist er bei Werder Bremen in der Jugend rausgeflogen. Mit 19 dann zweite Mannschaft von Braunschweig, dann zum TSV Havelse in der Region Hannover. Da hat er nebenbei dann auch noch eine Ausbildung gemacht, dann zurück, Trainingstasche gepackt und ab zum Training. Und dann erst mit 22 ist er zum SV Meppen gekommen und war dann erst Profi in der dritten Liga. Also mit 22, nur so zum Vergleich, Florian Wirtz hatte mit 22 schon über 100 Bundesligaspiele. So, und dass jetzt tatsächlich mal so einer kommt, der eigentlich schon aussortiert war und jetzt mit 29 bei einer Weltmeisterschaft, ein Märchen.
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0: gleich die Abendrunde mit dem Hund geht. Bei den Temperaturen können die sich selbst jetzt noch ihre Pfoten verbrennen, ne? Man vergisst das immer so, weil man ja selbst Schuhe anhat. Aber für die fühlt sich halt der Asphalt wirklich an wie so eine Herdplatte. Also, wenn wir mal den Hund von einer Freundin hier in Pflege haben, dann kriegt er im Sommer immer so kleine Schlappen an. Sieht richtig aus wie eine niedliche Ballerina. Das kann ich euch empfehlen. Das schützt wirklich und sorgt dafür, dass die sich da nicht unten ihre Hornhaut abbrennen. Teilweise immer noch über 30 Grad, nur an der Küste, hier schon deutlich angenehmer. In Wilhelmshaven haben wir um die 20. Ist aber auch nur ein kurzer Moment zum Durchatmen. Nutzt den bitte, reißt die Fenster nochmal auf. Morgen ist es nämlich in ganz Niedersachsen wieder deutlich über 30 Grad heiß. Bis zu 35 erwarten wir, am Wochenende fast 40. Halb neun haben wir es gleich. Schönen guten Abend. Hier ist der Antenne Niedersachsen. Stau- und Blitzer-Service. Und besondere Vorsicht jetzt auf der A7 Hannover Richtung Kassel zwischen der Raststätte Göttingen West und dem Dreieck Drammetal. Hier liegen Metallteile und zwar auf allen Spuren. Das ist natürlich kreuzgefährlich. Also da scheint irgendwie im LKW die Ladung runtergerutscht zu sein. Passt hier bitte besonders gut auf euch auf. A7 Hannover Richtung Kassel. Die Polizei konnte es bisher noch nicht alles wegräumen. Außerdem haben wir weiter eine Vollsperrung auf der B6 Hannover. Das ist der Westschnellweg zwischen der Herrenhäuser Straße und Schwanenburg. Hier gab es einen Unfall und deswegen braucht ihr noch länger auf dem Weg nach Hause. Ihr müsst hier durch die Stadt umfahren. Haltet gut durch.
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0: gut nach Hause. Hallo, die Antenne Niedersachsen Spätschicht hier mit Julian König. Neue Umfrage, finde ich ja sehr spannend. 2/3 aller Niedersachsen gehen im Supermarkt lieber an Kassen mit Menschen und nur 1/3 findet diese Selbstbedienungskassen besser. Habe ich jetzt gerade gelesen. Muss ich euch direkt mal fragen, wie steht ihr denn dazu? Lieber selbst abkassieren oder abkassiert werden? Guten Abend, Aurelia aus Seelze in der Region Hannover.
1: Guten Abend.
0: Hi.
1: Ich gehe tatsächlich lieber an die Kassen mit Menschen.
0: Weil du gerne noch den Menschenkontakt hast oder warum?
1: Weil ich das netter finde, genau.
0: Ja, das kann ich absolut nachvollziehen. Und vor allen Dingen, weißt du, was ich mir auch so ein bisschen denke? Ich hatte jetzt neulich mal die Situation, da bin ich an eine Selbstbedienungskasse gegangen und an der Menschenkasse war aber gar nichts los. Und dann scannte ich da so meine Sachen, während der Kassierer an der freien Kasse mich ganz traurig anguckte und sich wahrscheinlich gerade gefragt hat, wie lange er noch einen Job hat, wenn dieser dumme Idiot sogar, wenn nichts los ist an der Menschenkasse, trotzdem an die Selbstbedienungskasse geht.
1: Das finde ich witzig.
0: Da habe ich mich kurz etwas geschämt.
1: Nee, alles gut. Also hier gibt es diese Selbstbedienungskassen und wenn ich da irgendwie kurz was einkaufe, so 2-3 Sachen, und sehe, dass an den 2 Kassen 6-7 Leute stehen, dann mache ich das schnell über die Selbstbedienungskasse. Trotzdem bevorzuge ich tatsächlich die Leute, weil du kannst ja auch guten Tag sagen und vielleicht noch was fragen, wenn was nötig ist, oder einfach schönen Tag wünschen dann später.
0: Absolut. Ja. Ich muss aber sagen, einen Vorteil haben diese Selbstbedienungskassen trotzdem. Und zwar, wenn es dir unangenehm ist, was du kaufst. Ja, also wenn ich jetzt an meine Teenagerzeit denke und dann so die ersten Artikel vielleicht beim Drogeriemarkt mitgenommen habe, die ich nötig hatte, wo ich nicht wollte, dass es direkt die Kassiererin mitbekommt, die ich vielleicht später noch für den Abend brauchte. Da wäre es schon ganz angenehm gewesen, wenn ich nicht das Gefühl gehabt hätte, mich vor einem Menschen rechtfertigen zu müssen.
1: So, verstehe.
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1: Hier ist Joris und in meinem neuen Song Sternstaub beschreibe ich dieses Gefühl, was ich im Sommer bekomme, wenn alle Menschen draußen sind. Und ich finde, der Song trägt das in sich. Habt einen fantastischen Sommer.

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1: Die letzten 2,5 Minuten. Felix Metscher sieht Undav, der dreht sich Undav! 2-1 für Deutschland! Und es ist kein Abseits, der Treffer zählt.

0: Noch eine Stunde und dann geht's los. Deutschland, Ecuador. Der Song hat uns 96 begleitet, ne? Als Deutschland Europameister geworden ist. Jetzt probieren sie mal wieder Weltmeister. Zumindest die Vorrunde haben wir schon mal überlebt. Das ist ja in diesen Zeiten auch nicht selbstverständlich. Vielleicht trägt der Song ein bisschen was zur Erfolgssträhne bei. Guten Abend, Antenne Niedersachsen hier. Und ehrlich gesagt können wir alle sehr froh sein, dass die Spiele so spät losgehen. Ich weiß, am Anfang haben wir uns drüber geärgert, aber mittlerweile denke ich mir so, anders würde sich das Public Viewing draußen gar nicht aushalten lassen. Wir haben endlich die 30 Grad für heute überwunden. Überall im Land ist es jetzt auf unter 30 Grad runtergekühlt, am wärmsten noch in Hameln mit 29, am kühlsten aber an der Küste mit 18 Grad. Also da müsst ihr euch also fast schon den Glühwein gleich rausholen zum Public Viewing. Die Hitzeperiode ist aber nicht überstanden. Es geht weiter die ganze restliche Woche. Von Tag zu Tag wird es auch noch wärmer. Morgen 35 und am Wochenende bis 40 Grad.
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2: Ich bin Thomas Bliskin. Bund und Länder haben sich auf eine Finanzreform zur Entlastung von Ländern und Kommunen geeinigt. Künftig soll der Bund 80% der Mehrkosten übernehmen, wenn neue Bundesgesetze bei Ländern und Kommunen zusammen Ausgaben von mehr als 200 Millionen Euro verursachen. Bundeskanzler Merz und Niedersachsens Ministerpräsident Lies sprachen von einem fairen Ausgleich. Die neue Regelung soll zum 1. September in Kraft treten. Der Bundestag hat über neue Wege für mehr dringend benötigte Organspenden debattiert. Abgeordnete einer fraktionsübergreifenden Gruppe warben für die Einführung einer Widerspruchsregelung. Erwachsene würden damit automatisch als Spender nach dem Tod gelten.
3: Keine gute Regelung, sagen Kritiker, denn Schweigen bedeutet ja nicht automatisch, ich bin einverstanden. Fakt ist, im Moment gilt bei uns, Organe dürfen nur entnommen werden, wenn die betroffene Person zu Lebzeiten zugestimmt hat oder eben Angehörige Bescheid wissen. Und das bedeutet für Patienten, sie warten im Durchschnitt 8 Jahre auf ein neues Organ. Wie der Bundestag am Ende abstimmt bei diesem sensiblen Thema, das ist noch unklar. Claudia Wächter, Nachrichtenredaktion.
2: Wer angesichts der erwarteten Hitze eine geplante Bahnreise nicht antreten will, kann diese jetzt kostenfrei stornieren. Die Deutsche Bahn bietet erstmals eine sogenannte Hitze-Sonderkulanz an.
4: Die Weichen und die Technik könnten durch Hitze und Sonne beschädigt werden, heißt es von der Deutschen Bahn. Außerdem steige einerseits die Gefahr für Böschungsbrände, andererseits hat der Deutsche Wetterdienst ja auch schon Unwetter angekündigt. Die Bahn sei darauf gut vorbereitet, trotzdem könne es zu Beeinträchtigungen kommen. Deswegen können Fahrgäste Tickets für Fernreisen kostenlos stornieren. Voraussetzung ist, dass das Ticket bis zum 23. Juni gebucht wurde und die Reise bis zum 30. Juni stattfinden sollte. Diese Tickets können online oder im Reisezentrum storniert werden. Fiona Reinhardt, Nachrichtenredaktion.
2: Die Bundesregierung bereitet nach den schweren Erdbeben Hilfe für Venezuela vor. Nach Angaben des Auswärtigen Amts stehen unter anderem Wasserfilter, Zelte, Feldbetten und Stromgeneratoren bereit. Noch heute sollen Fachleute des Technischen Hilfswerks in die Region reisen, um den Bedarf zu prüfen. Auch die Bundeswehr bereitet Transportflugzeuge für einen möglichen Hilfseinsatz vor.
0: Gleich haben wir es um 9. Schönen guten Abend. 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Stau- und Blitzer-Service und jetzt sind gerade noch mal 2 neue Unfälle dazugekommen. Achtung auf der A2, Hannover Richtung Berlin, zwischen der Raststätte Zweidorfer Holz Süd und Braunschweig-Wartenbüttel. Polizei ist gerade angekommen, nimmt den Unfall jetzt auf. Gleiche Situation auf der A30, Rheine Richtung Osnabrück, zwischen der Raststätte Brockbachtal Süd und Lotte. Ihr kommt aber wohl noch dran vorbei an beiden Unfallstellen. Das ist erstmal die gute Nachricht. Und dann weiterhin besondere Vorsicht auf der A7, Hannover Richtung Kassel, zwischen der Raststätte Göttingen West und dem Dreieck Drammetal. Hier liegen Metallteile querverteilt über die Autobahn. Passt hier also besonders gut auf euch auf. Eine sichere Fahrt.
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0: Wenn Gefahr besteht, dann neigen Menschen ja gerne schnell zu roher Gewalt. Ne? Bei uns im Fitnessstudio ist neulich abends der Strom ausgefallen. Diese ganzen Spinte waren nicht mehr zu öffnen. Ne? Und das war furchtbar, weil diese ganzen Muskelschränke, die sind dann zu dem armen Fitnessstudio-Azubi an der Theke gegangen. Natürlich der Einzige, der zu später Uhrzeit dann noch rumsitzen musste. Und haben halt gesagt, du, ich will meine Wertsachen, gib mir die mal. Er konnte ja nichts machen. Der Strom war aus, du konntest diese Spinte nicht öffnen. Und dann hat er zu seiner eigenen Sicherheit aus Verzweiflung diese Spinte alle aufgebrochen, damit die wütenden Leute an ihr Zeugs kommen. Und zum Dank dafür vom Fitnessstudio, hat er mir danach erzählt, eine Abmahnung bekommen. Er tut mir ehrlich gesagt immer noch leid. Aber es geht auch anders. Bei Gefahr Ruhe bewahren. Können wir uns alle mal zum Vorbild nehmen. Wie die Feuerwehr eine eingesperrte Katze befreit hat, ganz ohne rohe Gewalt, nur mit einem Handy. Gleich hier, die ganze Geschichte in 10 Minuten auf Antenne Niedersachsen. 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

0: Niedersachsen, Spätschicht hier mit Julian König. Kommt gut nach Hause. Wenn die Feuerwehr zur Hilfe gerufen wird, dann muss er meist mit schwerem Gerät anrücken, ne? Schläuche, Hydraulikscheren, sonst was für ein Kram. Aber bei einem Einsatz in Aurich, da hat jetzt einfach ein Handy gereicht als Werkzeug. Ja, das ist so eine dermaßen knuffige Geschichte, muss ich euch mal erzählen. Eine Frau kommt aus dem Supermarkt zurück, räumt die Einkäufe in ihr Auto, will losfahren und merkt plötzlich, da sitzt ja eine Katze in meinem Auto. Aber nicht auf dem Beifahrersitz, sondern im Motor. Die muss sich da irgendwie ganz ungünstig unter der Motorhaube versteckt haben. Die Frau merkt es zum Glück noch rechtzeitig vorm Losfahren, bekommt das Tier aber nicht einfach raus und ruft deswegen die Feuerwehr. Die kriegen die Katze dabei auch nicht raus. Zumindest nicht ohne die ganze Karre aufzuschneiden und überlegen dann, okay, was könnte jetzt vielleicht eine angemessene und etwas adäquatere Lösung sein? Und dann fällt es einem Feuerwehrmann ein, der holt sein Handy raus und macht auf YouTube so ein Miauen an von irgendeiner Katze. Und damit kriegen die das Tier rausgelockt. Die kommt dann freiwillig. Ich finde das eine dermaßen niedliche Geschichte, weil, ich meine, wenn es nicht wahr wäre, ich würde denken, das liest ein Kind aus seinem Conny-Buch vor.
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2: Um 22 Uhr geht das Deutschlandspiel los und ich bin so froh, dass ich kein Fußballfan bin, weil wenn ich jetzt noch zusätzlich anfangen würde zu schwitzen, weil das Spiel spannend ist, ich sag euch, ich würde sofort wie so eine vertrocknete Gurke verschrumpelt in mich zusammenfallen. Es ist immer noch dermaßen heiß, teilweise 26, 27 Grad, vor allen Dingen in der Mitte und in Südniedersachsen. Je weiter ihr Richtung Norden kommt, desto angenehmer wird's. An der Küste haben wir um die 20 Grad. Spoiler, morgen ist es damit auch bei euch an der Nordsee vorbei. 35 Grad bekommen wir, auch im Norden deutlich über 30 und am Wochenende fast 40. Das werden die voraussichtlich heißesten Tage des Jahres.
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3: Mit Frederik Heimann. Einen Friedhofsneubau, den gibt es ja nun wirklich nicht oft. Und ja, das in Braunschweig jetzt, das wird quasi auch der erste Neubau eines städtischen Friedhofs seit den 70er Jahren, wenn man mal so von einzelnen Erweiterungen absieht. Jetzt war Baustart für einen neuen Ortsteilfriedhof für die Weststadt und das westliche Ringgebiet mit einer Größe von rund 22.000 Quadratmeter, auch mit Feierhalle mit Platz für 60 Personen. Alle gängigen Bestattungsarten sollen dann wohl ab Frühjahr angeboten werden. Um die 120 Bäume werden bis dahin gepflanzt, über 130 Solitärgehölze und fast 1.500 Sträucher. Die Bergwacht im Harz warnt bei der aktuellen Hitze Touristen und Wanderer. Besonders auf dem Weg zum Brocken gibt's nämlich kaum noch Schatten.
4: Wegen der Waldschäden sind Wanderer da lange der prallen Sonne ausgesetzt. Die Empfehlung: Touren früh morgens starten, die eigene Kondition realistisch einschätzen und bei über 30 Grad lieber auf einen kühleren Tag warten. In den Wanderrucksack gehören mindestens 2 bis 3 Liter Wasser, Sonnenschutz und eine Kopfbedeckung. Hannes Westermann, Regionalredaktion.
3: Beim VfL Wolfsburg übernimmt ab Juli Jens Klingfurt die Finanzen. Der 56-Jährige hat eine lange Verbindung zum Club und in der Jugend auch selbst mal für den VfL gespielt. Mit Klingfurt liegen die Vereinsfinanzen jetzt erstmals seit 5 Jahren wieder in den Händen eines VW-Managers. Er löst Michael Meeske ab, der nach 8 Jahren den VfL verlassen wird. Auch Geschäftsführer Tim Schumacher verlässt den Verein, wird aber Berater bleiben. Und wir bleiben noch beim Sport. Auch in Braunschweig gibt es einen Abgang. Nach insgesamt 5 Jahren verlässt Fabio Kaufmann die Eintracht. Beide Seiten hatten noch über eine Verlängerung verhandelt, Kaufmann sich dann aber anders entschieden. Damit endet der Vertrag Ende des Monats.
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2: Halb 10 haben wir.

0: gleich. Guten Abend, hier ist der Antenne Niedersachsen, Stau- und Blitzer-Service. Und ihr werdet noch ein bisschen vom Fußball getrennt. Ich hoffe, ihr schafft es noch pünktlich. Auf der A30 steht das zur Debatte. Reine Richtung Osnabrück zwischen Hörstel und Ibbenbüren-West. Hier gibt es eine Ölspur, und zwar auf der rechten Spur. Da ist ein Auto ein bisschen ausgelaufen. Das müssen jetzt natürlich erstmal alles wegwischen, und deswegen müsst ihr euch dran vorbeischlängeln. Das kann jetzt immer mal wieder ein paar Minuten länger dauern. Ich hoffe, ihr schafft es trotzdem pünktlich nach Hause. Bis um 10, halbe Stunde habt ihr ja noch. Eine sichere Fahrt euch.
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0: müssen nur noch ein paar Tage arbeiten und dann geht's für die Ersten schon in den Urlaub. Guten Abend, die Antenne Niedersachsen Spätschicht hier mit Julian König. Nächste Woche starten die Sommerferien, damit auf jeden Fall auch wieder die Urlaubszeit. Manche Kollegen sind da vielleicht irgendwie erst im August oder im September wieder, ja, weil er euch durch die Urlaube immer komplett verpasst. Ich weiß, bei manchen plant man es auch ganz bewusst so. Aber bei den anderen, bei denen, die ihr vermissen werdet, für euch haben wir was vorbereitet.
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0: und einen schönen guten Abend euch, Antenne Niedersachsen hier. Das Gute daran, abends zu arbeiten, hier gibt es wenigstens eine Klimaanlage. Ich bin wirklich sehr, sehr dankbar dafür. Ich weiß, es klingt so ein bisschen nach Schönreden eines unliebsamen Dienstes, aber in diesen Tagen ist es wirklich die pure Wahrheit. Kurz vor 10 und immer noch bis zu 27 Grad. Wenigstens die 30 Grad sind für heute geschafft. Deutlich drunter sind wir schon an der Küste mit bis zu 18 Grad. Morgen geht die Hitzeperiode weiter und sie ist noch nicht mal an dem Höhepunkt angekommen. Es werden bis zu 35 Grad am Freitag, am Wochenende dann fast 40 und dazu immer Sonne.
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2: Ich bin Dirk Zeitler. Nach den verheerenden Erdbeben in Venezuela haben die Behörden bisher 188 Tote gezählt. Auf das Hauptbeben folgten demnach 138 Nachbeben. Schwere Schäden gab es besonders im Bundesstaat La Guaira an der Karibikküste. Viele Länder haben Hilfe zugesagt, darunter auch Deutschland.
3: Wir helfen, wir stehen an der Seite Venezuelas, sagt Kanzler Merz. Mehrere Transportflugzeuge der Bundeswehr, die stünden bereit, versichert der Verteidigungsminister. Und in der Tat, Material und Rettungsteams. Eigentlich wird alles gebraucht im Krisengebiet. Dort graben Menschen mit bloßen Händen weiter nach Verschütteten. Andere stehen vor Trümmerbergen dort, wo einmal ihr Zuhause war. Mancherorts gibt es weder Wasser noch Strom. Claudia Wächter, Nachrichtenredaktion.
2: Bund und Länder haben sich auf eine Finanzreform zur Entlastung von Ländern und Kommunen geeinigt. Künftig soll der Bund 80% der Mehrkosten übernehmen, wenn neue Bundesgesetze bei Ländern und Kommunen zusammen Ausgaben von mehr 200 Millionen Euro verursachen. Die neue Regelung soll zum 1. September in Kraft treten. Galeria verschafft sich Luft. Die angeschlagene Warenhauskette erhält für die weitere Sanierung einen neuen Kredit in Höhe von bis zu 160 Millionen Euro. Nach dpa-Informationen sind zugleich aber weitere Filialschließungen vorgesehen.
4: Es ist einerseits eine gute Meldung für Galeria. Nach Wochen der Unsicherheit gibt es frisches Geld für das Unternehmen. Der Kredit kommt von der US-Investmentgesellschaft Gordon Brothers und wird durch die Ware von Galeria abgesichert. Das Geld ist aber auch an einen auf 3 Jahre angelegten Sanierungsplan geknüpft, der jetzt umgesetzt werden soll. Und das heißt, es wird noch einmal genau geprüft, welche der verbliebenen Standorte wirklich noch rentabel sind. Dabei gelten wohl etwa 30 der derzeit 83 Warenhäuser als Wackelkandidaten. Thomas Borg, Nachrichtenredaktion.
2: Zum Sport. Julian Nagelsmann verändert im letzten Gruppenspiel der Fußballnationalmannschaft bei der Weltmeisterschaft erstmals seine Startelf. Neu ins Team kommen gegen Ecuador die beiden Abwehrspieler Antonio Rüdiger und David Raum. Dennis Undav, der mit 3 Treffern beste deutsche Torschütze im Turnier, soll auch zum Vorrundenabschluss wieder als Joker von der Bank kommen.
0: Gleich haben wir es um 10. Schönen guten Abend. Hier ist der Antenne Niedersachsen Stau- und Blitzer-Service. Und wenn ihr gerade aus NRW wieder Richtung Niedersachsen pendelt, dann kann es sich hier nochmal schnell anfühlen wie im tiefsten Berufsverkehr. A31 Oberhausen Richtung Gronau zwischen Heeg und Ochtrup. Hier gibt es eine Nachtbaustelle. Die haben jetzt am Abend die rechte Spur dicht gemacht. Ihr müsst euch auf der linken dran vorbeischlängeln und deswegen kann es natürlich immer mal wieder zu Stau kommen. Morgen früh um 5 wollen sie angeblich fertig sein. Also zumindest der Berufsverkehr, der sollte dann wieder laufen. Geblitzt wird auch, aktuell im Wendland in Lübbe auf der Mühlenstraße. Eine sichere Fahrt euch.
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0: Heute endlich mal wieder ein Grund, die WM zu gucken. Also zumindest für alle, die keine Ultras sind, sondern immer nur bei den Deutschlandspielen plötzlich wieder irgendwie so einen Schwarz-Rot-Goldhut aus der Kommode ziehen. In diesen Minuten jetzt geht's los. Deutschland gegen Ecuador. Das letzte Gruppenspiel, aber ist ja quasi nur noch pro forma. Deutschland ist definitiv schon im 16. Finale. Das haben sie sich durch den Sieg in den letzten beiden Spielen gesichert. Und ja, ihr habt richtig gehört, selbst Fußballfans haben das manchmal noch nicht auf dem Schirm. Ich bin nämlich keiner und hab das einem Freund, der sehr wohl einer ist, beigebracht vor ein paar Tagen. Es gibt jetzt wirklich erstmals 16. Finale und nicht gleich ein Achtelfinale nach der Gruppenphase, weil einfach so viele Teams mit dabei sind. Aber gut, sie nennt es halt trotzdem, obwohl wir noch meilenweit davon entfernt sind, Finale. Das ist so ein bisschen, musste ich gerade dran denken, wie früher bei den Bundesjugendspielen, ne? Wenn die anderen

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1: Ich bin Dirk Zeichler. Nach den verheerenden Erdbeben in Venezuela haben die Behörden bisher 188 Tote gezählt. Fachleute rechnen jedoch mit deutlich mehr Todesopfern. Der Seismologe Jeffrey Park von der Universität Yale sagte dem Sender CNN, die Zahl könnte in die Tausende oder sogar Zehntausende gehen. Zudem warnte er vor Nachbeben in den kommenden Wochen, die weitere Gefahren durch einsturzgefährdete Gebäude mit sich bringen könnten. Wer angesichts der aktuellen Hitze eine geplante Bahnreise nicht antreten will, kann diese jetzt kostenfrei stornieren. Die Deutsche Bahn bietet erstmals eine sogenannte Hitze-Sonderkulanz an, wie der Konzern mitteilte. Die hohen Temperaturen seien eine große Belastung für die Bahn.
2: Die Weichen und die Technik könnten durch Hitze und Sonne beschädigt werden, heißt es von der Deutschen Bahn. Außerdem steige einerseits die Gefahr für Böschungsbrände, andererseits hat der Deutsche Wetterdienst ja auch schon Unwetter angekündigt. Die Bahn sei darauf gut vorbereitet, trotzdem könne es zu Beeinträchtigungen kommen. Deswegen können Fahrgäste Tickets für Fernreisen kostenlos stornieren. Voraussetzung ist, dass das Ticket bis zum 23. Juni gebucht wurde und die Reise bis zum 30. Juni stattfinden sollte. Fiona Reinhardt, Nachrichtenredaktion.
1: Galeria verschafft sich Luft. Die angeschlagene Warenhauskette erhält für die weitere Sanierung einen neuen Kredit in Höhe von bis zu 160 Millionen Euro. Zugleich sind aber weitere Filialschließungen vorgesehen.
3: Es ist einerseits eine gute Meldung für Galeria. Nach Wochen der Unsicherheit gibt es frisches Geld für das Unternehmen. Der Kredit kommt von der US-Investmentgesellschaft Gordon Brothers und wird durch die Ware von Galeria abgesichert. Das Geld ist aber auch an einen auf 3 Jahre angelegten Sanierungsplan geknüpft, der jetzt umgesetzt werden soll. Und das heißt, es wird noch einmal genau geprüft, welche der verbliebenen Standorte wirklich noch rentabel sind. Dabei gelten wohl etwa 30 der derzeit 83 Warenhäuser als Wackelkandidaten. Thomas Brock, Nachrichtenredaktion.
1: Bund und Länder haben sich auf eine Finanzreform zur Entlastung von Ländern und Kommunen geeinigt. Künftig soll der Bund 80% der Mehrkosten übernehmen, wenn neue Bundesgesetze bei Ländern und Kommunen zusammen Ausgaben von mehr als 200 Millionen Euro verursachen. Die neue Regelung soll zum 1. September in Kraft treten.

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1: Mit Frederik Heimann. Einen Friedhofsneubau, den gibt es ja nun wirklich nicht oft. Und ja, das in Braunschweig jetzt, das wird quasi auch der erste Neubau eines städtischen Friedhofs seit den 70er Jahren, wenn man mal so von einzelnen Erweiterungen absieht. Jetzt war Baustart für einen neuen Ortsteilfriedhof für die Weststadt und das westliche Ringgebiet mit einer Größe von rund 22.000 Quadratmeter, auch mit Feierhalle mit Platz für 60 Personen. Alle gängigen Bestattungsarten sollen dann wohl ab Frühjahr angeboten werden. Um die 120 Bäume werden bis dahin gepflanzt, über 130 Solitärgehölze und fast 1.500 Sträucher. Die Bergwacht im Harz warnt bei der aktuellen Hitze Touristen und Wanderer. Besonders auf dem Weg zum Brocken gibt's nämlich kaum noch Schatten.
2: Wegen der Waldschäden sind Wanderer da lange der prallen Sonne ausgesetzt. Die Empfehlung: Touren früh morgens starten, die eigene Kondition realistisch einschätzen und bei über 30 Grad lieber auf einen kühleren Tag warten. In den Wanderrucksack gehören mindestens 2 bis 3 Liter Wasser, Sonnenschutz und eine Kopfbedeckung. Hannes Westermann, Regionalredaktion.
1: Beim VfL Wolfsburg übernimmt ab Juli Jens Klingfurt die Finanzen. Der 56-Jährige hat eine lange Verbindung zum Club und in der Jugend auch selbst mal für den VfL gespielt. Mit Klingfurt liegen die Vereinsfinanzen jetzt erstmals seit 5 Jahren wieder in den Händen eines VW-Managers. Er löst Michael Meeske ab, der nach 8 Jahren den VfL verlassen wird. Auch Geschäftsführer Tim Schumacher verlässt den Verein, wird aber Berater bleiben. Und wir bleiben noch beim Sport. Auch in Braunschweig gibt es einen Abgang. Nach insgesamt 5 Jahren verlässt Fabio Kaufmann die Eintracht. Beide Seiten hatten noch über eine Verlängerung verhandelt. Kaufmann sich dann aber anders entschieden. Damit endet der Vertrag Ende des Monats.
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4: Mit dem Song verbinde ich auf jeden Fall gute Laune und einfach Sommervibes und Party am Strand, am Wasser. Ja,

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1: Ich bin Dirk Zeichler. Nach den verheerenden Erdbeben in Venezuela haben die Behörden bisher 188 Tote gezählt. Fachleute rechnen jedoch mit deutlich mehr Todesopfern. Der Seismologe Jeffrey Park von der Universität Yale sagte dem Sender CNN, die Zahl könnte in die Tausende oder sogar Zehntausende gehen. Zudem warnte er vor Nachbeben in den kommenden Wochen, die weitere Gefahren durch einsturzgefährdete Gebäude mit sich bringen könnten. Wer angesichts der aktuellen Hitze eine geplante Bahnreise nicht antreten will, kann diese jetzt kostenfrei stornieren. Die Deutsche Bahn bietet erstmals eine sogenannte Hitze-Sonderkulanz an, wie der Konzern mitteilte. Die hohen Temperaturen seien eine große Belastung für die Bahn.
2: Die Weichen und die Technik könnten durch Hitze und Sonne beschädigt werden, heißt es von der Deutschen Bahn. Außerdem steige einerseits die Gefahr für Böschungsbrände, andererseits hat der Deutsche Wetterdienst ja auch schon Unwetter angekündigt. Die Bahn sei darauf gut vorbereitet, trotzdem könne es zu Beeinträchtigungen kommen. Deswegen können Fahrgäste Tickets für Fernreisen kostenlos stornieren. Voraussetzung ist, dass das Ticket bis zum 23. Juni gebucht wurde und die Reise bis zum 30. Juni stattfinden sollte. Fiona Reinhardt, Nachrichtenredaktion.
1: Galeria verschafft sich Luft. Die angeschlagene Warenhauskette erhält für die weitere Sanierung einen neuen Kredit in Höhe von bis zu 160 Millionen Euro. Zugleich sind aber weitere Filialschließungen vorgesehen.
3: Es ist einerseits eine gute Meldung für Galeria. Nach Wochen der Unsicherheit gibt es frisches Geld für das Unternehmen. Der Kredit kommt von der US-Investmentgesellschaft Gordon Brothers und wird durch die Ware von Galeria abgesichert. Das Geld ist aber auch an einen auf 3 Jahre angelegten Sanierungsplan geknüpft, der jetzt umgesetzt werden soll. Und das heißt, es wird noch einmal genau geprüft, welche der verbliebenen Standorte wirklich noch rentabel sind. Dabei gelten wohl etwa 30 der derzeit 83 Warenhäuser als Wackelkandidaten. Thomas Borg, Nachrichtenredaktion.
1: Bund und Länder haben sich auf eine Finanzreform zur Entlastung von Ländern und Kommunen geeinigt. Künftig soll der Bund 80% der Mehrkosten übernehmen, wenn neue Bundesgesetze bei Ländern und Kommunen zusammen Ausgaben von mehr als 200 Millionen Euro verursachen. Die neue Regelung soll zum 1. September in Kraft treten.

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1: Anfang der Woche, da hatten wir doch Pfarrer Stefan Lampe aus dem Landkreis Hildesheim bei uns in der Show. Und er hat uns folgende Schlagzeile gebracht. Katholischer Pfarrer sucht Frau.
2: Wir lassen das kurz wirken. Aber er sucht die Frau nicht für sich, sondern für seinen Pfau. Der lebt nämlich alleine direkt an der Pfarrgemeinde St. Hubertus in Holle. Mhm. Darf das aber nicht. Braucht eine Frau, sagt jedenfalls das Veterinäramt in Hildesheim.
1: Stefan Lampe, es gibt Neuigkeiten?
3: Tausend Dank erstmal für den Aufruf. Es hat geklappt.
1: Boah!
3: Nach der Sendung rief jemand an aus dem Wendland, Tierfreunde Wendland. Und die sagten, Frau Lampe, wir haben tatsächlich eine Henne für Sie. Und besser noch, wir bringen die sogar vorbei. Boah. Aber jetzt am Sonntag. Und dann habe ich gesagt, also fantastisch. Wenn die ankommen, dann läute ich hier die Glocken. Haben wir natürlich gemacht. Hochzeitsglocken für
4: Bertha. Das ist ja herrlich.
3: Fantastisch. Ja, eigentlich ist alles gut. Eigentlich.
2: Moment, Moment. Ich höre da ein eigentlich. Das macht mich nervös.
3: Ja, also bisher will Hubert von Bertha nichts wissen.
4: Nein.
3: Es ist natürlich schade. Ich habe gedacht, der wird jetzt ganz verliebt sein. Und sie ist wirklich wunderhübsch, Krönchen auf, also eine Frauendame wie gemalt. Aber er hat sich das angeguckt, hat gesagt, okay, hält sich aber jetzt nicht unbedingt in der Nähe der Voliere auf. Das ist für mich ein Zeichen, also irgendwie.
1: Du müsstest ihm vielleicht mal sagen, dass wir hier nicht bei Tinder sind. Ne? Das ist hier nicht frisch und weg, sondern
4: die nächste bitte.
3: Ist mir gar kein Begriff. Gut, also, ja, ich weiß auch nicht. Ich hab aber noch einen Ass im Ärmel.
2: Ja.
3: Hier vom Familienpark Sottrum hat der Eigentümer gesagt, Frau Lampe, wir besorgen Ihnen da noch eine Henne. Und das lief parallel zu dem Anruf. Und da habe ich gesagt, okay, dann kommen eben notfalls zwei. Und ich habe mir sagen lassen, ein Pfau schafft auch zwei Hennen.
2: Also nachdem wir ja den Aufruf ähnlich gestaltet haben wie bei Bauer sucht Frau, bin ich jetzt gar nicht überrascht, dass zwei Hofdamen
4: Einzug halten. Und das ist ja erst die Kennenlernwoche, also bitte.
3: Ja, ich erkenne nur da noch kein Knistern zwischen den beiden. Das ist, der war vielleicht einfach zu lange zu libertär.
4: Ich wollte gerade sagen, qua Profession fehlt Ihnen da vielleicht doch der richtige Blick drauf. Ich weiß es nicht.
3: Na, ich merke schon vieles.
4: Vor allen Dingen wollen wir uns keine Faunfreundlichkeit vorwerfen lassen.
3: Selbst nicht in der katholischen Kirche. Wunderbar.
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1: Hi, ich bin Ron Perdus, freue mich sehr, dass du mit dabei bist bei einer neuen Ausgabe von Machen oder Lassen. Auch heute gucken wir auf ein Thema, ich wäge Pro und Contra für dich ab und helfe dir am Ende bei der Entscheidungsfindung. Ich lag auch eine Woche flach, habe das gemacht, was ich immer bei einer Erkältung mache, möglichst wenig Medikamente nehmen. Wobei, eins habe ich genommen, weil das so eine Kindheitserinnerung ist, die stark riechende Eukalyptussalbe, die man so auf der Brust aufträgt. Aber ansonsten habe ich mich immer an die Regeln meiner Oma gehalten, ab ins Bett, ausruhen, viel schlafen und vor allen Dingen Hühnersuppe essen. Über Hausmittel und ob die funktionieren, haben wir an der Stelle schon mal gesprochen. Was Vitamin C bringt beispielsweise, höre da gerne nochmal rein in die Folge, gab es im Dezember. Heute geht's auch in eine ähnliche Richtung und zwar sprechen wir über etwas, das das Immunsystem stärken soll, das Wechselduschen, also kalt und warm abwechselnd. Aber was bringt das? Klären wir heute, wie immer, mit der Frage Wechselduschen. Machen oder lassen? Also ich musste eine Zeit lang auch mal Wechselduschen machen, wobei ein richtiges Wechselduschen war es eigentlich nicht. Ich musste einfach kalt duschen. Ich habe im Winter so Ende der 90er Jahre in Berlin-Prenzlauer Berg gewohnt. So ein typischer unsanierter Altbau mit Ofenheizung und in dem Badezimmer war so ein Warmwasserboiler, der mit Strom funktioniert hat und der war dann mal 3 Wochen kaputt. Und so stand ich also jeden Morgen im Winter unter der eisekalten Dusche. Ich habe es so gehasst, aber ich habe einfach gerade keine Kohle gehabt, um diesen Boiler reparieren zu lassen. Aber es soll ja irgendwie auch gesund sein. Also zumindest, wenn neben dem kalten Wasser ab und zu auch mal auf warm gedreht wird. Ich habe erstmal geguckt, für beziehungsweise gegen was dieses Wechselduschen denn helfen soll. Und das scheint eine Endlosliste zu sein. Erkältungen. Gegen niedrigen Blutdruck soll es helfen, gegen Kopfschmerzen, Erschöpfung, es soll das Immunsystem stärken. Und das habe ich auch auf einer Gesundheitsseite gefunden. Durch das Kalt-Warm verengen oder dehnen sich auch die Muskeln und pressen wohl so die Schadstoffe aus dem Körper. Ob das stimmt, gute Frage, habe ich zumindest im Netz gefunden. Zurückgehen soll dieses Wechselduschen auf Sebastian Kneipp. Den Namen hast du vielleicht auch schon mal gehört. Es gibt ja sogar das Wechselduschen nach Kneipp. Man fängt da laut der offiziellen Kneipp-Seiten mit warmem Wasser an. Man stellt dann um auf kalt und beginnt von unten, also unten von den Füßen, sich langsam am Körper nach oben zu arbeiten. Dahinter steckt der Gedanke, dass die kühlen Temperaturen des Wassers die Blutgefäße verengen, das warme Wasser die wieder ausdehnt. Und das soll dann ja diese ganzen positiven Effekte nach sich ziehen. Das klingt für mich als Medizinlaie jetzt nicht ganz nachvollziehbar und deshalb will ich da mal ein bisschen konkreter nachgucken. Also das ist mir jetzt natürlich schon so ein bisschen klar. Ist es kalt, zieht sich was zusammen? Ist es warm, dehnt es sich aus? Dass beim Wechselduschen, also hier abwechselnd mit kaltem und warmem Wasser gearbeitet wird, soll dann diesen Effekt auf die Blutgefäße haben. Aber wieso hat das Verengen oder Ausdehnen der Blutgefäße wiederum Auswirkungen auf das Immunsystem oder auf Kopfschmerzen oder Erschöpfungszustände? Also egal, wo ich da geschaut habe, so richtig klar wurde mir das nicht gemacht. Es war auf den meisten Portalen immer sehr viel Geschwafel zu finden. Also oft fand sich nur die Aussage, Wechselduschen härtet ab. Aber das Warum, das wurde mir nicht wirklich erklärt. Das habe ich auch nicht wirklich finden können. Ich habe da wirklich ewig im Netz gesucht, viele Medizinseiten durchgeforstet und mich aber langsam genähert. Diesen einen Satz fand ich auf einer Seite. Die abwechselnden Warm-Kalt-Reize sorgen dafür, dass das Blut einen kräftigen Energieschub bekommt. Die Blutzirkulation wird bis in die kleinsten Gefäße hinein angekurbelt. Es gilt als wissenschaftlich erwiesen, dass jeder Krankheitsprozess mit einer Störung der Blutzirkulation in diesen klitzekleinen Gefäßen, den sogenannten Kapillaren, einhergeht. Und das scheint auch so zu stimmen. Ich muss wieder mal an der Stelle sagen, Achtung, ich bin kein Mediziner. Ich lese mir das alles nur an. Ich schaue in Studien, die ich finde und versuche, das irgendwie laienhaft weiterzugeben. Aber zurück zu diesen kleinsten Blutgefäßen. Es stimmt wohl, dass die extrem leiden bei uns. Also durch Stress, durch Übergewicht, durch Zigarettenkonsum. Das klingt irgendwie auch logisch. Und wenn diese kleinen Gefäße nicht mehr gut durchblutet werden, dann landen natürlich weniger Nährstoffe oder auch weniger Sauerstoff an diese Stellen. Und das hat logischerweise Auswirkungen auf unsere Gesundheit. Und dieses Wechselduschen, das sorgt also am Ende für die Kontraktion der Blutgefäße und damit für einen besseren Blutfluss. Genau das, was eigentlich bei der Störung dieser Blutgefäße fehlt. Ich habe aber auch einige Infos gefunden, dass es zumindest keine wirklich wissenschaftlich untermauerte Studie gibt, die beweist, dass das Immunsystem durchs Wechselduschen gestärkt wird. Und ich habe auch einiges gefunden, das man auf jeden Fall beachten sollte beim Wechselduschen. Nur Wechselduschen, wenn man wirklich fit und gesund ist, erkältet oder im schlimmsten Falle sogar mit Fieber, das ist keine gute Idee. Das kann sogar eher schaden. Und das Gleiche gilt, was wir auch vom Saunieren kennen. Dieses Kalt-Warm belastet logischerweise den Kreislauf und deinen Körper. Und der braucht natürlich gerade bei einer Erkältung, bei Fieber, keine zusätzliche Belastung. Der kämpft ja gerade schon genug.

0: Wenn du es richtig machst, dann kann nichts passieren. Am Ende gibt's viele Seiten mit einer guten Anleitung, wie man es genau macht. Das scheint doch etwas zu sein, was man beachten sollte. Unten anfangen, warm anfangen, dann auf kalt wechseln, bei den Füßen loslegen, dann die Beine, dann die Arme und erst am Ende der Oberkörper. So soll Wechselduschen funktionieren und der Prozess dauert, das habe ich auch gefunden, locker 10 Minuten. Aber wenn es der Gesundheit unter Umständen hilft, ist es vielleicht gar nicht verkehrt.
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1: Ich bin Dirk Zeitler. Die deutsche Fußballnationalmannschaft hat ihr sportlich nachrangiges drittes Gruppenspiel bei der WM mit 1:2 gegen Ecuador verloren. Für die K.O.-Runde war die Auswahl vom Bundestrainer Julian Nagelsmann bereits vor dem Anstoß als Gruppensieger qualifiziert. Die Defensive um Abwehrchef Jonathan Tah wackelte in der zweiten Hälfte bedenklich. Auch Rekordtorwart Manuel Neuer agierte beim zweiten Gegentor viel zu zögerlich. Nach dem verheerenden Erdbeben in Venezuela haben die Behörden bisher 188 Tote gezählt. Fachleute rechnen jedoch mit deutlich mehr Todesopfern.
2: Die USA mobilisieren Such- und Rettungsmannschaften. Das habe oberste Priorität, sagte US-Außenminister Rubio. Auch medizinische Hilfe, Lebensmittel und Wasser werden vor Ort gebracht. Der Flughafen in Caracas ist zu großen Teilen beschädigt. So hilft das Pentagon, die Güter in die betroffenen Gebiete zu bringen. Die USA helfen auch mit Satellitenaufnahmen, um Schäden in abgelegenen Regionen zu analysieren. Die Zeit dränge, mahnte Rubio. Man wolle Menschen aus den Trümmern retten, solange sie noch am Leben seien. Aus den USA Tina Eck.
1: Wer angesichts der erwarteten Hitze eine geplante Bahnreise nicht antreten will, kann diese jetzt kostenfrei stornieren. Die Deutsche Bahn bietet erstmals eine sogenannte Hitze-Sonderkulanz an. Die hohen Temperaturen seien eine große Belastung für die Bahn, teilte der Konzern mit.
3: Die Weichen und die Technik könnten durch Hitze und Sonne beschädigt werden, heißt es von der Deutschen Bahn. Außerdem steige einerseits die Gefahr für Böschungsbrände, andererseits hat der Deutsche Wetterdienst ja auch schon Unwetter angekündigt. Die Bahn sei darauf gut vorbereitet, trotzdem könne es zu Beeinträchtigungen kommen. Deswegen können Fahrgäste Tickets für Fernreisen kostenlos stornieren. Voraussetzung ist, dass das Ticket bis zum 23. Juni gebucht wurde und die Reise bis zum 30. Juni stattfinden sollte. Diese Tickets können online oder im Reisezentrum storniert werden. Fiona Reinhardt, Nachrichtenredaktion.
1: Der US-Elektroautobauer Tesla will seine Produktion im Werk Grünheide bei Berlin stärker hochfahren. Das Unternehmen teilte mit, weitere 1.000 Beschäftigte einzustellen und ab Oktober die Produktion auf 7.500 Fahrzeuge pro Woche zu steigern. Im April hatte Tesla bereits die Einstellung von 1.900 Mitarbeitern angekündigt.

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1: Weißt du, was mir gestern Abend erst so richtig aufgefallen ist? Weil wir über Nielsen ist Oscars Lieblingssänger zurzeit, haben wir gesprochen. Und dann fiel mir ein, wenn Oscar, wenn du dich unsicher fühlst in unserer Bindung und irgendwie alleine gelassen, ich glaube, dann gehst du so ganz in dich eingeigelt durch die Wohnung und singst dabei, One is the loneliest number. Und ich bin entweder tierisch genervt, weil du nicht besonders gut singen kannst. Oder,
2: stimmt leider.
1: Oder kriegst so ein bisschen schlechtes Gewissen, weil ich denke, ah, irgendwie ist er nicht gut drauf. Irgendwie liegt es wahrscheinlich an mir.
2: Aber kann schon gut sein, ja. Wenn ich mich alleine gelassen fühle von dir, dann werde ich irgendwie damit umgehen.
1: Was möchtest du denn dann gerne? Soll ich dann zu dir kommen und mich positiv annähern oder bist du dann nur noch mehr genervt, weil du sowieso gerade
2: nicht... Dann müssen wir irgendwas klären wahrscheinlich.
1: Ja.
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4: Also hallo, Sie haben es schon gehört. In diesem Fall geht es in unserer heutigen Podcast-Sendung um Bindung. Mein Name ist Nicola Haags und ich sitze hier mit dem Hamburger Paartherapeutenpaar Claudia Klaasen-Holzberg und Oskar Holzberg. Hallo ihr beiden.
2: Hi.
5: Hallo.
4: Bindung ist ja, wenn ihr mich so fragt, ein weites Feld. Wo fangen wir an?
1: Das fängt sozusagen schon in der Wiege an und das ist irgendwie ein grundlegendes Bedürfnis oder eine grundlegende Triebkraft in Beziehungen, die uns begleitet bis zur Bahre. Also das geht von ganz am Anfang bis ganz zum Schluss sehen wir uns nach Bindung und suchen das in unseren Beziehungen.
2: Man könnte sagen, das ist vermutlich, das ist natürlich immer schwer, so eine Hierarchie herzustellen, aber es ist vermutlich unser wichtigstes Bedürfnis ist. Wir sind Bindungswesen, wir haben überhaupt als Menschen nur überlebt, weil diese immense Fähigkeit zur Bindung an die für uns wichtigen anderen haben.
4: Mir fällt dazu natürlich sofort ein, dass ja das Bindungsverhalten, was ich als Kind bewusst, unbewusst vorgelebt bekomme, meine gesamten Beziehungen beeinflusst, aber wahrscheinlich springe ich da schon zu weit ins Thema rein, oder?
2: Das stimmt beides. Naja, vielleicht sollte man erstmal sagen, dass es wirklich wichtig ist, das zu verstehen, wie sehr uns das prägt. Und da gibt es ja auch etliche richtig biologische Grundlagen für. Also wir haben sozusagen ein psychoneurale Grundsysteme, das heißt Systeme in unserem Gehirn, die bestimmte psychische Funktionen haben und Bindung ist eins davon.
4: Aber ich verstehe so jetzt nicht, wenn du sagst, wie sehr uns das prägt, würde ich immer sagen, ja klar, jeder sucht einen Partner, jeder will in einer Beziehung sein, jeder will gebunden sein. Also was ist jetzt das Besondere oder das Komplizierte an Bindung? Es ist halt so ein Urbedürfnis, was ich mir versuche zu erfüllen.
2: Ja, und es ist hochsensibel. Also man könnte sagen, dass wir oder unser Liebesselbst, Bindung und Liebe hängen ja sehr eng zusammen. Also unser Liebesselbst, es ist hochsensibel und es reagiert auf alles, was in einer Beziehung passiert.
1: Ja, ich würde gerne ein Beispiel direkt aus einer Therapiesitzung nehmen, weil das war vor kurzem erst und hat mich sehr fasziniert. Weil was bei denen passiert ist, ist, dass sie so, also die haben hoch emotional aufeinander reagiert, gar nicht, wenn sie miteinander gesprochen haben, sondern eher in den Pausen, aufgrund einfach nur, wie sie sich angeschaut haben oder was der andere gerade für ein Gesicht gemacht hat. Und ich habe das kaum mitbekommen, weil die saßen so zueinander. Also die schauten nicht mich an, die schauten einander mehr an. Und es hat eine Weile gedauert, bis ich begriffen habe, was da abläuft. Dass sie sofort auf kleinste mimische Signale, hochemotional, also entweder sie sehr aufgebracht und sehr aggressiv und er irgendwie so wurde dann immer versteinerter und kühler. Und das lief hauptsächlich nonverbal. Und das passiert ganz, ganz viel in Beziehungen.
4: Und das ist ein Bindungsthema.
1: Weil, ja, sobald der andere einen bestimmten Gesichtsausdruck hat, den ich interpretiere als verschlossen, als du bist nicht an mir interessiert, du wendest dich innerlich von mir ab oder ein sehr aggressives Gesicht, du greifst mich an, du bist nicht gut auf mich zu sprechen oder so ein starrer, böser Blick. Das sind alles Signale, das macht ja auch Sinn, weil wir die Bindungsstile ja eben erwerben als Babys, also noch im präverbalen Stadium sind wir schon ganz früh auch darauf geprägt, gerade auf Mimik und Gestik, also hauptsächlich auf Mimik, sehr emotional zu reagieren und uns in unserem Bindungssystem eben,
2: ja, und du hast gesagt,
1: verunsichert zu fühlen.
2: Genau, Nicola, du hast gesagt, und das ist ein Bindungsthema. Ja und nein. In einer Liebesbeziehung, und das ist der Punkt, ist alles ein Bindungsthema. Also alles, was passiert, egal auf welcher Ebene, ob das in der Sexualität, einfach in der Kommunikation, wie auch immer, ist letztlich dann auch immer was, was auf diese Ebene der Bindung, wo wir hoch aufmerksam sind. Ich sag einfach immer, okay, wenn du in einer Beziehung bist und ich frage dich, wie geht's dir in deiner Beziehung? Du weißt das immer. Ja, jeder weiß das immer. Das heißt, es gibt in uns ein System, was da ständig drauf achtet und was ständig damit beschäftigt ist.
4: Was mich nochmal interessieren würde, ganz kurz zu diesen Bindungsstilen, weil die ja schon eine große Rolle spielen und du eben sagtest, die sind noch nicht so lange bei dir. Also wann erkennt ihr als Therapeuten, wer welchen Bindungsstil hat? Ist das sowas, erkennt man das schnell oder dauert das lange?
1: Ich könnte es jetzt nicht in genauen, könntest du das in Zahlen sagen? Ich finde schon, man erkennt es relativ schnell. Man erkennt es immer schon so ein bisschen an der Art, wie sie aufeinander reagieren. Und man erkennt es natürlich umso deutlicher, wenn man sich mit der Biografie beschäftigt. Also wenn man so ein bisschen mehr darüber erfährt, mit was für Eltern sind sie aufgewachsen? Gab es da irgendwie verlässliche Bindungen oder war es alles sehr unsicher oder waren die Eltern sehr nur auf Leistung orientiert und sehr wenig an den Bedürfnissen und Gefühlen interessiert.
2: Also ja, wobei ich, du hast das eingebracht, Nicola, ich gucke gar nicht so sehr auf die Bindungsstile. Also ich gucke eher auf das Verhalten und da spielen die natürlich eine Rolle drin, kann man so machen, aber das ist ja auch irgendwie immer eine Typologie und da ist jeder wieder irgendwo einzuordnen. Also es geht eigentlich mehr darauf zu wissen, immer zu gucken, was passiert da gerade, was ist da gerade ausgelöst. Also und auch, denke ich, so als Paar ist es immer wichtig zu gucken, wo trifft mich das gerade, was ist da gerade in mir, passiert da gerade in mir und gar nicht so sehr zu gucken, okay, ja, ich bin unsicher gebunden. Hilfe, Hilfe. Weil man weiß auch, dass diese Bindungsstile sich verändern können. Also wenn du in einer Beziehung bist und die Beziehung ist gut und ihr könnt sie gut gestalten, dann kannst du auch ein anderer Bindungstypus werden.
4: Ja, das wäre jetzt meine nächste Frage gewesen. Also da ist Entwicklungspotenzial, wenn ich an jemanden gerate, der mir da quasi gut tut.
2: Ja, absolut.
4: Andererseits ist es ja aber oft so, deswegen frage ich dann nochmal, dass Menschen mit unsicheren Bindungsstilen wiederum an Menschen geraten, die ihnen vielleicht nicht gut tun und sich dann in so einen Kreis reinspulen.
1: Das hat ja was damit zu tun, dass in der frühen Interaktion mit unseren Eltern entwickeln wir so dieses innere Modell darüber, was Beziehung bedeutet oder wie Beziehung funktioniert und entwickeln auch ein Bild von uns selber, also ob wir liebenswert sind grundsätzlich, ob wir das verdient haben, dass sich jemand uns zuwendet und um uns kümmert oder eher nicht. Und die Erfahrungen bringen wir mit. Davon gehen wir erstmal aus. Das ist das Normale. Das ist irgendwie für uns das Vertraute. Und das Vertraute ist leider auch immer sehr anziehend. Also das fühlt sich erstmal irgendwie sicher an, weil damit kennen wir uns aus.
2: Fühlt
1: genau.
2: Sich wie zu Hause an.
1: Und so kann es passieren, dass Menschen, die schon aus einem relativ wenig geborgenen Elternhaus kommen, auch immer wieder in Beziehungen landen, in denen sie sich letztlich nicht wirklich sicher und vertrauensvoll gut aufgehoben fühlen. Und das ist sicher ein Lernprozess, da dann rauszukommen oder die Beziehung eben so zu verändern, dass es sich sicherer anfühlt. Allerdings kann man auch sagen, also ich glaube ungefähr 55-60% in Deutschland haben einen sicher gebundenen Hintergrund oder Bindungsstil. Also die Wahrscheinlichkeit, auch wenn ich selber so einen unsichereren Stil mitbringe, an einen Partner oder eine Partnerin zu kommen, die sicher gebunden ist, ist relativ hoch und das kann helfen. So,
4: ja.
1: Das gibt mehr Sicherheit in der Beziehung. Aber wie gesagt, wir sollten nicht nur auf diesen...
2: Nein, vor allem, man muss ja irgendwie gucken, was das eigentlich bedeutet. Das heißt ja nur, dass ich verletzlicher reagiere,
1: genau.
2: Ja, dass ich viel empfindlicher auf eine gewisse Art und Weise bin, weil ich eben nichts Gutes erwarte, sondern weil ich mich schnell bedroht fühle auf einer ganz unbewussten Ebene und darauf dann reagiere.
4: Aber dann versuch doch mal in Worte zu fassen, was eine gute, sichere Bindung bedeutet. Also welche Begriffe fallen euch da ein?
2: Okay, also eine sichere Bindung, würde man sagen, ist jemand, der sowohl Trost geben als auch nach Trost suchen kann, ist jemand, der auf den anderen zugehen kann, der mit seinen Ängsten relativ gut umgehen kann und der auch mit Ambiguität, also mit Mehrdeutigkeit gut umgehen kann, also mit nicht eindeutigen Situationen. Und wenn wir in Beziehungen sind, dann sind fast alle Situationen nicht eindeutig, weil zum Beispiel das Begehren in der Beziehung schlechter wird, aber das Vertrauen wird größer. Da muss man irgendwie mit klarkommen, ja?
1: Ja, und bei den mehrdeutigen Situationen ist es ja auch so, dass Paare oder Partner in Paarbeziehungen ganz schnell dazu neigen, in einer mehrdeutigen Situation sozusagen nicht unbedingt nachzufragen oder rausfinden zu wollen, was ist jetzt wirklich beim anderen los, sondern man hat sofort eine Interpretation. Also man geht sofort davon aus, aha, jetzt habe ich dich gerade wieder genervt und jetzt fängst du an, irgendwie dich zurückzuziehen und nur noch in deinen Computer zu starren und jetzt habe ich wieder die Möglichkeit, nur das und das zu tun. Also es gibt...
2: Man hat ganz schnell eine emotionale Reaktion und dann fängt man an, sich da Gedanken zu machen, beziehungsweise Gedanken zu haben.
1: Naja, und sich sozusagen selber eine Geschichte zu erzählen, die man aber gar nicht mehr mit dem anderen überprüft. Also ich kann immer mehr Bindungssicherheit wiederherstellen, wenn ich das, was in mir gerade vorgeht, versuche tatsächlich wenigstens auch offen anzusprechen und es mit dem anderen zu klären, wo bist du eigentlich gerade und bist du irgendwie erreichbar für mich? Bist du bereit, auf mich einzugehen, auf mein Anliegen, was ich gerade habe, auf meine Beunruhigung oder auch auf meinen Ärger? Also bist du erreichbar, bist du bereit, auf mich einzugehen und
2: ich glaube, das sollten wir nochmal
1: erlebe ich dich als wirklich an der Beziehung interessiert? Also setzt du dich ein für die Beziehung? Das sind so Kriterien, die wenn das immer wieder passiert, dann fühlt sich die Beziehung, da kann es Konflikte geben, aber trotzdem fühlt die Bindung sich sicher an.
2: Erreichbarkeit, da wollte ich noch einhaken. Ich glaube, das ist das Entscheidende. Das Gefühl, dass ich den anderen erreichen kann. Mhm. Ja, also das heißt, er versteht mich, er reagiert auf mich, wenn ich irgendwas habe, wenn ich irgendwie ihn anspreche oder auch wenn er merkt, dass mit mir was ist, wenn ich in Not bin, wenn ich in Sorge bin, wie auch immer. Ich kann ihn erreichen. Und alles, was dazu führt, dass so ein Gefühl auftaucht von nicht erreichen können, dann gerät unser Bindungssystem in Alarmzustand.
4: Ist denn das, wenn man das jetzt romantisch betrachtet, auch sowas, so ein seelischer Gleichklang? Also bleibt ja schon auch noch so abstrakt, ne? Ist es was ich mir als Paar erarbeite oder ist es eben, ich treffe jemanden und dann.
2: Nein, das ist schon das.
4: Bin ich gebunden. Verbunden.
2: Naja, du bist vielleicht gebunden, weil du verliebst dich und hast das Gefühl so, oh ja, mit dieser Person möchtest du zusammen sein. Aber ob du eine gute Bindung dann herstellen kannst, das ist natürlich der Prozess der Beziehung. Das ist ein Stück Arbeit. Und ich würde noch so ein Bild benutzen. Ich glaube, es ist so ein bisschen so wie, dass man den anderen braucht. Man möchte immer wissen, bist du für mich da? Und das heißt vor allen Dingen, wenn ich dich dringend brauche, wenn es mir nicht so gut geht. Aber da ich ja da noch gar nicht weiß, wann ich in so eine Situation komme, brauche ich das Gefühl eigentlich immer. Das heißt sozusagen, ich bin auf dem Schiff und ich brauche dieses Gefühl, da sind genügend Rettungsboote. Und wenn die aber nicht vorhanden sind, dann wird das Ganze sehr bedrohlich und unsicher. Und ich kann aber nicht warten, bis eine bedrohliche Situation näher kommt und dann kann ich mich um die Rettungsboote kümmern, sondern die müssen schon da sein. Das heißt, ich brauche diese Verbindung zu dem anderen immer.
4: Und wenn ich jetzt jemanden kennenlerne, kann ich relativ am Anfang das schon erkennen? Also wann sollten da die Alarmsignale, die Alarmglocken schrillen?
2: Naja, ich meine, Sie können natürlich ins Internet gehen und sagen, okay, mach mal diesen Test, hier gibt's doch so einen Test, da kann man feststellen, was für ein Bindungstyp du bist, aber das ist natürlich Blödsinn. Nein, ich glaube auch nicht, dass da Alarmglocken schrillen sollten, sondern das kommt ja darauf an, ob man eine Verbindung miteinander herstellen kann.
1: Also bei mir würden die Alarmglocken, nicht unbedingt die Alarmglocken schrillen, aber ich kann mich immer fast totlachen über Paare. Es gibt Paare, die machen das beidseitig. Oft ist es eher nur eine oder oft halt einer, die unbedingt betonen müssen, dass sie aber keine Beziehung führen. Ja. Und dass es auf jeden Fall keine feste Beziehung ist. Also die sich sozusagen alle Fluchtwege gerne offen halten möchten, obwohl sie ganz eindeutig eine Beziehung führen man kann irgendwie gemeinsam dann gucken, ja, was für eine Art von Beziehung haben wir hier oder wie viel Freiheit braucht denn jeder oder wie viel Verbindlichkeit und Verlässlichkeit. Aber es ist auf jeden Fall eine Beziehung. Und dieses schon von vornherein irgendwie versuchen, nein, ich will hier gar keine Bindungsgefühle zulassen, weil Bindung fühlt sich ja auch bedrohlich an. Also je mehr ich mich wirklich gebunden fühle, umso mehr Bedeutung gebe ich dem anderen und der Beziehung, also umso abhängiger fühle ich mich auch. Und dass Abhängigkeit zu einer Liebesbeziehung einfach dazugehört, ist für viele Menschen so bedrohlich, dass sie um jeden Preis versuchen, das zu vermeiden. Und weil auch unsere ganze Kultur ja mehr ausgerichtet auf, wir müssen autonom und eigenständig sein, wir müssen uns selbst verwirklichen, liebe dich selbst und es ist egal, mit wem du eine Beziehung eingehst, das ist ja lange Zeit massiv vertreten worden.
2: Wird immer noch vertreten.
4: Aber sowas meine ich zum Beispiel, und ich glaube, das betrifft schon auch eher jüngere Menschen, dieses
1: mangelnde Unverbindliche.
4: Wir haben ja auch über Commitment schon mal gesprochen, mangelndes Commitment. Und das meine ich, wenn du merkst, dass am Anfang jemand sich dem schon so entzieht, kannst du davon ausgehen, dass er es Schwierigkeiten geben wird, wahrscheinlich mit einer guten Bindung, oder?
2: Naja, ich weiß schon, was du möchtest. Du möchtest irgendwie, woran kann man das erkennen oder
4: ganz
2: so?
4: Ganz genau. Ich möchte, dass unsere hier so eine Checkliste kriegen und ihre Typen abklopfen können.
2: Du kommst ja, das ist ja nicht so, dass du dann, ja, aber selbst mal angenommen, du würdest jetzt das abchecken können und dann wüsstest du, ah, der ist sicher gebunden.
1: Du hast dich aber leider trotzdem verliebt.
2: Ich bin, ja, oder? Nee, aber du hast jemanden, du bist sicher gebunden und er ist sicher gebunden. Wunderbar. Das heißt doch noch gar nicht, dass die Bindung deshalb gut bestehen bleibt, sondern das ist ja wieder der Prozess, ja. Und ich glaube, aber der Punkt, den du gesagt hast, finde ich noch wichtig, dass man nicht zu sehr guckt, da, was ist da in mir, sondern das ist immer wieder, dass man sich klar macht, es geht immer um die Erreichbarkeit, es geht immer um die Verbindung, die gefühlte Verbindung. Und das heißt zum Beispiel auch, dass in Situationen, wo es schwierig wird, es eben darum geht, die herzustellen und nicht bei sich zu bleiben.
4: Aber trotzdem, was du eben gesagt hast, habe ich ja dann irgendwann das Gefühl, wenn ich einen Rettungsring brauche, kann ich ankommen und sagen, du, ich brauche jetzt einen Rettungsring. Das stellt sich ja irgendwann ein. Ich kann ja jetzt nicht jeden Tag daran arbeiten. Das klingt jetzt auch wahnsinnig anstrengend. Ich muss ja auch irgendwann das Gefühl haben, ich bin hier.
2: Ja, das wirst du ja auch haben. Oder wenn du es nicht hast, dann wirst du irgendwas tun, dass du das Gefühl wieder bekommst. Aber ich meinte jetzt zum Beispiel auch in so kleineren Dingen, weil dieser Punkt ja irgendwie so ist, ja okay, da muss ich an mir arbeiten oder ich muss da in mir was machen. Also ich habe zum Beispiel ein Paar, wo sie relativ erfolgreich war beruflich und er hat seinen Job verloren und das hat ihn auch ziemlich mitgenommen. Und deshalb dachte sie dann, es ist besser für ihre Beziehung, für ihre Bindung, für ihn und für sie beide, wenn sie das gar nicht anspricht. Dadurch hat sie aber sozusagen sich an der Stelle zurückgezogen. Ja, da hat sie das war ein Thema, was nicht mehr berührt wurde. Er hat sowieso nicht gern drüber geredet, weil es ihm damit schlecht ging. Sie konnte es nicht ansprechen, er wollte es nicht ansprechen, um ihn nicht zu verletzen. Und dadurch entstand zwischen ihnen aber so eine Art Gap, so eine Art
4: Vakuum,
2: so eine Lücke. Und die Lösung ist eben nicht, dass sie das irgendwie in sich macht oder er in sich, sondern dass sie, auch wenn sie es nicht lösen kann, dann auf ihn zugeht und sagt, weißt du, ich finde das gerade ein bisschen schwer, weil ich merke ja, wie sehr dich das belastet. Aber ich finde es schwer, das anzusprechen, weil ich weiß, dass ich im Moment gerade gut dastehe und so weiter. Also, dass sie das, was zwischen ihnen passiert, dass sie das anspricht.
4: Was ja auch wieder irgendwie Kommunikation ist. Ne? Also mir fällt es gerade so schwer, diesen Begriff Bindung oder dieses so zuzuordnen, weil das, was du jetzt erzählt hast, ist das nicht auch Commitment, ist das Kommunikation? Also ist Bindung so der Grundsound von allem oder wie kann man sich das vorstellen?
2: Ja, das ist die Basis von allem. Darum habe ich ja vorhin mal versucht zu sagen, okay, also es ist so ein psychoneurales System in uns. Wir haben diese Spiegelneuronen, wo wir ganz schnell erkennen. Wir haben, wenn wir seelischen Schmerz, gerade mit Bindung, ist unglaublich, ja, also weil Trennungsschmerz ist mit das intensivste, das ist im Gehirn ganz ähnlich wie körperlicher Schmerz. Also das ist wirklich was, was so die Grundlage von allem ist. Natürlich kommunizieren wir darüber, natürlich gibt es da Strukturen, wir leben das über Sexualität, über uns Loyalität und Einlassen und so weiter und so weiter. Aber die Grundlage ist immer dieses Gefühl.
4: Und welche Rolle spielt tatsächlich Sexualität dafür?
1: Das spielt schon eine große Rolle, weil es für, also zum einen ist so ganz biologisch simpel, wird beim Sex Oxytocin ausgeschüttet, was irgendwie ein Bindungshormon ist. Also das spielt sicher auch am Anfang einer Beziehung eine Rolle, wo man sehr viel Sex hat, was auch einfach unter anderem der Festigung der Bindung dient. Aber andererseits ist Sexualität natürlich auch das, wo wir uns am verletzlichsten zeigen und wo wir uns am intensivsten und intimsten verbunden fühlen. Und gerade für Männer ist es oft, also die vielleicht sonst nicht so viel Zugang auch zu ihren verletzlichen Gefühlen und zu ihren Bindungsbedürfnissen haben, ist Sex die Situation, in der sie sich am innigsten verbunden fühlen und in der sie am sichersten, also in der sie sich am sichersten aufgehoben, gewollt und angenommen fühlen, und ist, glaube ich, auch oft am ehesten die Situation, wo sie dann mal bereit sind, auch sowas wie "Ich liebe dich" zu sagen, so
4: okay.
1: Vielleicht hinterher. Alle Paare, die in Paartherapie kommen, kommen, weil sie sich in ihrer Bindung auf die eine oder andere Art eben nicht mehr sicher fühlen. Und das ist tatsächlich auch unabhängig vom Bindungsstil. Das können im Prinzip sicher gebundene sein, aber wenn es zum Beispiel schwere Bindungsverletzungen gegeben hat, also Situationen, wo ich meinen Partner dringend gebraucht hätte, eine Abtreibung, eine Fehlgeburt, schwere Erkrankung, jemand ist gestorben und der Partner hat aber irgendwie entweder doch was Geschäftliches vorgezogen oder wollte sich lieber noch mit Kumpeln treffen. Also geht natürlich auch geschlechtsmäßig umgekehrt. Das sind tief schmerzliche Momente, in denen das Vertrauen in die sichere Bindung total erschüttert ist und die lange, lange nachhallen und oft auch häufiger nochmal geklärt und besprochen werden, damit sie heilen können. Weil solange die nicht geheilt sind, bleibt auch da also so ein Graben in der Beziehung oder so ein Vertrauensbruch einfach.
2: Aber das ist halt... Wenn du dich dann selber fragst, dann würdest du vielleicht sogar sagen, doch, ich vertraue ihm schon, aber trotzdem auf einer Bindung beschreibst sozusagen eine Ebene, die zwar ganz präsent ist und unglaublich stark ist, weil die stärksten Gefühle, die wir ja auch miterleben, sind ja genau, wenn wir in eine Bindung reingehen, ja, die Verliebtheit, wo alles Songs drum gehen, oder der Trennungsschmerz, ja. Also da ist unser ganzes Sein von erschüttert. Und das heißt, es ist immer das, was im Untergrund die ganze Zeit wirkt. Und wo wir, ob wir es wollen oder nicht, die ganze Zeit darauf reagieren.
1: Und es ist eben auch mit großer Angst. Also Bindung ist eben immer auch mit der Trennungsangst verbunden. Und ich hatte jetzt so einen Beispiel von einem jungen Paar, die jetzt gerade ein Baby ist, glaube ich, 6 Monate alt oder so haben, und jetzt eskaliert bei ihnen auch so ein bisschen das Streitgeschehen, weil sie möchte gerne in der Wohnung irgendwie umräumen und so weiter und er findet das eigentlich alles überflüssig. Und dann kriegt sie aber das Gefühl, okay, er lässt mich damit alleine. Also er sagt dann auch sowas wie, ja, da gibt's jetzt auch, ich will da gar keinen Kompromiss machen, mir ist das egal, entscheide du das einfach. Sie fühlt sich allein gelassen und will dann eigentlich wissen, was denn wirklich bei ihm los ist, und wird eindringlicher. Sie sagt selber, sie wird dann wie ein Maschinengewehr. Und er sagt, also dann geht bei ihm der emotionale Shutdown los. Er sagt, er wird schlagartig müde. Genau, er wird schlagartig müde, totaler emotionaler Shutdown. Bei ihm kommt gar nichts mehr. Sie will dann richtig eindringlich werden. Er sagt, ich will überhaupt nicht, dass in mir gebohrt wird. Wenn sie dann nicht nachlässt, dann kann es passieren, dass er irgendwann auch richtig wütend wird, aber die Wut nimmt so eine kalte Form an. Also sie sagt, er wird dann eiskalt und so zischend und irgendwie so ganz verächtlich. Und dann bekommt sie, also sozusagen, sie kann dann entweder auch so werden oder sie bricht dann ab und hat dann aber innerlich, das sagt sie auch so, kann sie sofort spüren, dass sie so eine Panik bekommt von: und in der nächsten Stunde wird er mich verlassen. Also in dem Moment, wo er so kalt also wirklich kalt ablehnend wird, da geht in ihr richtige Bindungspanik und wirklich richtige, sie kann das auch so beschreiben, dass sie sagt, sie weiß, dass es irrational ist, aber das Gefühl ist so stark, dass sie sich auch fühlt, kann sie auch selber sagen, so wie eine 3- bis 4-Jährige, die das Gefühl hat, so jetzt werde ich komplett alleine gelassen.
4: Was sie ihm

0: Dreieck zum Beispiel?
1: Naja,
0: oder gibt's das auch?
1: Naja, du könntest schon selber das Gefühl haben, du bist ja gebunden und gehst jetzt in eine andere Beziehung rein. Aber sie ist ja sozusagen die, die da draußen ist. Also die Männer, jetzt in deinem Beispiel, die können ja durchaus sicher gebunden sein, aber trotzdem haben sie das Gefühl, dass sie ihre Sexualität noch irgendwo anders ausleben möchten oder irgendwas. Also ich glaube, dass wir das natürlich in unserer Kultur immer im Paar leben, aber dass es letztlich dieses ganze Bindungsthema auch was Größeres ist, was damit zu tun hat, evolutionär, dass wir in Horden und Gruppen gelebt haben und wenn wir das nicht geschafft haben, uns in der zu halten, dann flogen wir raus und das war's.
2: Also ich glaube schon, dass das, was du angesprochen hast, also wenn man sich immer jemand eigentlich schon gebundenen oder letztlich für eine sichere Bindung nicht erreichbaren sucht als Partnerin oder als Partner, dass man sich dann auch in der Beziehung nicht wirklich sicher gebunden fühlt, aber dass man vermutlich schon oft wie eine Beziehungserfahrung wieder reinszeniert oder sozusagen wiederholt, die man schon von früher kennt und die, wo oft Liebe sehr viel mit unerfüllter Sehnsucht zu tun hat. Mhm. Und unerfüllte Sehnsucht ist ein sehr, sehr intensives Gefühl, was oft mit Liebe oder also mit einer bindungssicheren Liebe, mit einer Bindungsliebe verwechselt wird. Da, aber das, wie gesagt, da würde ich auch mit Oskar gehen. Es kommt sehr auf den Einzelfall an. Ich könnte noch so ein kleines Beispiel aus, was mich sehr beeindruckt hat, wie schnell wir tatsächlich eben auf diese gefühlte Bindungssicherheit reagieren aus unserer Beziehung, weil wir haben vor kurzem, wir machen beide ab und zu mal so Schweigemeditationsretreats und da das jetzt live nicht ging in der Corona-Zeit, haben wir das also als Online-Seminar gemacht. Das heißt, das ist ja dann völlig anders. Normalerweise fährst du an einen Ort mit vielen anderen, alle schweigen. Es gibt allgemeine Regeln, dass man auch keinen Blickkontakt hat, dass man wirklich eben gar nicht kommuniziert. Jeder ist sehr für sich. Jetzt haben wir das aber bei uns in der Wohnung gemacht. Und es war so irritierend für mich, weil ich sah Oskar nur irgendwie rumschleichen und er guckt mich nicht an und er hat so ein völlig ausdrucksloses Gesicht und ich fühlte mich so abgelehnt und so überhaupt keine Aufmerksamkeit gewürdigt, obwohl mir das vom Kopf ja klar war, ja, das ist die Auflage und ich laufe eigentlich auch nicht andersrum. Aber ich war zutiefst beunruhigt und irritiert und fühlte mich richtig, richtig schrecklich und zutiefst deprimiert den ganzen ersten Tag.
0: Wie lange habt ihr das gemacht?
2: Wir haben es über dreieinhalb Tage gemacht und irgendwann haben wir zwischendurch ganz kurz geredet, haben rausgefunden, dass wir uns beide nicht besonders gut fühlen, so. Und dann hat sich das gelöst. Aber ich brauchte in der Situation den Kontakt, um das wieder klar zu kriegen.
0: Obwohl ihr euch so lange kennt.
2: Ich habe mich aber total in diesen kindlichen Gefühlen erwischt.
0: Wie ging es dir?
2: Gefühlt.
1: Da fand ich das nicht so schlimm. Ich muss, glaube ich, nicht meditieren, um das mit dir zu haben, sondern ergibt oft so Situationen, wo, weiß ich nicht, dann fällt mir was ein oder ich will noch irgendwas besprechen und dann sagt Claudia, nee, jetzt nicht, bin müde. Und schneidest das dann so ab. Und da kriege ich dann solche Gefühle von, also verliere ich mich im Weltall sozusagen und denke, scheiße.
2: Es gibt nicht immer die sofortige Bedürfnisbefriedigung.
1: Ja, okay, das müssen wir jetzt nicht diskutieren, aber
2: ich weiß.
1: Das hat irgendwas Hartes so, wo demgegenüber ich mich dann ganz hilflos fühle. Ja. Und das ist sicher auch was ich auf eine bestimmte Art kenne. Ich kenne das von meiner Mutter, dass die war gerne beleidigt und zog sich dann zurück. Also die hat dann auch nicht mehr mit mir geredet für eine Zeit, bis ich endlich verstanden habe, was sie von mir wollte. Und das heißt, wenn jemand sich so meinem Angebot entzieht, egal was es ist, das trifft mich immer. Ja? Und in normalen Situationen kann ich ganz gut damit umgehen. Aber wenn Claudia das dann macht und ich bin eigentlich in so einem Zustand von, ja, hallo, und ich möchte auf dich zugehen und guck mal, und wir könnten doch und was weiß ich. Und dann kommt das. Dann, naja, ich weiß auch nicht, ob du da müde bist, aber jedenfalls sagst du das so. Ich glaube,
0: er kriegt dann den emotionalen Shutdown und wird ganz
1: müde.
0: Ja,
1: genau.
2: Ist ja nicht irgendwann tagsüber. Du kommst ja dann auch abends irgendwie um 11 oder so. Da ist ja jetzt nicht aber es gibt, das ist schon interessant, weil für mich gibt es das mit diesem Gefühl von Unerreichbarkeit auch, Oskar Schreiber.

0: Schreibt ja viel und dann sitzt er in seinem Zimmer so vor, immer vor dem Bildschirm mit dem Rücken zu mir. Und ich ahne es schon, auch wenn ich dann zu ihm komme. Also manchmal habe ich Glück und er ist irgendwie ansprechbar, aber die meiste Zeit ist er nicht ansprechbar in dem Zustand und kann dann auch sehr unwirsch und schroff sein. Und das hat fatale Ähnlichkeit mit meinem Vater, der im Prinzip schon, also durchaus auch als Vater ziemlich ansprechbar war, aber nicht, wenn er gearbeitet hat. Der war auch Freiberufler, Kunsthistoriker und der saß auch immer vor einem Bildschirm, vor einem, so einem Leuchtschirm, auf dem er seine Dias ordnete. Das heißt, das gleiche Bild. Also ich sehe nur einen Rücken, irgendwie so einen Leuchtschirm und weiß, unerreichbar, unerreichbar, keine Bindungssicherheit.
1: Es gibt ja dieses wunderbare Video, das kann man sich bei YouTube angucken, unter Stillface. Das geht um ein kleines Baby. Und das ist in der Interaktion mit seiner Mutter. Das ist schon, glaube ich, so ein halbes Jahr, nee, ein Jahr knapp. Egal. Kleines Baby, Interaktion mit der Mutter. Und der Mutter wird dann gesagt, dass sie da bleiben soll, aber sich nicht mehr auf das Kind beziehen. Das heißt, ihr Gesicht ganz stillhalten, ausdruckslos und dann davor. Und dann sieht man, wie dieses Baby Dann sieht man, wie dieses Baby innerhalb von kürzester Zeit völlig außer sich gerät. Ja, es flippt
2: Es schreit
1: geradezu aus, es
2: ganz viel.
1: schreit und es wendet sich ab und es versucht aus dem Stuhl zu kommen und es gerät richtig in Panik, in Aufruhr. Und manchmal, also das ist, das, da geht es eben auch um das, keine Erreichbarkeit, keine Verbindung mehr und man sieht, was dann passiert. Und das passiert mit uns Erwachsenen auch. Und wenn es dir nicht so gut geht, dann kriegst du auch so was Ausdruckloses. Und dann
0: Kann ich mir vorstellen.
1: dreh ich auch irgendwie immer ein bisschen innerlich ab. Früher bin ich dann immer hinter dir hergelaufen. Was ist denn, Schatz? Und was ist denn los oder so?
2: Du so,
1: Und
2: oh, nerv mich
1: mit
2: nicht. Ja,
1: naja, ihr seid vielleicht ähnlich, aber die Sache ist einfach die, dass ich dann mich so ausgeschlossen oder
0: das
1: nicht mehr in
0: ausgeschlossen
1: Verbindung
0: fühlen,
1: gefühlt
0: genau.
1: habe, ne? Also dass dieses Bindungsgefühl einfach nicht mehr da war und ich dann versucht habe, irgendwas zu machen. Mittlerweile habe ich das mehr verstanden und gedacht, na ja gut, okay, die kommt dann schon irgendwann wieder um die Ecke und dann geht das weiter. Aber das sind solche Sachen.
2: Aber dann nochmal wirklich jetzt, weil wir so ein bisschen zum Ende kommen wollen, als Fazit zum Schluss nehme ich mit, reden, reden, reden. Also das ist mit das Wichtigste.
1: Nein, das ist
0: Okay.
1: Reden. Ja, das ist Reden
0: Ist eine Möglichkeit.
1: Reden ist natürlich eine Möglichkeit, den anderen zu erreichen. Nee, ich glaube, um es mal in einem Satz zu formulieren, würde ich sagen, die Beziehung geht immer vor. Ja, also
2: Ja.
1: man hat ja oft meinetwegen Konflikt in der Beziehung, dann lässt man das erstmal, weiß man jetzt nicht, wie man das lösen soll, versucht dann freundlich zu sein, den Alltag zu leben, bla bla bla. Geht nicht. Du musst erst wieder diese, was wir jetzt hier Bindung benannt haben, erst wieder herstellen. Dann geht es für dich
2: Aber auch
1: weiter.
2: dazu musst du ja reden oder dich dem anderen erklären oder ihn fragen. Das meine
1: Ja,
2: ich.
1: aber
2: Also,
1: der erste Schritt ist, dass du erstmal wahrnimmst, dass das
2: die
1: Entscheidende
2: Beziehung
1: ist.
2: ist an
1: Und das
2: erster
1: ist,
2: Stelle.
1: genau, die Beziehung geht immer vor, dass du das nicht verschiebst. Und dass du einfach auch weißt oder dass jeder weiß, hey, wir wissen das ja auch. Das ist das Interessante. Wir wissen das, aber wir versuchen es trotzdem in gewisser Weise dann oft zu ignorieren, dass das Entscheidende ist. Also deshalb ja auch vielleicht wirklich der Versuch zu sagen, ja Mensch, was soll denn das heißen, Bindung? Also und immer wieder zu denken, es ist so wie die unterste Schicht in unserer Psyche, die aber immer mit angesprochen ist. Ja,
0: Und was ja oft überhaupt nicht bewusst ist. So,
1: was, ja,
0: ja.
1: genau, das ist der Punkt. Ne?
0: Das, deshalb
1: Und
0: ist es so wichtig.
1: man kämpft auf den anderen Ebenen. Man kämpft, hey, du verstehst mich nicht oder hey, das war ein schlechtes Verhalten von dir oder was immer so die Vorwürfe sind. Aber letztlich geht es auch immer darum, die Heilung sozusagen, also das, wo wir wieder zusammenfinden können, wo es dann wieder okay wird. Claudia hat vorhin noch was von Bindungsverletzungen erzählt. Die liegt eigentlich wirklich dann auf der Ebene. Wenn wir die nicht erreichen, dann stehen wir vor unlösbaren Aufgaben.
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1: Ich bin Dirk Zeitler. Die deutsche Fußballnationalmannschaft hat ihr drittes Gruppenspiel bei der WM mit 1:2 gegen Ecuador verloren. Für die K.O.-Runde war die DFB-Auswahl bereits vor dem Anstoß als Gruppensieger qualifiziert. Die Elfenbeinküste folgt Deutschlands ins 16. Finale. Der Afrikameister von 2024 gewann gegen Curaçao mit 2:0. Nach dem verheerenden Erdbeben in Venezuela haben die Behörden bisher 188 Tote gezählt. Fachleute rechnen jedoch mit deutlich mehr Todesopfern. Auch Deutschland hat Hilfe angeboten.
2: Wir helfen, wir stehen an der Seite Venezuelas, sagt Kanzler Merz. Mehrere Transportflugzeuge der Bundeswehr, die stünden bereit, versichert der Verteidigungsminister. Und in der Tat, Material und Rettungsteams. Eigentlich wird alles gebraucht im Krisengebiet. Dort graben Menschen mit bloßen Händen weiter nach Verschütteten. Andere stehen vor Trümmerbergen dort, wo einmal ihr Zuhause war. Mancherorts gibt es weder Wasser noch Strom. Claudia Wächter, Nachrichtenredaktion.
1: Wer angesichts der erwarteten Hitze eine geplante Bahnreise nicht antreten will, kann diese jetzt kostenfrei stornieren. Die Deutsche Bahn bietet erstmals eine sogenannte Hitze-Sonderkulanz an. Die hohen Temperaturen seien eine große Belastung für die Bahn, teilte der Konzern mit.
3: Die Weichen und die Technik könnten durch Hitze und Sonne beschädigt werden, heißt es von der Deutschen Bahn. Außerdem steige einerseits die Gefahr für Böschungsbrände, andererseits hat der Deutsche Wetterdienst ja auch schon Unwetter angekündigt. Die Bahn sei darauf gut vorbereitet, trotzdem könne es zu Beeinträchtigungen kommen. Deswegen können Fahrgäste Tickets für Fernreisen kostenlos stornieren. Voraussetzung ist, dass das Ticket bis zum 23. Juni gebucht wurde und die Reise bis zum 30. Juni stattfinden sollte. Diese Tickets können online oder im Reisezentrum storniert werden. Fiona Reinhardt, Nachrichtenredaktion.
1: Der US-Elektroautobauer Tesla will seine Produktion im Werk Grünheide bei Berlin stärker hochfahren. Das Unternehmen teilte mit, weitere 1.000 Beschäftigte einzustellen und ab Oktober die Produktion auf 7.500 Fahrzeuge pro Woche zu steigern. Im April hatte Tesla bereits die Einstellung von 1.900 Mitarbeitern angekündigt.

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1: Hallo und herzlich willkommen zu Schneller Schlau, dem kurzen Wissenspodcast von PM. Ich bin Manuel Opitz und Redakteur bei PM und heute ist unser Chefredakteur Jens Schröder hier.
2: Hallo.
1: Und der hat sich vorgenommen, mal mit einem Vorurteil aufzuräumen, was seit langem durch die Köpfe geistert. Worüber willst du denn heute mal aufklären?
2: Das hört sich jetzt ein bisschen an, als wenn ich mich als Besserwisser aufspielen will. Das will ich gar nicht. Ich kann erstmal zugeben, es geht mir tatsächlich um eine Erkenntnis, die ich selber erst vor kurzem hatte. Oder anders gesagt, ich habe bis vorletzte Woche das Vorurteil auch noch im Kopf gehabt.
1: Jetzt bin ich sehr gespannt. Welches denn?
2: Ja, okay. Also es geht mir um das Vorurteil, dass die allerkrasseste Artenvielfalt der Erde, also die Weltregion mit den meisten verschiedenen Tieren und Pflanzen pro Fläche, auf jeden Fall natürlich das tropische Südamerika sein muss, weil das ja zum großen Teil vom brasilianischen Amazonasgebiet bedeckt ist. Und das muss doch eine ganz enorme Biodiversität sein. So denkt man ja, dass da wirklich der Hotspot der Artenvielfalt der Welt ist.
1: Ich habe ja mal gehört, der artenreichste Ort der Welt wäre die Millennium Seed Bank im englischen Sussex, weil dort, ja, ich glaube, mehr als 2 Milliarden Samen von Pflanzen auf ein paar Quadratmetern gebunkert werden.
2: Ja, das stimmt natürlich, aber so einen künstlichen Sammelort habe ich jetzt nicht gemeint. Also bei mir hinterm Kühlschrank ist bestimmt auch sehr artenreich. Aber ich spreche jetzt mal in größeren Maßstäben, also von Weltregionen eben. Und da muss man